0: beenden können, heißt es von den Autoren. Der neue Stuttgarter Tiefbahnhof soll wohl erst im Jahr 2031 komplett in Betrieb gehen. Das haben Projektpartner von Stuttgart 21 jetzt dem SWR bestätigt. Demnach seien die Probleme beim Bahnprojekt und dem digitalen Bahnknoten so gravierend, dass man mehrere Jahre in Verzug komme. Frieda Kümmerer berichtet.
1: Die Rede ist von falsch verlegten Kabeln, Problemen bei der Notstromversorgung und Baumängeln bei den im Tiefbahnhof verbauten Bahnsteigen und verlegten Bahnsteigfliesen. Bereits im Februar hatte eine SWR-Recherche ergeben, dass es sich bei der erneuten Verschiebung von Stuttgart 21 nicht um einige Monate handelt, sondern um mehrere Jahre. Jedes der Probleme und Herausforderungen sei komplex. Alle zusammengenommen würden dazu führen, dass man für eine vollständige Inbetriebnahme von Stuttgart 21 noch 5 Jahre brauche, bis 2031, so Insider.
0: Die deutsche Fußballnationalmannschaft hat ihr WM-Quartier in Winston-Salem im US-Bundesstaat North Carolina bezogen. Im ersten Spiel trifft Deutschland am Sonntag auf Curaçao. Anpfiff ist um 19 Uhr unserer Zeit. Eröffnet wird die Weltmeisterschaft bereits am Donnerstagabend mit der Partie Mexiko gegen Südafrika. Das Wetter für Deutschland. In der Nacht ist es meist bewölkt. Von West nach Ost gibt es immer wieder Schauer. Die Tiefstwerte 17 bis 8 Grad. Heute startet der Tag überall grau und regnerisch. Im Norden sind vereinzelt Gewitter möglich. Im Süden und Osten lässt der Regen am Abend nach. Die Temperaturen erreichen maximal 14 bis 22 Grad. Und noch die Zeit, es ist gleich 2.03 Uhr.
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3: Vorsicht bitte auf der B54A Bergen Richtung Bad Schwalbach. Zwischen Michelbach und Laufenselden liegt ein Stein. Die A555 Köln Richtung Bonn ist zwischen Wesseling und Bornheim nach einem Unfall gesperrt. Die A565 Bonn-Meckenheim ist zwischen Bonn-Beuel und Auerberg in beiden Richtungen wegen Brückenschäden gesperrt. Auf der A861 Grenzübergang Rheinfelden-Dreieck Hochhain ist der Nollinger Bergtunnel wegen einer Baustelle in beiden Richtungen gesperrt. Bis 16. Juni. Auf der B36 ist in Mannheim der Fahrlachttunnel in beiden Richtungen wegen Wartungsarbeiten gesperrt. Bis Donnerstag.
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4: 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Dann spielen wir gleich über ein PPPPP. Das ist das perfekt polierte, fantastische Popnacht-Package. Das werdet ihr euch gleich verdienen in wenigen Minuten. Wer mitspielen möchte, 07221 2011. Das Paket steht schon neben meinem rechten Schuh. 07221 2011. Ich muss nur noch euren Namen aufs Adressfeld schreiben. So, also ich bin gespannt, wer zuerst durchkommt. Und dann spielen wir gleich.
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0: Love in der Popnacht.
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0: Oh, wir rasen zurück an diesem 9.6. Was war denn da so los? Angela lebt in Waldshut-Tiengen. Guten Morgen, Angela.
2: Guten Morgen.
0: Und du bist gut gelaunt, eine Nacht, kann man sagen, Patientin schon in unserem Therapiekreis. Was gibt's denn zu essen bei dir?
2: Ich habe soeben einen leckeren Mozzarella-Tomatensalat mit frischem Basilikum.
0: Kann man nichts falsch machen, ne? Das

0: ich sag mal, Größen aus USA. Alice Cooper und Joe Perry. Alice Cooper sagt dir wahrscheinlich was Cooles.
1: Ja, natürlich.
0: Joe Perry ist Gitarrist bei Aerosmith und die beiden touren. Unter welchem Namen denn die drei? Unter welchem Namen touren die durch die Welt? A. Johnny and the Zombies oder B. die Hollywood Vampires oder C. Monsters of Rock?
1: Hollywood Vampires.
0: Jawohl, heute ist es auch schon wieder 47 Jahre her. Ein freudiges Ereignis für alle Fans des Hamburger SV. Da war nämlich der HSV deutscher Fußballmeister. Unter welchem Trainer? A. Berti Vogts, B. Branko Cebic oder C. Jupp Heynckes?
1: Branko Cebic.
0: Was sagst du?
1: Branko Cebic.
0: Branko Cebic, das stimmt. Ja, da hat auch damals in der Mannschaft Manfred Kals und Felix Magath hat auch mitgespielt. Jawohl, damit bekommst du mal ganz locker dein Popnacht-Package, hast du dir verdient. Ich würde sagen, mach dich wieder an den Salat ran. Basilikum, der wird sonst runzelig. Und ich schicke dir was Schönes zu. Ja, bis bald, Angela.
1: Vielen Dank.
0: Ciao.

Single Back to Me, Moloko in der Popnacht um 2.22 Uhr. Eine Gefahrenstelle von der A27 Bremerhaven in Richtung Bremen. Da ist ein Unfall passiert. Die Unfallstelle ist nicht gesichert. In Höhe Rastplatz Osterwiesen, bitte aufpassen. Und eine ungesicherte Unfallstelle auch auf der B10 Stuttgart Richtung Ulm. In der Ausfahrt Esslingen-Zell. Habt ihr noch was gesehen, das nicht auf die Straße gehört? Dann gerne mir mal mitteilen. Wir können dann uns gegenseitig ein bisschen warnen. Unter 07221 2011 geht per WhatsApp, WhatsApp Audio oder wer schlecht bei Stimme ist, kann auch Signal nehmen. Alles möglich. Oder wie man das ganz früher gemacht hat, kurz nach dem Faxen anrufen. Ne? 07221 2011. Aber wenn das mal nicht Taylor Swift ist. Ich habe sie vermisst.

0: 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Wenn ich weg bin, wirst du mich vermissen. Ein Tränchen kullert dann über die zarten Wangen. Oh, da komme ich ja auch dann wieder, ne? 2.30 Uhr.
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2: In der Nacht ziehen einige Schauer durch. Tiefstwerte 16 bis 9 Grad. Tagsüber wechseln sich in Rheinland-Pfalz Wolken und Sonne ab. In Baden-Württemberg ist es noch öfter nass, vor allem in Oberschwaben und im Allgäu regnet über den Mittag hinaus. Später lockern die Wolken auch hier auf. Die Höchstwerte 14 Grad in Burladingen bis 21 Grad in Rülsheim. Auch am Mittwoch und Donnerstag unbeständig und kühl.
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3: Vorsicht bitte auf der A1 Blankenheim Richtung Euskirchen. Zwischen Nettersheim und Mechernich liegt ein Tier. Vorsicht bitte auf der B10 Stuttgart Richtung Ulm. In der Ausfahrt Esslingen-Zell befindet sich eine ungesicherte Unfallstelle. Die A565 Bonn-Meckenheim ist zwischen Bonn-Beuel und Auerberg in beiden Richtungen wegen Brückenschäden gesperrt.
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0: Und die meisten unterschätzte Höchsttemperatur in Deutschland heute in Werben an der Elbe werden es 18 Grad. Hier ist die Popnacht. Ich bin

SOS, hier ist die Poplar. Ach ja, Lisa Feller ist ja ganz lustig und ihr habt es ja auch verdient um 2.36 Uhr, dass ihr mal lachen könnt. Wer hat noch nichts zu lachen gehabt in den vergangenen 2 Stunden und 36 Minuten da hinten, letzte Reihe? Da nickt jemand, okay, dann wird es gleich mit dieser Comedian witzig werden. Falls es nicht witzig wird, gibt es ja hier diese Show Geld zurück. Das ist schon mal der große Vorteil der ARD Popnacht. Und Lisa Feller erzählt als führende Frau Deutschlands ein wenig über die Situation, wie es ist, wenn man alleinerziehend ist. Das ist ihre Situation. Da gibt es sehr viele Menschen, die dann zu ihr kommen und sagen, oh, das tut mir aber leid. Andere beneiden sie vielleicht auch. Und dann gibt es Verkupplungsversuche und sowas. Und vielleicht könnt ihr das ein bisschen nachvollziehen und darüber schmunzeln in 3 Minuten nach diesem Hit hier von Loy.

0: Um 20 vor 3 noch eine Gefahrenstelle von der A72 Chemnitz Richtung Leipzig. Da liegt ein Tier zwischen Röhrsdorf und Ausfahrt Hartmannsdorf auf der Fahrbahn. Ihr passt da bitte auf. Und jetzt Lisa Feller, führende Comedian und Frau Deutschlands, über ihr Leben als alleinerziehende Mutter.
1: Das ist super, immer diese Mischung, wenn man sagt, ich bin alleinerziehend, diese Mischung aus Mitleid und Neid. So dieses Mitleid, was hat sie denn gemacht, dass der Kerl abgehauen ist? Und dann natürlich auch Neid, was hat sie denn gemacht, dass der Kerl abgehauen ist? Also, das Schöne ist, dass man dann immer irgendeine Freundin hat, die das Gefühl hat, ach, da guck mal, da will man immer verkuppelt werden, ne? Und dann, ach, wen kennen wir denn da noch im Freundeskreis? Und manchmal hast du das Gefühl, ja, da habt ihr aber auch jetzt nochmal auf dem Speicher nachgeguckt. Also, ja. Und natürlich immer der Hinweis, oder am Elternabend, haben wir schon so ein flotter, alleinerziehender Vater. Und ich muss sagen, nee. Also, ja, allein schon, weil diese Atmosphäre, diesen Klassenraum, dieses Neonlicht. Entschuldigung, da kannst du auch sagen, mal gucken, ob ich im Kühlhaus jemanden kennenlerne. Also, ehrlich, auch so Elternabend ist immer so ein bisschen wie Swingerclub, ne? Nur, dass du da schneller abhaust. Ja, du hast so das Gefühl, auch mal gucken, mal so ein bisschen, hui, was Freshes erleben. Und dann drehst du dich und denkst, ach Gott, ich sehe ja noch am besten aus. Nee, dann... Ja, weißt du willst an den verbotenen Früchten schnuppern und merkst dann, oh, Fischstäbchen ist keine Frucht. So.
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Und da kommt ein kultisches Song. Magus hat heute Geburtstag, der feiert in Königstein im Taunus seinen 34. Geburtstag und meinte so ein kultisches Song von Survivor mit the Burning Heart. Das könnte ihm jetzt ein bisschen Spaß machen. Und er grüßt seine Freundin, die aus München unterwegs ist, gerade nach Königstein. Sie hat noch so ungefähr 200 Kilometer. Und dann gibt's ein Frühstück. Also freuen sich beide gleich. Aber erstmal Burning Heart in der Popnacht.

0: Und hi, und this is Jana Spyro hier in der Popnacht. Ja, ist das schön, wenn man auf so einer klassischen Kirmes ist. Da gibt es ja diese tollen Ansagen. Hier dieses hier. Auf geht's hier. Jo, hopp, hopp. Ja, das, und von diesen Fahrgeschäften ist Kai aus Ilmenau so begeistert, dass er also hinterherreist sogar dem Breakdancer. Wie lustig. Guten Morgen, Kai.
1: Ja, guten Morgen.
0: Und Breakdancer, es ist ja so, so aus den 80ern, glaube ich, 80er, 90er, ne? So dieses
1: genau.
0: was so schnell läuft, sich dreht dann und so. Und dann
1: genau, diese vier Kreuze und dann die Gondeln und so.
0: Und dann wird man so rumgeschleudert und dann sieht man immer das Gegenüber mal ganz kurz.
1: Genau.
0: Und dann ist das so ein Flirtkurs. Das ist das Tinder von damals gewesen.
1: Das ist so schön. Auch diese Bemalung hinten, diese Airbrush und dann die Gondeln und so. Das ist wirklich ein schönes Erlebnis.
0: Wo bist du denn jetzt gewesen zuletzt?
1: Jetzt bin ich gerade in Suhl gewesen und zu meinem Geburtstag war ich in Magdeburg. Ah, das ist mal Saisoneröffnung.
0: Kennst du denn auch die Familien, die das betreiben?
1: Ja, oder? Ja. Das ist schon... Das heißt, wenn die Schausteller unterwegs sind, das heißt, die sind dann auf Reise. Das ist ein Fachbegriff. Und diese Ansagen, das heißt rekommendieren.
0: Sagen die dazu? Rekommendieren? Aha. Und das ist so, okay.
1: Genau.
0: Hast du das auch schon mal überlegt, mal zu machen?
1: Sowas? Ich wollte das unbedingt mal machen. Und jetzt, am Wochenende war es so, da ist dann mitten in der Fahrt irgendeine Sicherung gekommen und dann gibt es so eine Art Notausbetrieb. Dann fährt die Scheibe runter, dann müssen die alle aussteigen und dann haben sie es aber relativ schnell reparieren können wieder.
0: Das wäre dann so wieder ein Job für dich, junger Mann zum Mitreisen besucht, weil du sagst, die reisen ja also, natürlich. Toll.
1: Wenn ich Rentner bin, kaufe ich mir mal so ein Ding und dann schieße ich die Leute jede Woche ab.
0: Das dauert noch viel zu lange. Cool. Und sag mal, wie viele Breakdancer gibt es denn, wenn du dich da so auskennst in Deutschland überhaupt noch?
1: Also ich denke,
0: Dingern?
1: 20. Da gibt es einen, der spottet die alle und macht immer Fotos und Videos und der hat gesagt, so 20, 30 verschiedene kennt er in Deutschland.
0: Ja. Genießest
1: Europa.
0: Du. Also wenn du irgendwann mal zu richtig Kohle kommst und musst nicht mehr im Hotel arbeiten oder du erbst das Hotel oder wie auch immer, dann stellst du da auf jeden Fall so ein Teil hin. Ne?
1: Dann gehe ich auf Reise.
0: Dann
1: hole ich dich und dann kannst du mal mitmachen.
0: Auf geht's, auf. Also dann, eine gute Nacht. Ciao, Kai.
1: Danke dir, wünsche dir viel Spaß. Tschüss, Markus.

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1: Um 3 Uhr mit Ramin Movasakian. Das deutsch-französische Kampfjet-Projekt FCAS ist gescheitert. Das hat der Élysée-Palast am Abend bestätigt. Zuvor hatte auch die Bundesregierung das Projekt für beendet erklärt. Aus Paris berichtet Kai Rienecker.
2: Kern des Problems ist der Streit zwischen den beteiligten Rüstungsunternehmen Airbus und Dassault. Der Chef des französischen Kampfjetbauers Dassault hatte monatelang die Chefrolle des Projekts für sich eingefordert. Die deutsche Militärsparte von Airbus beharrte auf einer gemeinsamen Kampfjet-Entwicklung auf Augenhöhe. Nach unzähligen Aufschüben und Schlichtungsversuchen zog Berlin jetzt die Reißleine. Auch Spanien als drittes Partnerland ist vom Aus des gemeinsamen Kampfjets der neuesten Generation betroffen. Aus der Bundesregierung heißt es, Kern des Future Combat Air Systems, kurz FCAS, sei sowieso die Kommunikationstechnik und die werde als europäisches System weitergeführt.
1: Im Süden des Libanon sind bei einem israelischen Luftangriff mindestens 5 Menschen ums Leben gekommen. 8 weitere wurden verletzt, wie das libanesische Gesundheitsministerium mitteilte. Die Attacke ereignete sich demnach in der Hafenstadt Tyros. Israels Verteidigungsminister Katz sagte am Abend, man werde die Angriffe auf die pro-iranische Hisbollah-Miliz trotz Drohungen aus dem Iran fortsetzen. Das KI-Unternehmen OpenAI hat den Börsengang angekündigt. Wie der Konzern bekannt gab, sind die nötigen Unterlagen bereits bei der US-Börsenaufsicht eingereicht worden. Zuletzt hatten auch das US-Raumfahrtunternehmen SpaceX und der KI-Konzern Anthropic diesen Schritt verkündet. Aus San Francisco berichtet Nils Dams.
3: Gegründet wurde OpenAI 2015, ursprünglich als nicht kommerzielles Forschungslabor für künstliche Intelligenz. Zu den ersten Geldgebern gehörten unter anderem der heutige Chef Sam Altman und auch Elon Musk. Von nicht kommerziellen Zielen ist heute allerdings kaum noch die Rede. Zuletzt wurde OpenAI mit über 850 Milliarden Dollar bewertet. Damit könnte auch dieser Börsengang neben dem von Anthropic und SpaceX zu einem der größten aller Zeiten werden. KI-Firmen, vor allem in den USA, investieren gerade hunderte Milliarden Dollar in Rechenzentren, um die energie- und rechenintensiven KI-Systeme betreiben zu können.
1: Die deutsche Fußballnationalmannschaft hat ihr erstes Training im neuen WM-Quartier in Winston-Salem absolviert. Rund 3000 Fans schauten sich die öffentliche Einheit an und sahen auch Stammtorhüter Manuel Neuer. Für den 40-Jährigen vom FC Bayern war es die erste Trainingseinheit mit dem DFB-Team seit seiner Wadenverletzung Mitte Mai. Deutschland trifft im ersten Gruppenspiel am Sonntag auf Curaçao. Das Wetter für Deutschland: in der Nacht ist es meist bewölkt. Von Ost nach West gibt es immer wieder Schauer, die Tiefstwerte 17 bis 8 Grad. Heute startet der Tag überall grau und regnerisch. Im Norden sind vereinzelt Gewitter möglich. Im Süden und Osten lässt der Regen am Abend langsam nach. Die Temperaturen erreichen maximal 14 bis 22 Grad. Die Zeit 3.03 Uhr.
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4: Vorsicht bitte auf der A59 Bonn Richtung Köln. In der Einfahrt Linz befindet sich eine ungesicherte Unfallstelle. Die A565 Bonn-Meckenheim ist zwischen Bonn-Beuel und Auerberg in beiden Richtungen wegen Brückenschäden gesperrt. Auf der A861 Grenzübergang Rheinfelden-Dreieck Hochhain ist der Nollinger Bergtunnel wegen einer Baustelle in beiden Richtungen gesperrt. Bis 16. Juni.
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5: mit Ben Streubel. Und dann fliegen wir gleich über Deutschland, landen dann in Thüringen, in Meiningen, neben der Backstube von Eckhard Holland Kunz, unserem fleißigen Bäckermeister, der nicht nur backt, sondern auch ein Instrument in die Hand nimmt und spielt. Erkenne ich den Song, erspiele ich euch die wertvollen Backwaren in 7 Minuten.
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0: Chili Peppers und Californication in der Popnacht.
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2: Eckart ist wieder da. Eckart Holland-Kunz, unser Bäckermeister, der brodelt im Hintergrund so ein bisschen in seiner Backstube und hört es schon, es knallt und zischt so wie, weiß ich gar nicht, wie der Jähn vom Mond zurückkam oder beziehungsweise eben aus dem All zurückknallte. Ne? So ungefähr klingt das. Sigmund Jähn kennt, sagt dir gar nichts mehr, ne, Eckart?
3: Ja, fast.
2: Fast, ne?
3: Das war der Held der ehemaligen DDR.
2: Ja, siehst du.
3: Ja, liebe Genossinnen und Genossen, wir begrüßen unseren Freund Sigmund Jähn.
2: Ja, siehst du, was du alles weißt. Ja. Sehr fein. Also, du hast ein schönes, langes Wochenende gehabt.
3: Naja, ich war nicht untätig.
2: Mhm.
3: Am Wochenende ist ja bei uns ein Weltrekordversuch gestartet worden im Thüringer Wald.
2: Schön.
3: Ja, ja.
2: Um was ging's?
3: Es hat jemand versucht, mit dem Fahrrad auf den Mount Everest zu fahren.
2: Mhm. Also wie meinst du das?
3: Ja.
2: Das
3: ist aber doch jetzt nicht stellst du dir vor, dass der durch Eis und Schnee...
2: Ja.
3: Nein, so war es leider nicht. Er hat nur die Höhendistanz von diesem Berg...
2: Also 1848 Meter, Mount Everest?
3: Ja, der Bennyberg kennt sich aus. Ich bin beeindruckt. Ja, diese Distanz hat er... Also diese Höhenmeter hat er gefahren und zwar auf einem Streckenabschnitt im Thüringer Wald, wurde ein Stück Straße gesperrt, vom Kanzlersgrund nach Oberhof und ich weiß gar nicht, das sind glaube ich so 5 Kilometer.
2: Und dann ist er immer hin und her, oder?
3: Ja, diesen Anstieg ist er immer wieder gefahren. Ich glaube, er musste 48 Mal diesen Berg hochfahren.
2: Hat er es geschafft?
3: Ja, er hat da früh so um 5 hat er angefangen und ich weiß glaube ich abends um... Schlag mich tot, 8:30 war er, glaube ich. War die Tat vollbracht.
2: Toll, und waren auch Großkopferte da vom Gremium, Juroren, von dem Weltrekordgremium?
3: Ja,

0: Zeit geschafft.
1: Oder halt das Benny Bär Bärlauchbrot, das wäre noch ein bisschen was gewesen, auch für
0: auf
1: diese Show.
0: Auf jeden Fall.
1: Hätte mir gut getan auch. Mhm. Na gut.
0: Ja.
1: Welches Instrument hören wir denn gleich für unseren Song?
0: Ja, du musst heute schon gleich zum Wochenanfang stark sein. Es kommt die Bärblockflöte.
1: Na gut. Haben wir zwei schöne Hits noch vorher. Harry Styles, American Girls und Chemicals.

0: Harry Styles, American Girls in der Popnacht.
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0: Eckhardt, unser Bäckermeister, spielt auf einem Song, auf einem Instrument einen Song. So, und dann kenne ich den Titel, da spiele ich euch die wertvollen Backwaren. Heute ist es die Bärblockflöte, die mich immer ein bisschen schikaniert, weil ich so leichte Tinnitus-Anfälle bekomme, wenn er da reinpustet. Aber ich habe bei euch als Telefonjoker, wer was weiß, 07221 2011, eine kleine Idee, bin ich ja sehr dankbar. Also Eckhardt, dann leg mal los.
2: Ja, deinen Jokern, den habe ich alle die Handys weggenommen.
0: Ja, ja, warten wir's ab.
2: Heute freut sich Roswitha nicht auf Dolce Vita, sondern auf ihren Song, den sie vorgeschlagen hat.
0: Mach.
2: Ja,

0: Mehr gibt's nicht.
1: Da, da, da, da.
0: Ja.
1: Da, da, da, da, da. So. Da, da, da, da. Moment. Hallo, hier ist die Popnacht. Wer ist da?
2: Ja, hier ist der Tom aus Heinsberg.
1: Tom, was hast denn du erkannt?
2: Moin.
1: Moin.
2: Also das war doch gar nicht die Waterloo, war da ABBA, oder?
1: Tom?
2: Ja?
1: Ruf nie wieder an. In diesem Moment geht der Himmel auf und die rechte Hand von Marlon Brando reicht nach unten an deine Hose und reißt dir deine Smartphones aus der Tasche. Und jetzt im Moment hat Tom kein Telefon mehr. So.
0: Ja. So, mein lieber Benny Bär.
1: Was bekommt der Erste? Ja, was bekommt der Erste, der in die Backstube reinbrüllt? Popnacht.
0: Es gibt heute, ich habe hier leckere Franzbrötchen gemacht mit schön viel Zimt. Da gibt es drei Stück.
1: Ja. Und ja, das ist sehr gut. Und das ist nämlich gewesen von David E. Roth. I'm just a gigolo everywhere I go.
0: Ich gebe auf, ich glaub's ja nicht.
1: Ja, ja, ja, ja. Das ist, den gibt's natürlich, ich glaube, ein ganz altes Lied, aber David E. Roth ist die Version, die ich jetzt anbieten kann. Zumindest. Willst du die auch hören oder soll ich selbst singen?
0: Ja, nee, lieber nicht. Lass mal den Herrn E. Roth fragen. Wir hören uns morgen wieder.
1: Bis morgen.

0: Craig Garvey, es ist 3.31 Uhr.
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2: In der Nacht ziehen einige Schauer durch, Tiefstwerte 16 bis 9 Grad. Tagsüber wechseln sich in Rheinland-Pfalz Wolken und Sonne ab. In Baden-Württemberg ist es noch öfter nass, vor allem in Oberschwaben und im Allgäu regnet über den Mittag hinaus. Später lockern die Wolken auch hier auf. Die Höchstwerte 14 Grad in Burladingen bis 21 Grad in Rülsheim. Auch am Mittwoch und Donnerstag unbeständig und kühl.
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3: Die A565 Bonn-Meckenheim ist zwischen Bonn-Beuel und Auerberg in beiden Richtungen wegen Brückenschäden gesperrt. Auf der A861 Grenzübergang Rheinfelden-Dreieck-Hochheim ist der Nollinger Bergtunnel wegen einer Baustelle in beiden Richtungen gesperrt. Bis 16. Juni.
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0: Und die am meisten unterschätzte Höchsttemperatur in Mecklenburg-Vorpommern in Vogtsdorf. Da werden es heute 18 Grad werden. Die Popnacht ist hier. Ich bin Ben Streubel.

0: Die Gitarren werden jetzt hingelegt von Family of the Year, haben wir da gerade gehört. Hero in der Popnacht. Aber natürlich kleine Bewegung zum nächsten Song. Das kann auch Dirk Müller aus Bremen ganz gut vertragen, weil der hat sich eben noch den Bauch vollgeschlagen mit leckersten Sachen. Guten Morgen, Dirk.
1: Guten Morgen, Ben.
0: Du bist auch so ein beliebter Nachtesser, ne? Du liebst das, wenn du ganz alleine bist, Kühlschrank auf und dann in die Küche und geht los.
1: Genau, so sieht das aus.
0: Und was gab's denn?
1: Schweinefilet mit Kroketten und Gemüse.
0: Oh ja, und Kroketten...
1: Schön mit Kräuterbutter und Knoblauchbutter.
0: Bist du der Fritteusen-Mensch oder der Airfryer-Typ?
1: Heißluftfritteuse.
0: Ja, also bist du Airfryer-Typ.
1: Okay. Kann aber auch Mikrowelle, ne, für das Gemüse.
0: Ja, was ist denn eigentlich mit den guten alten Fritteusen los? Die sterben jetzt aus, ne? Der Airfryer hat sie vom Markt genommen irgendwie. Niemand macht mehr mit dem riesigen Fettkram da. Nur Pommesbuden noch.
1: Ja, er ist gemütlicher mit der Heißluftfritteuse.
0: Ja, es ist, riecht doch nicht so ganz. Die ganze Bude ist doch nicht so ein Fettdunst.
1: Genau. Ja. Ist schon praktisch.
0: Aber ich meine, das ist für dich kein Problem, weil wenn es in der Küche irgendwie komisch riecht, bist du in deinem Schlafzimmer im Trakt bist, im Nordflügel deiner Villa, da kommt ja nichts mehr an den Geruch.
1: Ja. Meine Villa hat 33 Quadratmeter.
0: Siehst du mal, da muss man genau sortieren und welche Gerüche irgendwie wo entstehen, dass man nicht überfallen wird davon. Du warst mal Fußballtrainer beim SV Weihe, ne?
1: Genau, SV Weihe und beim TuS Comet Aachen. Das ist bald in Bremen, in der Nähe vom Weserstadion.
0: Ist die Karriere geendet als Trainer? Würdest du noch mal irgendwo eine Mannschaft trainieren
1: möchte
0: wollen?
1: Nee, ich möchte noch mal angreifen.
0: Ja, also das
1: heißt, wenn es mir wieder besser geht.
0: Trainer sucht Mannschaft. Ja, das kann man an dieser Stelle sagen. Warst du denn erfolgreich mit der B-Jugend
1: ja,
0: SV Weihe?
1: Ja, das war echt nicht schlecht. Wir waren dreimal hintereinander Meister.
0: Ja.
1: Und einmal sind wir auch abgestiegen mit dem TuS Comet Aachen, sind aber dann wieder gut rausgekommen. Ja, das war eigentlich okay.
0: Also, junger Trainer hat noch Termine frei und brutzelt auch noch kräftig Schweinefilets und Sachen und so dazu noch im Vereinsheim. Alles ist möglich bei unserem neuen Freund der Nacht, Dirk aus Bremen. So, ich wünsche dir jetzt erstmal eine gute Nacht. Regeneriere jetzt, ja, und ich schicke dir deinen Lieblingshit hinterher, ja?
1: Alles klar, danke dir. Ciao.

Hi, Will, wen für Juristen zur Versprechung. Ich werde auf dich warten. Mein ganzes Leben warte ich auf dich. Naja, bei mir sind es 10 Minuten. Ich warte immer nur 10 Minuten. Wenn jemand nach 10 Minuten nicht da ist zum vereinbarten Treff, dann bin ich weg. So, weil man hat ja auch noch ein Leben. Ne? Aber gut, man kann ja darüber singen, so wie Nick Cayman das getan hat. Jörg, der hat eine WhatsApp eben gerade geschrieben, der ist in Hamburg zu Hause und hat gehört, was Dirk aus Bremen sich zubereitet hat, leckeres Schweinefilet und Kroketten, schreibt Jörg. Das hört sich voll nach 90er an. Ja, und so kann man auch Essen in Kategorien natürlich versetzen und sagen, das darf man gar nicht mehr essen, weil das ist ja voll 90s. Nein, das, ich meine, bei Essen kann man ja das vielleicht auch, kommt ja wieder. So, Schweinefilet und Kroketten. Ich glaube, das ist zeitlos. Also lass dir schmecken, Dirk, lass dich nicht irritieren von Jörg aus Hamburg. Holly Humberstone hat der sich ausgesucht. To Love Somebody. Hören wir in wenigen Sekunden nach dieser Gefahrenstelle von der A3 Frankfurt Richtung Köln. Da ist ein Unfall passiert. Die Unfallstelle wurde nicht abgesichert zwischen Kelsterbach und Mönchhof 3. To Love Somebody. Aktueller Hit von Holly Humberstone in der Popnacht.

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1: Um 4 Uhr mit Ramin Movasakian. Weltweit wird immer mehr in Atomwaffen investiert. Das zeigt ein Bericht der internationalen Kampagne zur Abschaffung von Atomwaffen, kurz ICAN. Demnach haben die neun großen Nuklearstaaten im vergangenen Jahr rund 102 Milliarden Euro für ihre Atomwaffenarsenale ausgegeben. Ein neuer Rekord, berichtet Katrin Hondl.
2: Gegenüber dem Vorjahr seien die Ausgaben der Staaten für Atomwaffen um fast ein Fünftel gestiegen. Und am meisten haben die USA investiert, nämlich über 69 Milliarden Dollar, mehr als alle anderen Atommächte zusammen. Laut ICAN wird das Geld verschwendet. Das Geld, das in nur einer Minute für Atomwaffen ausgegeben wird, so rechnet ICAN vor, könne stattdessen tausenden Menschen Zugang zu frischem Wasser und sanitären Einrichtungen ermöglichen. Und allein das von den USA 2025 in Atomwaffen investierte Geld hätte 19 Mal das gesamte Jahresbudget der Vereinten Nationen decken können.
1: Das deutsch-französische Kampfjet-Projekt FCAS ist endgültig gescheitert. Das hat der Élysée-Palast am Abend bestätigt und gleichzeitig die Verantwortung hierfür von sich geschoben. In einer Mitteilung aus Paris heißt es, die deutschen Behörden seien der Ansicht gewesen, dass es nicht möglich sei, weiteren Druck auf die beteiligten Unternehmen auszuüben. Neben dem französischen Flugzeughersteller Dassault sollte die deutsche Militärsparte von Airbus am Bau des gemeinsamen Kampfjets mitwirken. Bundesfinanzminister Klingbeil unterstützt den Vorschlag für eine verpflichtende Betriebsrente. In der ARD sagte der SPD-Chef am Abend, das würde helfen, das Rentensystem zukunftsfähig zu machen. Gleichzeitig müsste aber auch die gesetzliche Rente gestärkt und die private Altersvorsorge ausgebaut werden. Die Chefin des Deutschen Gewerkschaftsbundes Fahimi hatte eine verpflichtende Betriebsrente vorgeschlagen, in die auch Arbeitgeber einzahlen sollen. Die US-Raumfahrtbehörde NASA gibt heute bekannt, wer die Astronauten für die Artemis-3-Mission sind. Ob auch ein Deutscher unter den vier Namen sein wird, ist ungewiss. Christian Hermanns mit Einzelheiten.
3: An Bord des Orion-Raumschiffs sollen die Astronauten auf einer Rakete gepackt ins All fliegen. Die Mission im kommenden Jahr gilt als die komplexeste in der Geschichte der NASA, obwohl auch diesmal noch keine Landung auf dem Mond geplant ist. Stattdessen soll das Andocken von Orion an eine fliegende Zwischenstation getestet werden. 2028 könnte es dann möglicherweise sogar zwei Mondlandeversuche geben bei Artemis 4 und 5. Die beiden deutschen Astronauten Gerst und Maurer gelten als potenzielle Kandidaten, eher für eine Teilnahme an einer Mondlandemission.
1: Das Wetter zum Start in den Tag: überall grau und regnerisch. Im Norden sind vereinzelt Gewitter möglich. Im Süden und Osten lässt der Regen am Abend nach. Die Temperaturen erreichen maximal 14 bis 22 Grad. Die Zeit 4.03 Uhr.
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4: Vorsicht bitte auf der A3 Frankfurt Richtung Köln. Zwischen Kelsterbach und Mönchhof-Dreieck befindet sich eine ungesicherte Unfallstelle. Vorsicht bitte in Stuttgart auf der Heilbronner Straße. Zwischen Sieglestraße und Pragsattel steht ein defekter LKW. Die A565 Bonn-Meckenheim ist zwischen Bonn-Beuel und Auerberg in beiden Richtungen wegen Brückenschäden gesperrt. Auf der A861 Grenzübergang Rheinfelden-Dreieck Hochhain ist der Nollinger Bergtunnel wegen einer Baustelle in beiden Richtungen gesperrt. Bis 16. Juni. Auf der B36 ist in Mannheim der Fahrlachtunnel in beiden Richtungen wegen Wartungsarbeiten gesperrt. Bis Donnerstag.
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5: Mit Ben Streubel. Dann haben wir noch dieses schöne Popnacht-Package hier. Das würde ich euch gerne überreichen, noch in wenigen Minuten. Und zwar, falls ihr eine Sängerin erkennt, die heute Geburtstag feiert. Sie kommt aus Österreich. Und wenn ihr drauf kommt, sie ist im Leierkasten, da sitzt sie fest und holt sie raus, verdient euch den Preis.
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0: Bam, bam, Axel und Ingrosso, More Than You Know in der Popnacht.
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0: Wer ist es denn? Na, wer ist denn das? Ich weiß es nicht.

Wer hat Geburtstag? Wer es weiß, 07221 2011.

Stay. Callum Scott und Leonie, neuer Hit war das hier in der Popnacht. Vorsicht in beiden Richtungen auf der A1 Bremen-Hamburg zwischen Stuckenborstel und Bockel. Da laufen Rehe auf der Fahrbahn. Nach diesem kultischen Song von Eagle Eye Cherry lösen wir unser Rätsel auf in der Popnacht.

0: 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Viele Sherry. Hier ist die Popnacht.
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0: Meine Sängerin hat heute Geburtstag, leiert hier in diesem Fall vor sich hin. Wer ist denn das? Jens aus Planebruch. Guten Morgen, Jens.
2: Guten Morgen.
0: Wen hast du rausgehört?
2: Christina Stürmer.
0: Christina Stürmer, meinst du? Und sie ändert wie eine Spielfärbe. Das blendet im Moment. Dafür alles gegen. Jawohl, Christina Stürmer hat heute Geburtstag. Happy Birthday to her. Und du hast dir noch ein Popnacht-Package hier abgeholt. Du bist gerade dabei, in deinem Homeoffice die Fahrpläne für die Bahn zu machen in Brandenburg, Sachsen, Thüringen und Sachsen-Anhalt. Ist ja ordentlich was zu tun, ne?
2: Das ist richtig so.
0: Machst alles du? Und das, was koordinierst du da genau?
2: Ja, wir sind mehrere Leute. Wir machen das zusammen. Also hat jeder immer einen Zug.
0: Also man kann sich, also wenn man jetzt ein privates Bahnunternehmen hat, gibt es ja im Regionalverkehr eine ganze Menge von, dann melden die sich an bei dir und sagen, wir hätten gerne einen Timeslot von dir oder so.
2: Das ist so richtig, aber
0: ja. Und dann guckst du, wo was geht.
2: Ja, und dann gucke ich, wo was gesperrt ist, wo was fahrbar ist, muss ich prüfen,
0: und wenn
2: wie schwer der Zug ist, wie lang der ist.
0: Ja, und dann wird das koordiniert mit den anderen Menschen, die dann vielleicht ICEs koordinieren? Die gehen
2: das
0: ja dann,
2: ist richtig so. Das muss alles zusammenpassen, ja.
0: Okay, und das machst du, wie lange brauchst du für so einen Fahrplan für eben die Bundesländer, für die du arbeitest?
2: Na, ungefähr so 10 bis 15 Minuten. Kommt drauf an.
0: 10 bis 15 Minuten, für wie lange geht der dann?
2: Na, der ist dann für eine bestimmte Strecke. Der hat eine bestimmte Geltungsdauer und ist dann für eine bestimmte Strecke.
0: Okay, also das ist ein kleines Geheimnis. Also ganz raus willst du mit dem Geheimnis der Bahnfahrpläne nicht. Aber ich meine, es ist auf jeden Fall ein verantwortungsvoller Beruf in den Planebüro, wo vielleicht noch nicht mal 300 Menschen leben, eine Lampe brennt. Dann ist das die vom verantwortungsvollen Jens, der die Fahrpläne gestaltet.
2: Das ist richtig so.
0: Und ich muss sagen, dem sollte man, wenn es mal keinen Bäcker und Metzger gibt im Planebuch, dem sollte man mal ein paar Brötchen vor die Tür legen nach seiner harten Nachtschicht. Das fordere ich hiermit mal.
2: Okay. Das wäre lieb.
0: Also,
2: Dankeschön.
0: Ich wünsche dir eine gute Zeit, ja? Ciao.
2: Dankeschön. Tschüss.

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1: 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Oh, der Flügel ist reingeschoben. Oh, für diesen Song aber sehr gerne, ne? Alicia Keys mit dem Cult-Song Empire State of Mind in der Popnacht.

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7: 4.32 Uhr.
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8: In der Nacht ziehen einige Schauer durch. Tiefstwerte 16 bis 9 Grad. Tagsüber wechseln sich in Rheinland-Pfalz Wolken und Sonne ab. In Baden-Württemberg ist es noch öfter nass. Später lockern die Wolken auch hier auf. Die Höchstwerte 14 Grad in Burladingen bis 21 Grad in Rülsheim. Auch am Mittwoch und Donnerstag unbeständig und kühl.
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9: Vorsicht bitte auf der A5 Karlsruhe Richtung Basel. Zwischen Bad Krotzingen und Hartheim-Heitersheim liegt ein Tier auf allen Fahrstreifen. Vorsicht bitte auf der A6 Mannheim Richtung Heilbronn. Zwischen Kreuzwalldorf und Wiesloch-Rauenberg befindet sich eine Ölspur auf der Fahrbahn. Vorsicht bitte auf der B41 Bad Kreuznach Richtung Bad Sobernheim. Zwischen Waldböckelheim und Steinhardt liegt ein Wildschwein. Die A565 Bonn-Meckenheim ist zwischen Bonn-Beuel und Auerberg in beiden Richtungen wegen Brückenschäden gesperrt.
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7: Und die am meisten unterschätzte Höchsttemperatur in Deutschland, in Bonn steht, in Sachsen-Anhalt, werden es 18 Grad. Hier ist die Popnacht. Ich bin Ben Streubel.

4:39 Uhr, da piepst doch gerade, ja, wegen der A6 Mannheim in Richtung Heilbronn zwischen Kreuzwaldorf und Wiesloch-Hauenberg eine Ölspur auf der Fahrbahn, da bitte aufpassen. Und auf der A3 Frankfurt Richtung Köln eine ungesicherte Unfallstelle zwischen Dreikrämer und Kreuz Köln-Ost. Hier ist die Popnacht mit Camila Cabello.

0: und Go Yet und Camila Cabello, hier ist die Popnacht. Ja, man kann natürlich im Bettchen schlafen, man kann aber auch ganz woanders in einem Zelt übernachten oder wie es Elvira in Bleialf gemacht hat, auf einem See, was ja auch interessant sein kann. Tagsüber sind Seen oft stark besiedelt oder besudelt, je nachdem, wer sich dort befindet. Aber guten Morgen, Elvira.
1: Guten Morgen, Ben.
0: Welcher See ist das denn, wo du da warst heute Nacht?
1: Der Kronenburger See.
0: Aha, und das war ein Badesee.
1: Ja.
0: Okay, und wie war denn die Nacht dort? Beschreib doch mal, was du da gemacht hast.
1: Ja, ich habe einen Schlafversuch gestartet und habe auch eine Stunde auf einer Luftmatratze geschlafen, weil ich mal zur Ruhe kommen wollte.
0: Aha, das heißt also auf dem See drauf und dann hast du dich treiben lassen?
1: Ja.
0: Auf dem Rücken liegt man da am besten oder wie macht man das?
1: Ich habe mich auf den Rücken gelegt.
0: Ja.
1: Dann bin ich aber in die Mitte vom See rausgetrieben.
0: Mhm.
1: Und dann habe ich mich sehr unwohl gefühlt und bin dann ins Wasser. Ich war nämlich ins Wasser gefallen.
0: Ach so. Ja, aber es ist ja gut, dass du wach geworden bist.
1: Ja,
0: ich bin ja beruhigt, dass ich mit dir spreche. Also es ist ein Experiment, muss man nicht unbedingt wiederholen. Vor allen Dingen, stell dir mal vor, so ein verbotener, illegaler Nachtangler kommt dann und angelt sich so einen dicken Fisch dann. Ja? Hm. Dann wirst du an Land gezogen plötzlich und dann musst du den Mann heiraten. Dann wohnst du im Nachbarort ein Leben lang und so.
1: Nein.
0: Das willst du ja auch nicht.
1: Nee.
0: So, aber gut, also da passt dann ein bisschen auf. Aber es ist halt auf jeden Fall eine lustige Idee, um mal auf dem See zu liegen. Hast du denn Bekanntschaft gemacht mit irgendwelchen Fischen oder Lebewesen noch?
1: Nee.
0: Die haben eher so ein bisschen Angst gehabt. Die dachten, was ist das da? Da kommt das Loch Ness Ungeheuer. Natürlich ist aus Sicht des Fischs, nicht aus unserer Sicht. Ne? Ganz klar. Also, dann würde ich mal sagen, legst du jetzt mal ins Bettchen. Die restlichen Stunden Schlaf darfst du dir ab in 17 Minuten holen. Solange geht die Show noch.
1: Ja.
0: Danach kann jeder machen, was er möchte. Aber so lange sind wir hier zusammen im Therapiekreis in der Popnacht. Dann liebe Grüße in die Eifel.
1: Danke dir. Tschüss.

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0: Das ist natürlich vielleicht so die positive Eigenschaft von Joris, dass den Sommerregen so darzustellen. Didi aus Göhren auf Rügen, der beschreibt das anders. Der schreibt, es ist widerlich, es schüttet wie aus Eimern. Trotzdem muss er los in die Morgenrunde mit seinem Hundchen, würde gerne Flash in the Pan hören zur Motivation.

0: Midnight Man.
1: Ich bin noch ein bisschen da als Midnight Man, wenn ihr noch einen Wunsch habt oder was für die letzte Amtshandlung braucht. WhatsApp 07 221 2011.

0: fans, my husband is coming. Oh, da muss ich aber schnell nach Hause. Notaustaster abgeklemmt, Antennenleistung, hochgefahren, Schuhe angezogen, Lichtstimmung auf OP. KI, was machst du?
1: Nach Haus. Nach Haus.
0: Ach, da komme ich mit. Das war die Popnacht. Mein Name ist Ben Streubel. Ein schönes Leben in Deutschland.

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1: Um 5 Uhr mit Ramin Movasakian. Weltweit wird immer mehr in Atomwaffen investiert. Das zeigt ein Bericht der internationalen Kampagne zur Abschaffung von Atomwaffen. Demnach haben die 9 großen Nuklearstaaten im vergangenen Jahr rund 102 Milliarden Euro für ihre Atomwaffenarsenale ausgegeben. Ein neuer Rekord, heißt es. Mehr als die Hälfte der Ausgaben entfallen auf die USA. Es folgen China, Großbritannien und Russland. Die französische Regierung macht Deutschland für das Aus des gemeinsamen Kampfjets-Projekts FCAS mitverantwortlich. Der Élysée-Palast teilte am Abend mit, die deutschen Behörden seien der Ansicht, dass es nicht möglich sei, weiteren Druck auf die beteiligten Unternehmen auszuüben. Aus Paris berichtet Kai Rienecker.
2: Kern des Problems ist der Streit zwischen den beteiligten Rüstungsunternehmen Airbus und Dassault. Der Chef des französischen Kampfjet-Bauers Dassault hatte monatelang die Chefrolle des Projekts für sich eingefordert. Die deutsche Militärsparte von Airbus beharrte auf einer gemeinsamen Kampfjet-Entwicklung auf Augenhöhe. Nach unzähligen Aufschüben und Schlichtungsversuchen zog Berlin jetzt die Reißleine. Auch Spanien als drittes Partnerland ist vom Aus des gemeinsamen Kampfjets der neuesten Generation betroffen. Aus der Bundesregierung heißt es, Kern des Future Combat Air Systems, kurz FCAS, sei sowieso die Kommunikationstechnik und die werde als europäisches System weitergeführt.
1: Ein Großteil der Eltern in Deutschland sieht in künstlicher Intelligenz einen wichtigen Ratgeber bei der Kindererziehung. Das ist das Ergebnis einer Umfrage der Krankenkasse Pronova BKK. So gaben 58% der befragten Eltern an, dass sie der KI schon mal Fragen dazu gestellt haben, wie sie mit ihren Kindern umgehen können. Außerdem sind rund 40% der Meinung, dass die KI bestimmte Werte besser vermitteln kann als sie selbst. Fußballnationaltorhüter Manuel Neuer ist wenige Tage vor dem Start der Weltmeisterschaft wieder ins Mannschaftstraining eingestiegen. Der 40-Jährige stand bei der ersten Einheit im neuen WM-Quartier in Winston-Salem auf dem Platz. Erstmals seit seiner Wadenverletzung Mitte Mai. Aus den USA, Tabea Kunze.
3: 3000 begeisterte Fans aus der Umgebung empfingen die deutschen Spieler mit Jubel und herzlichem Applaus. Stammtorwart Manuel Neuer konnte nach seiner Wadenverletzung zum ersten Mal wieder das komplette Training mitmachen. Auch bei den torwartspezifischen Bewegungen hatte er keine sichtbaren Probleme. Bei drückend warmen 30 Grad ließ Bundestrainer Julian Nagelsmann eine Stunde lang locker trainieren. Im Anschluss erfüllten seine Spieler noch die Selfie- und Autogrammwünsche der vielen jungen Fans, die vom DFB Trikots und Bälle geschenkt bekamen.
1: Im ersten Gruppenspiel trifft Deutschland am Sonntag auf Curaçao. Das waren die Nachrichten mit Ramin Movasakian.
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4: Das ist zweigeteiltes Wetter, das da heute auf uns wartet. In Rheinland-Pfalz ist es so ein Sonne-Wolken-Mix und in Baden-Württemberg das Ganze eher nass. Kühler ist das bei höchstens 14 Grad in Bullerdingen bis zu 21 Grad in Worms. 3:05 rüber auf die Straßen, das aktuellste aus dem SWR3-Verkehrszentrum. Die A3 Frankfurt Richtung Köln ist in Höhe Mönchhofdreieck nach einem LKW-Unfall gesperrt. Gute Fahrt!
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5: Guten Morgen.
4: Ja, ein bisschen das doch dickere Jäckchen rausholen, nicht nur im T-Shirt aus dem Haus gehen heute. Und wir packen euch gleich einen neuen Sound dazu von Olivia Rodrigo und Drop Dead.
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0: 5 mal ganz kurz die Händchen hoch. Wer war heute Morgen wieder alleine, weil Schatzi einfach weiter weg war, weil eine Dienstreise anstand, weil irgendwie, keine Ahnung, ihr die Fahrzeit zu lange hattet, musste da einfach rechts ranfahren. Gut, wir hätten dafür die Zukunft unser Maskottchen in echt, der freut sich ja immer sehr, dann in eurer Nähe zu sein. Deswegen zocken wir wieder eine Runde in unserem Quickie vor 6. Ihr wisst immer, eure allererste Chance des Morgens in euch zu sichern. Der kleine Hinweis heute.
1: WG, das ist er. Und der führt zu einer aktuellen Story. Welche? 07221 2011.
0: Mal ganz kurz überlegen, was habt ihr vielleicht gehört, gelesen, gesehen und sagt, diese aktuelle Geschichte, die passt da sehr gut dazu. Wer hat eine Idee, welche aktuelle Geschichte wir suchen bei diesem Hinweis?
1: WG.
0: Ja, wir geben zu, heute sind wir ein bisschen schwieriger, aber es ist auch Dienstag, das Wetter ist nicht ganz so der Aal. Und da muss man ein bisschen mitmachen.
1: Wir machen es uns schön.
0: Ja, genau, wir machen es uns schön. Also Schwierigkeitsstufe
1: 3.
0: Er hätte sogar gesagt 3 bis 4. Ja, es ist heute ein bisschen anspruchsvoll. Also, WG, wer hat da eine Idee?

0: Ja, wir haben gesagt, Schwierigkeitsstufe eher so eine 3 bis 4 heute Morgen in unserem Quickie vor 6. Der Hinweis
1: lautet WG und dahinter versteckt sich eine aktuelle Story. Welche? 07222211, Annette und Kemal hier, hallo.
2: Hallo, hier spricht die Karin aus Freudenthal.
0: Hallo, liebe Karin, hast du eine Idee, welche Geschichte wir suchen?
2: Ja, ich habe eine Idee.
0: Erzähl.
2: Also vielleicht ist es der neue Hund, der kleine Dackel, der neue.
0: Vom Zverev, meinst du?
2: Ja.
0: Den sie mitgebracht hat. Ist auch eine süße WG, aber die suchen wir nicht.
1: Nein, eine andere Geschichte ist es, Karin.
2: Alles klar, danke.
0: Ja, danke dir fürs Mitmachen. Ciao, ciao.
2: Ciao.
0: Vielleicht geben wir noch einen Zusatzhinweis.
1: Geld zurück.
0: Also WG und
1: Geld zurück. So, und jetzt ihr. 07-221-2011.
0: Wer kann sich da eine aktuelle Geschichte vorstellen, die ihr gehört, gelesen hat und sagt, ja, das passt heute im Quickie vor 6. Wer kann lösen?

0: Heute Morgen zwei Hinweise, weil wir gesagt haben, okay, die Schwierigkeitsstufe ist vielleicht ein bisschen hoch angesetzt zwischen einer 3 und 3 bis 4 im Quickie vor 6.
1: WG und Geld zurück. 0722211, hallo.
2: Hi, ist der Martin auf dem Weg zur Arbeit.
0: Hi, lieber Martin, du klingst wie jemand, der lösen kann.
2: Es geht um die Mietrückzahlung in Frankfurt für eine WG, die irgendwie über der örtsüblichen Miete jahrelang Miete zahlen musste.
0: Und das ist richtig, jetzt ganz genau diese Geschichte suchen wir heute Morgen.
1: Ja. Bist du auch aus Frankfurt?
2: Nee, ich komme aus Limburg und fahre jetzt nach Frankfurt zur Arbeit.
0: Ey, über 102%, die da mehr bezahlt haben an irgendwie, weiß ich nicht, irgendwo aus dem Ausland irgendwie so eine Immobiliengesellschaft, wie auch immer. Aber total cool, dass die WG sich jetzt einfach über Kohle freuen kann, die sie da zurückbekommen. Über 20.000 Euro, glaube ich, sind es.
2: Ja, habe ich auch gelesen.
0: Genau. Und da sagen wir doch alle Daumen hoch. Und für dich alle Daumen hoch. Unser Elch freut sich auf dich.
2: Dankeschön.
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2: 5:30 Uhr. Es ist Dienstag, 9. Juni. Der kompakte Newsüberblick jetzt mit Simone Sarno.
7: Weltweit wird immer mehr in Atomwaffen investiert. Die Bundesregierung gründet ein KI-Sicherheitsinstitut. Das Wetter, Sonne, Wolken und teils noch Regen bei 14 bis 21 Grad. Weltweit gesehen gibt es zwar weniger Atomwaffen, es wird aber immer mehr Geld in sie investiert. Im neuen Bericht der internationalen Kampagne zur Abschaffung von Atomwaffen, ICAN, steht, die neun großen Nuklearstaaten, darunter USA, Russland und China, haben im vergangenen Jahr rund 102 Milliarden Euro für ihre Nukleararsenale ausgegeben. Das ist Rekord. Einzelheiten von SWR3-Korrespondentin Katrin Hundl.
8: Gegenüber dem Vorjahr seien die Ausgaben der Staaten für Atomwaffen um fast ein Fünftel gestiegen und am meisten haben die USA investiert, nämlich über 69 Milliarden Dollar, mehr als alle anderen Atommächte zusammen. Laut ICAN wird das Geld verschwendet. Das Geld, das in nur einer Minute für Atomwaffen ausgegeben wird, so rechnet ICAN vor, könne stattdessen tausenden Menschen Zugang zu frischem Wasser und sanitären Einrichtungen ermöglichen. Und allein das von den USA 2025 in Atomwaffen investierte Geld hätte 19 Mal das gesamte Jahresbudget der Vereinten Nationen decken können.
7: Die Bundesregierung will Chancen und Risiken von KI-Modellen besser einschätzen können und gründet dafür ein Sicherheitsinstitut. Das hat der Nationale Sicherheitsrat am Abend beschlossen. Ziel des Instituts sei es, an einheitlichen Standards im Umgang mit KI mitzuwirken, heißt es aus Regierungskreisen. Bis jetzt war das Bundesamt für Sicherheit in der Informationstechnologie für Fragen im Bereich der KI zuständig. Zum ersten Mal nach seiner Verletzung hat der deutsche Fußballnationaltorwart Manuel Neuer wieder mit der Mannschaft trainiert. Das Team ist inzwischen im WM-Quartier in North Carolina angekommen. Bundestrainer Julian Nagelsmann hat gesagt, worauf in den kommenden Trainingstagen der Fokus liegt.
9: Nochmal ein paar Lehren aus dem USA-Spiel ziehen. Ich finde, die letzten Tests waren gut, haben uns Schlüsse zugelassen, haben aber auch viel bestätigt von dem, was wir schon wussten. Und jetzt geht es darum, eine gute Mischung zu finden aus einer konzentrierten Gegnervorbereitung, aber auch konzentrierten allgemeinen Einheiten, die uns weiterentwickeln.
7: Anpfiff gegen den ersten Gruppengegner Curaçao ist am Sonntag um 19 Uhr unserer Zeit.
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7: Am Bundesverfassungsgericht geht es um Sonderkündigungsrechte für TV-Verträge zwischen Vermietern und Telekommunikationsanbietern. Und Bundespräsident Steinmeier reist in die Niederlande. Es ist der erste Staatsbesuch eines deutschen Staatsoberhaupts seit 19 Jahren. 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
2: Das ist zweigeteiltes Wetter, was da heute auf uns wartet. In Rheinland-Pfalz, Sonne-Wolkenmix, Baden-Württemberg, ja, eher nass und kühler ist es. Höchstens 14 Grad in Oppenau und bis zu 21 Grad in Mutterstadt. 5:33 Uhr, rüber auf die Straßen, das Aktuellste aus dem SWR3-Verkehrszentrum. Plastikteil haben wir auf der A45 Gießen Richtung Hagen zwischen Ehringshausen und Herborn Süd. Menschen auf der Fahrbahn auf der 6er Brücken Kaiserslautern, auf der Talbrücke Fechingen in beiden Richtungen. Menschen auf der Fahrbahn auf der B268 Saarbrücken Richtung Trier zwischen Losheim am See und Britten, da nach einem Wildunfall. Defektes Fahrzeug auf der A6 Saarbrücken Richtung Kaiserslautern, auf der Talbrücke Fechingen und nach einem LKW-Unfall gesperrt, die A3 Frankfurt Richtung Köln in Höhe Mönchhof 3. Gute Fahrt!
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10: Guten Morgen.
2: Wir packen noch mehr neuen Sound für euren Dienstag dazu. Wir wissen, das ist jetzt ein bisschen ja wechselhaftere Woche, die da auf uns wartet. Aber Dauten haben wir mit Feiern, versprich mir. Legen aber erstmal los mit One Republic. Da kriegt man immer automatisch gute Laune. Need your love.
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0: London läuft in Sachen Fußball-WM. Das wisst ihr ja, die einen sind absolute Fans, die anderen, ich oute mich, bin wirklich nur Event-Fan. Ich freue mich, wenn Leute zusammensitzen, ein bisschen was zu schnacken haben und nebenher läuft das, worauf man sich freuen kann.
1: Ja, bei den anderen ist eben halt kein Fußballfieber. Da ist ja auch völlig in Ordnung. Deswegen schauen wir diese Woche mal so ein bisschen anders auf das Thema Weltmeisterschaft.
0: Ja, wir sind ja auch schon in vielen Bereichen Weltmeister. Wir haben gestern zum Beispiel gehört, im Käserollen sind wir Weltmeister.
1: Und wir sind auch schon Weltmeister und zwar im Weihnachtsbaumwerfen.
0: So nämlich Jesse Enzminger aus unserem SWR3-Team.
2: Und da ist SWR3-Land sowas von stark vertreten. Die Weltmeisterschaft findet jedes Jahr in der Pfalz statt. Jeder, der möchte, kann mitmachen. Der Wettbewerb besteht aus einem Dreikampf mit einem 1,50 Meter großen Baum. Die Teilnehmer müssen sich im Weitwurf, Schleuderwurf und Hochwurf beweisen. Drei Versuche haben sie jeweils und der bzw. diejenige mit der besten Gesamtleistung gewinnt. Diesen Titel haben wir dieses Jahr schon mal sicher.
0: So, und für alle, die jetzt sagen, ja, aber das wissen wir doch schon. Mhm. Ja, wir wollen ja nur nicht, dass ihr das vergesst.

0: läuft die Kaffeemaschine und man nickt vielleicht nur stumm mit am Morgen, weil man nicht so viel sprechen will, weil das Gehirn vielleicht auch noch nicht ganz da ist um 5.48 Uhr.
1: Mhm.
0: Wir probieren es mal mit deutschen neuen Texten.
1: Von Feiern zusammen mit Dorten und Versprich mir?
0: Ja, vielleicht springt bei dem einen oder anderen was an, denkt sich, ja, das Gehirn macht mit.
1: Es funktioniert.
0: Ja, es funktioniert.

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2: Der kompakte News-Überblick um 6 jetzt mit Simone Sarno.
3: Politisch motivierte Straftaten nehmen in Deutschland zu. Der ChatGPT-Entwickler OpenAI will an die Börse. Das Wetter, Sonne, Wolken und teils noch Regen bei 14 bis 21 Grad. Politisch motivierte Straftaten sind in Deutschland auf ein Rekordhoch gestiegen. Im vergangenen Jahr waren es knapp 86.000 Fälle und damit rund 1.600 mehr als im Vorjahr. Das zeigt eine neue Statistik, die heute vorgestellt wird und die dem ARD-Hauptstadtstudio schon vorliegt. Einzelheiten von SWR3 Berlin-Korrespondent Philipp Eckstein.
4: Betrachtet man alle politisch motivierten Straftaten, dann wurde rund die Hälfte dem Bereich rechts zugeordnet. In der Statistik erfasst werden Straftaten, die aus einer politischen Motivation heraus begangen wurden. Darunter fallen Sachbeschädigungen, etwa von Wahlplakaten, Beleidigungen, Volksverhetzungen, aber auch tätliche Angriffe, zum Beispiel auf Polizisten bei Demonstrationen. Insgesamt gut 4.100 politisch motivierte Gewalttaten wurden im vergangenen Jahr registriert, darunter knapp 1.600 aus dem rechten und knapp 1.100 aus dem linken Lager.
3: In Deutschland werden viel zu oft, nämlich in 95% der Fälle, teure Notärzte eingesetzt, obwohl Notfallsanitäter gereicht hätten. Das hat eine Auswertung von 50.000 Einsatzprotokollen ergeben, über die Report Mainz berichtet. Ein Grund dafür, dass Rettungsleitstellen Notärzte rausschicken, seien die gesetzlichen Vorgaben. Die besagten, die Sanitäter dürften keine oder nur ganz wenige Medikamente verabreichen, obwohl sie dafür ausgebildet seien. Die Folge, ein Arzt müsse nachgefordert werden, was die Leidenszeit der Patienten verlängere. Nach dem US-Raumfahrtunternehmen SpaceX hat jetzt auch der ChatGPT-Entwickler OpenAI angekündigt, an die Börse gehen zu wollen. Die nötigen Unterlagen seien schon bei der US-Börsenaufsicht eingereicht worden, hat das Unternehmen mitgeteilt. Wann genau der Börsenstart sein soll, steht aber noch nicht fest.
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3: Nach dem Brand in einem Umspannwerk in Reutlingen und dem großflächigen Stromausfall suchen die Ermittler nach Spuren der Brandstifter. In Moskau beginnt der Berufungsprozess gegen den Düsseldorfer Karnevalswagenbauer Tilly. In erster Instanz ist er in seiner Abwesenheit zu 8,5 Jahren Haft verurteilt worden. Und die NASA gibt die Namen der 4 Astronauten bekannt, die mit der Artemis-3-Mission ins All fliegen sollen. 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
2: Unsere Wetterfrau Lea Spindler ist da. Guten Morgen.
5: Guten Morgen.
2: Wir gucken dich genau an und stellen fest, du bist trocken, obwohl es heute größtenteils eigentlich nass ist, oder?
5: Ja, also im Laufe des Tages wird es auf jeden Fall bei den meisten schnell trockener. Aber heute Morgen gibt es schon noch einige nasse Ecken. Viele Wolken haben wir dann über den Tag. Es gibt auch mal so ein bisschen Sonne. Am meisten Wolken und am längsten Regen gibt es aber im Südosten von Baden-Württemberg. Also gerade so am Alpenrand, da hängt sich einfach der Regen fest. Und da regnet es dann auch bis zum Nachmittag noch. 14 Grad gibt es heute höchstens im Westallgäu, bis zu 21 Grad in der Pfalz. Also es ist deutlich kälter als gestern. Und morgen wird es dann noch mal einen Ticken kälter. Da liegen wir dann unter 20 Grad und es ist dann überall nasser. 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
2: Ich habe nochmal geguckt aufs Datum, weil du gesagt hast, es wird noch mal einen Ticken kälter.
5: Mhm.
2: Es ist der 9. Juni. 3:06, Malte Dedecek mit dem Neuesten aus dem SWR3-Verkehrszentrum. Guten Morgen und du bist schnell fertig, Malte.
6: Schönen guten Morgen. Ja, sowas von schnell. Aktuell keine Staus oder Störungen. Allen unterwegs eine sichere Fahrt.
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7: Guten Morgen.
2: So, wir wissen, ihr wart schon nicht nur an der Kaffeemaschine, sondern auch am Smartphone. Vielleicht ja, habt ihr auch schon eine kleine Kommunikation gehabt mit der KI. Lea, wie war es bei dir heute Morgen?
5: Nee.
2: Nee, noch nicht. Nee. Kemal, bei dir?
7: Nee. Außer du bist mein Mensch.
2: Präferenzen Richtung Mensch. Ja. Das ist Rheinland.
5: Mein Mensch.
7: Ja, also anstelle KI rede ich gerne mit dem Menschen, so.
2: Okay, gut, also gleich unsere Glaubensfrage und dann sind wir gespannt auf eure Meinung.
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0: Tonight. Dienstagmorgen mit der SWR 3 Morning Show. Wir sind ein bisschen über die News des Morgens für euch gegangen. Was sehen wir hier? Also einige Eltern, die sagen, okay, wir vertrauen, was so Feingefühl und Mitgefühl angeht, doch der KI. Also wir kriegen von ihr einige gute Ratschläge. Und da dachten wir erst so, hä, was, wie? Hört man nochmal hin, guckt sich das genau an und dann überlegt man ganz kurz, SWR 3 Land. Deswegen unsere Glaubensfrage heute Morgen an euch über die 07221-2011.
1: Wer hat euch denn in letzter Zeit besser geholfen? War das eine KI oder war das vielleicht ein Mensch?
0: So, jetzt sind wir mal gespannt. Also bevor ihr jetzt so, jetzt geht mal ganz kurz in euch. Was war es bei dir, KI oder Mensch?
1: Also bei mir war es ein Mensch, der aber wiederum auf YouTube was gezeigt hat. Also ich habe gestern am Motorrad ein bisschen rumgeschraubt und ich kam an eine Schraube nicht ran. Und dann habe ich mir so ein Tutorial angeschaut und er hat es halt ganz genau beschrieben. Also es war keine KI in dem klassischen Sinne, aber es war natürlich digital, diese Hilfe. Aber ja, es war so eine reine Mischform.
0: Bei mir war es tatsächlich KI, weil es ein Shorts-Ding war, was ich gesehen habe und ich habe es nicht verstanden, weil es halt schlecht erklärt war. In dem, und dann habe ich gesagt, hä, Moment mal, bitte erklären. Und dann kam die bessere Erklärung von KI. Insofern, wir sind gespannt. Also was sind da eure Erfahrungen? 07221 2011, Glaubensfrage heute Morgen. Von wem habt ihr in letzter Zeit die bessere, ja, bessere Aussage, Hilfe bekommen, in welcher Form auch immer? War es ein Mensch oder war es KI? Und Bereich ist völlig offen, oder?
1: Völlig offen. Ja. Ganz egal, was für ein Gespräch, was für eine Frage, was für ein Problem.
0: Ja, egal, ob es irgendwas mit Kochen zu tun gehabt hat. Ich weiß nicht, Heimwerkern.
1: Beziehung.
0: Ja, Beziehung auch mal sehr gern genommen. Insofern völlig offen. Fühlt euch frei. Wir sind gespannt, wie da die Meinung und Geschichten vor allen Dingen sind in SWR 3 Land. Wo hat euch eher KI geholfen und wo war es doch der Mensch?

0: Interessante Glaubensfrage, die wir heute Morgen haben hier von euch. Eure Meinungen über die 0722 1 20 11. Und zwar, wem habt ihr in letzter Zeit, von wem habt ihr den besseren Tipp bekommen? Von der KI oder von den Menschen? Ihr habt es ja gerade in unseren News gehört. Da geht es ja darum, dass doch viele Menschen der KI vertrauen in Sachen Kinder und Feinfühligkeit und wie man es denen beibringt.
1: Aus Remseck am Neckar hat uns Peggy geschrieben. Sie hatte ein Problem mit Sodbrennen. Der Hausarzt hat immer nur so wenige Angaben gemacht, wie weniger Kaffee trinken. Dann hat sie die KI gefragt, schreibt sie, und sogar den Tipp mit einem Ernährungsplan erhalten. Auch die Zubereitung meines Frühstücks, schreibt sie, und die anderen Infos waren so hilfreich, dass ich mein Sodbrennen wegbekommen habe, dank KI. So, Simon schreibt, bei ihm ist es anders. Seine Frau ist es nämlich, die ihm in guten Gesprächen zu seiner beruflichen Entwicklung und Zukunft immer weiterhilft. Also sie ist da immer Ratgeberin.
0: Ja.
1: Aber Christian antwortet wieder, ja, hallo, besser als KI ist die eigene Frau.
0: So nämlich.
1: Die weiß immer alles, und wenn sie es mal nicht weiß, dann verkauft sie es so, dass es passt.
0: Ja, und ich meine, wenn wir ehrlich sind, die KI kennt vielleicht die Lösung, aber das Gute an der eigenen Ehefrau ist oder am Partner generell, er kennt ja das Problem.
1: Mhm.
0: Und das ist ja meistens der Partner oder der Fragesteller, ganz
1: hallo?
0: Genau so. Und deshalb hört man vielleicht in dem Fall tatsächlich besser auf die Frau oder einen Partner. 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
6: Es ist Dienstag, 9. Juni. Der kompakte News-Überblick jetzt mit Simone Sarno.
7: Weltweit wird immer mehr in Atomwaffen investiert. Auch SPD-Chef Klingbeil ist für eine verpflichtende Betriebsrente. Das Wetter: Sonne, Wolken und teils noch Regen bei 14 bis 21 Grad. Weltweit gesehen gibt es zwar weniger Atomwaffen, es wird aber immer mehr Geld in sie investiert. Im neuen Bericht der internationalen Kampagne zur Abschaffung von Atomwaffen ICAN steht, die neun großen Nuklearstaaten, darunter USA, Russland und China, haben im vergangenen Jahr rund 102 Milliarden Euro für ihre Nukleararsenale ausgegeben. Ein neuer Rekord. Einzelheiten von SWR3-Korrespondentin Katrin Hondel.
8: Gegenüber dem Vorjahr seien die Ausgaben der Staaten für Atomwaffen um fast ein Fünftel gestiegen. Und am meisten haben die USA investiert, nämlich über 69 Milliarden Dollar, mehr als alle anderen Atommächte zusammen. Laut ICAN wird das Geld verschwendet. Das Geld, das in nur einer Minute für Atomwaffen ausgegeben wird, so rechnet ICAN vor, könne stattdessen tausenden Menschen Zugang zu frischem Wasser und sanitären Einrichtungen ermöglichen. Und allein das von den USA 2025 in Atomwaffen investierte Geld hätte 19 Mal das gesamte Jahresbudget der Vereinten Nationen decken können.
7: Bundesfinanzminister Klingbeil unterstützt den Vorschlag für eine verpflichtende Betriebsrente. In der ARD hat der SPD-Chef am Abend gesagt, das würde helfen, das Rentensystem zukunftsfähig zu machen. Gleichzeitig müsste aber auch die gesetzliche Rente gestärkt und die private Altersvorsorge ausgebaut werden. Drei Kabelnetzbetreiber wehren sich vor dem Bundesverfassungsgericht gegen ein Sonderkündigungsrecht. Dabei geht es um Vermieter von Mehrparteienhäusern, die Vertragskosten nicht mehr auf die Mieter umlegen dürfen, berichtet Max Bauer aus der SWR3-Rechtsredaktion.
9: Oft hatten die Vermieter aber langfristige Verträge mit den Netzbetreibern geschlossen, damit die Vermieter durch diese langlaufenden Verträge nicht zu stark belastet sind und wieder aus den Verträgen rauskommen, hat der Gesetzgeber ihnen ein Sonderkündigungsrecht gegeben. Das gehe aber zu ihren Lasten, sagen wiederum die Netzbetreiber. Sie sagen, die Neuregelung begünstige Mieter und Vermieter, belaste aber die Netzbetreiber. Sie hätten langfristige Verträge geschlossen, die nun einfach gekündigt werden dürfen. So würden sie auf ihren Investitionen für Antennen- oder Netzverteileranlagen sitzen bleiben.
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7: Beim deutsch-amerikanischen Wirtschaftstag in Mainz tauschen sich Unternehmensvertreter aus dem gesamten Bundesgebiet und den USA über gemeinsame Projekte aus. Und die deutschen Fußballfrauen spielen ihr letztes WM-Qualifikationsspiel gegen Slowenien, sind aber schon qualifiziert. 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
11: Das wird jetzt doch deutlich kühler, oder Wetterfrau Lea Spindler?
12: 14 Grad hat es heute nur noch höchstens im Nordschwarzwald und bis zu 21 Grad werden es in Rheinhessen. Bei den meisten ist es über den Tag trocken bei Sonne und Wolken. Nur im Südosten von Baden-Württemberg bleibt es ziemlich regnerisch. Auch die restliche Woche ist es jetzt ziemlich wechselhaft. Morgen ist es dann auf jeden Fall überall wieder trüber und nasser.
6: 6.34 Uhr auf der 8. Da dauert es ein bisschen länger, Malte Dedicek mit dem Neuesten aus dem SWR3-Verkehrszentrum.
13: Ja, von Stuttgart nach Karlsruhe wegen der Baustelle zwischen Heimsheim und Pforzheim-Ost. Da gibt es 6 Kilometer, rund 20 Minuten dauert es dort länger. Bitte Vorsicht auf der A6, Saarbrücken Richtung Kaiserslautern. In der Einfahrt St. Ingbert-West steht ein defekter PKW. Eine Schaufel liegt auf der A62 Pirmasens Richtung Landstuhl zwischen Bann und Tunnel Hörnchenberg auf der linken Spur. Und Vorsicht im Kreis Trier-Saarburg auf der Straße zwischen Kirf und der Abzweigung nach Beuren, da sind in beiden Richtungen Rinder auf der Straße. A620, Saarlouis Richtung Saarbrücken, zwischen Völklingen und Saarbrücken-Gersweiler 4 Kilometer, dauert auch hier knapp 20 Minuten länger. Und in Nordrhein-Westfalen haben wir auf der A560 Hennef Richtung St. Augustin zwischen Niederpleis und dem Dreieck St. Augustin West 3 Kilometer Stau, hier dauert es eine Viertelstunde länger. Die Infos gibt es auch immer aktuell auf swr3.de. Gute Fahrt!
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14: Guten Morgen.
15: Schönen guten Morgen zusammen.
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0: läuft, aber wir sind doch schon Weltmeister. Wir haben so verschiedene Bereiche, wo wir einfach ganz groß sind. Ein Bereich ist Werdreiland, da werdet ihr jetzt alle nicken, werdet sagen, ja, da sind wir wirklich ganz weit vorne.
1: Müll trennen und so vor allem wiederverwerten, ne? Stichwort Recycling, da geht sogar noch mehr. Das meinen auf jeden Fall Experten und die treffen sich heute nämlich in Bad Neuenahr zum großen Recycling-Kongress.
0: Wir frischen da so ein bisschen unser Wissen rund um Wiederverwertetes nochmal schnell auf mit Linda Molitor aus dem SWR3-Team. Also heute geht es ja auch viel um Umweltschutz. Ursprünglich ging es aber beim Mülltrennen mal eher um Sauberkeit und Hygiene, oder?
2: In Paris wurde 1884 Mülltrennen sogar zur Pflicht von ganz oben. Denn die ganze Stadt war vermüllt und das hat natürlich Ratten angelockt. Deshalb wurden Container aufgestellt, einer für Papier, einer für Kompostabfälle und einer extra für Glas, Porzellan und Austernschalen. Ein finnischer Hotelier, der gilt auch als Recycling-Vorreiter. Der hat nämlich als einer der ersten Privatunternehmer große Mülltrennung verordnet in seinen Hotels, weil sonst eben auch einfach alles gestunken hätte. Das Mülltrennen und dann Recyceln ist aber schon deutlich älter. In der Antike wurden sowohl bei den Griechen als auch bei den Ägyptern und Römern die wirklich wertvollen Stoffe separat gesammelt, zum Beispiel Glas oder Metall, und dann wieder eingeschmolzen. Ganz so alt wie das Recycling selbst ist das dazugehörige Symbol noch nicht. Trotzdem kennen es alle. Drei Pfeile, die ein Dreieck bilden. Dieses Zeichen hat ein Student in den 70ern erfunden, bei einem Wettbewerb zum ersten Earth Day. Vielleicht hat sich auch der Erfinder von Deutschlands grünem Punkt davon etwas abgeschaut. Ist ja im Grunde das gleiche Symbol, nur halt mit zwei Pfeilen und halt als Punkt statt als Dreieck. Offiziell sagt er aber, die Inspiration für den grünen Punkt war das Yin- und Yang-Zeichen.
0: Deutschland und Mülltrennen, eine Liebesgeschichte mit 4 Tonnen, vielen Regeln und vielen, vielen Experten.

0: 23 Morning Show hier am Dienstag, 6.48 Uhr. Guten Morgen.
1: 0722 1 20 11, was haben wir?
2: Guten Morgen, Annetta. Also
1: Morgen.
2: Mit dem Mülleimer bist du nicht ganz auf dem Laufenden im
1: Oha.
2: Kreis Ludwigsburg. Wir haben 5 Tonnen. Vielleicht sollst du mal bei deinen Eltern in Bietigheim schauen.
1: Ja, danke für diesen dezenten Hinweis. Dann nehme ich die Pannenpeitsche an mich. Da spiele ich dann wahrscheinlich nur Kreisklasse, was das anbelangt. Keine Champions League.
0: In Sachen Mülltonnenanzahl.
1: Ja, ich sehe schon. Also man kann über viel in Deutschland streiten, aber nicht über die Anzahl der Mülltonnen.
0: So.
1: Da wird nicht gestritten.

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7: Der kompakte News-Überblick um 7 jetzt mit Simone Sanu.
8: Einige Politiker fordern eine schnelle Alternative fürs Kampfjet-Projekt FCAS. In der NBA ist die Meisterschaftsentscheidung vertagt. Das Wetter Sonne, Wolken und teils noch Regen bei 14 bis 21 Grad. Nach dem Aus für das deutsch-französische Kampfjet-Projekt FCAS fordern verschiedene Verteidigungspolitiker eine schnelle Alternative. Der verteidigungspolitische Sprecher der Unionsfraktion Endal sieht in dem Scheitern eine Chance, um eine Zusammenarbeit mit anderen Partnern zu prüfen. Weitere Stimmen fasst SWR3 Berlin-Korrespondentin Bianca Schwarz zusammen.
9: Ähnlich argumentiert der SPD-Verteidigungspolitiker Christoph Schmidt. Seiner Ansicht nach könne man für einen gemeinsamen Kampfjet das Gespräch suchen mit Großbritannien, Italien, Japan oder Schweden. Ganz anders klingt die Bewertung bei den Grünen. Grünen-Chefin Franziska Brandner kritisiert, die Bundesregierung verweise nur auf eine Blockadehaltung der beteiligten Industrie, also der deutschen Airbus-Sparte und des französischen Dassault-Konzerns. Doch wo die Industrie blockiert, sei es Aufgabe der Politik, Führung durchzusetzen, so Brandner.
8: Politisch motivierte Straftaten sind in Deutschland auf ein Rekordhoch gestiegen. Im vergangenen Jahr waren es knapp 86.000 Fälle und damit rund 1.600 mehr als im Vorjahr. Das zeigt eine neue Statistik, die heute vorgestellt wird und die dem ARD-Hauptstadtstudio schon vorliegt. Einzelheiten von SWR3 Berlin-Korrespondent Philipp Eckstein.
10: Betrachtet man alle politisch motivierten Straftaten, dann wurde rund die Hälfte dem Bereich rechts zugeordnet. In der Statistik erfasst werden Straftaten, die aus einer politischen Motivation heraus begangen wurden. Darunter fallen Sachbeschädigungen, etwa von Wahlplakaten, Beleidigungen, Volksverhetzungen, aber auch tätliche Angriffe, zum Beispiel auf Polizisten bei Demonstrationen. Insgesamt gut 4.100 politisch motivierte Gewalttaten wurden im vergangenen Jahr registriert, darunter knapp 1.600 aus dem rechten und knapp 1.100 aus dem linken Lager.
8: Bei den nordamerikanischen NBA Finals können sich die San Antonio Spurs immer noch den Titel holen. Im New Yorker Madison Square Garden besiegten sie die Knights mit 115 zu 111. Wir unterbrechen für eine Eilmeldung aus dem SWR3-Verkehrszentrum. Achtung, Falschfahrer auf der B10 Karlsruhe-Pirmasens. Zwischen Landau und Annweiler kommt ein Falschfahrer entgegen. Bitte äußerst rechts fahren, nicht überholen. Falschfahrer auf der B10 Karlsruhe-Pirmasens zwischen Landau und Annweiler. Vorsicht bitte in beiden Richtungen. Und zurück zu den SWR3-Nachrichten.
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8: In Moskau beginnt der Berufungsprozess gegen den Düsseldorfer Karnevalswagenbauer Tilly. In erster Instanz ist er zu 8,5 Jahren Haft verurteilt worden. Und die NASA gibt die Namen der 4 Astronauten bekannt, die mit der Artemis-3-Mission ins All fliegen sollen. 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
11: Unsere Wetterfrau Lea Spindler ist da alter Lehr, das ist ganz schön kalt geworden.
12: Ja, es ist heute an die 6 Grad kälter als gestern. Es ist so eine Kaltfront durchgezogen in der Nacht. Und jetzt machen wir so eine kleine sommerliche Pause, sagen wir es mal so. Heute haben wir viele Wolken, örtlich gibt es Sonne und stellenweise regnet es aber momentan noch. Am ehesten Sonne und Wolken haben wir in Rheinland-Pfalz, in Baden-Württemberg. Ist es insgesamt sowieso trüber und im Südosten von Baden-Württemberg ist es auch noch für längere Zeit nass, eher noch bis zum Nachmittag. 14 Grad gibt es dann auch nur noch höchstens auf der Alp, bis zu 21 Grad am Rhein. Und morgen ist es dann noch mal ein Ticken kühler. Da liegen wir dann unter 20 Grad und da ist es dann auch verbreiteter wieder nass.
7: 3:07, Malte Dedicek mit dem Neuesten aus dem SWR3-Verkehrszentrum. Und Malte, erst noch mal die Warnung vor dem Falschfahrer.
13: Der erste auf der B10 Karlsruhe-Pirmasens zwischen Landau und Annweiler. Da kommt der Falschfahrer entgegen. Bitte äußerst rechts fahren, nicht überholen auf der B10 Karlsruhe-Pirmasens zwischen Landau und Annweiler. A3 Würzburg Richtung Frankfurt zwischen Hanau und Offenbacher Kreuz. 5 Kilometer, immer wieder Stau, stockend. Insgesamt dauert es dort eine Viertelstunde länger. A60 Mainz Richtung Rüsselsheim zwischen Ginsheim-Gustavsburg und Rüsselsheim-Mitte. 3 Kilometer stockend. A620 Saarlouis Richtung Saarbrücken zwischen Völklingen und Saarbrücken-Gersweiler wegen der Baustelle. 5 Kilometer, über eine halbe Stunde mehr Zeit dafür einplanen. A643 Mainz Richtung Wiesbaden zwischen Dreieck-Mainz und dem Schiersteiner Kreuz. 4 Kilometer stockender Verkehr. A8 Stuttgart Richtung Karlsruhe zwischen Heimsheim und Pforzheim Ost, 8 Kilometer stockend, über 20 Minuten dauert es da länger. In der Gegenrichtung von Karlsruhe nach Stuttgart zwischen Pforzheim West und Süd 6 Kilometer, auch hier rund 20 Minuten mehr Zeit einplanen. A81 Singen Richtung Stuttgart zwischen Böblingen, Hulb und Sindelfingen Ost 6 Kilometer, es dauert auch hier rund 20 Minuten länger. In der Gegenrichtung von Heilbronn nach Stuttgart zwischen Zuffenhausen und Dreieck-Leonberg 3 Kilometer, über eine Viertelstunde mehr Zeit einplanen. B10 Zuffenhausen Richtung Feuerbach zwischen Dreieck-Stuttgart-Zuffenhausen und Friedrichswald 2 Kilometer Stau. B45 Hanau Richtung Dieburg zwischen Hanau-Kleinauheim und A3 in Hanau 3 Kilometer stockend. Und in Nordrhein-Westfalen gibt es auf der A560 Hennef Richtung St. Augustin zwischen Niederpleis und Dreieck St. Augustin West 2 Kilometer Stau. Und die Infos gibt es auch immer bei der Stauhotline unter 07 221 9282. Gute Fahrt.
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14: Guten Morgen.
15: Serienfans, die haben ab heute so einen kleinen Blick Richtung Köln, denn da steigt ja das große Seriencamp, Riesenfestival rund um Serien mit vielen Premieren, die da laufen. Nehmen wir zum Anlass und gucken mal, was kommt denn da die nächsten Wochen und Monate noch auf uns zu? Ja, wir spoilern ein bisschen. 3. Staffel Lord of the Rings zum Beispiel. Ja, da ist aber noch mehr in der Pipeline. Machen wir alles gleich.
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0: Entwarnung aus dem SWR3-Verkehrszentrum, Malte.
1: Kein Falschfahrer mehr auf der B10 Karlsruhe-Pirmasens zwischen Landau und Annweiler. Gute Fahrt.
0: Wir gucken ein bisschen in Richtung Serien. Was erwartet uns da die nächsten Wochen und Monate? Heute in Köln startet ja irgendwie großes Festival rund um Serien.
2: Seriencamp, so heißt es. Ja, da treffen sich alle, die in Deutschland eben hier was zu sagen haben in Sachen Serien, Produzenten, Autoren und Vertreter auch von den Streaming-Anbietern.
0: Wir gucken mal mit unserer Seriencheckerin Theresa Itzinger drauf. Auf eine Serie freust du dich dieses Jahr wirklich am meisten, oder?
3: Eine Serie, die vor allem bei Millennials für Flashbacks sorgen wird. Ich sage nur blonde Haare, Outfits komplett in rosa und ein Chihuahua auf dem Arm. Es geht um Natürlich Blond, der Kultkomödie über eine Kultblondine, die mit Klischees bricht. Da gab es insgesamt 3 Filme, ein Musical und jetzt eben eine Serie. Elle heißt sie und spielt vor den Filmen.
4: Ich habe so ein Glück, dieses Leben zu haben. Ich würde nichts daran ändern.
5: Wir wollten kurz mit dir über etwas sehr Wichtiges sprechen.
4: Es geht um deinen Dad.
5: Ich musste mir eine neue Praxis suchen und habe eine gefunden.
4: Wie heißt sie denn?
5: Seattle's Elite.
4: Weil der andere Arzt aus Seattle ist?
5: Weil die Praxis in Seattle ist.
4: Das heißt, du pendelst nach Seattle?
6: Elle, wir ziehen nach Seattle.
3: Da wird Elle Woods Leben auf der Highschool beleuchtet. Startet am 1. Juli auf Prime Video. Und da das ein Prequel ist, kann man das auch gucken, wenn man die Filme nicht kennt.
2: Also Elle merken wir uns schon mal. Und worauf können wir uns noch freuen?
3: Auf eine ziemlich epische, aber dramatische Literaturverfilmung. East of Eden, bei uns besser bekannt als Jenseits von Eden. Das ist eine Geschichte von 2 Farmerfamilien um 1900 in Kalifornien. Es geht um Verrat, Konkurrenz und das über 3 Generationen hinweg. Inklusive einer manipulativen Antiheldin, die von der grandiosen Florence Pugh gespielt wird.
7: Als ich ein junges Mädchen war, habe ich mir vorgestellt, ich könnte immer kleiner werden. So klein, dass die bösen Dinge mich nicht finden und ich verschwinden könnte. Denn die Welt ist so voll von Bösem.
3: Ein genaues Datum gibt es noch nicht, aber die Serie soll im Herbst auf Netflix starten.
0: Schön, dann haben wir also große Bilder, große Gefühle und jetzt kommt dein nächster Tipp, der kann da auch locker mithalten. Noch eine neue Staffel einer ganz besonders epischen Geschichte, auf die wir uns alle freuen.
3: Die 3. Staffel von The Lord of the Rings, The Rings of Power. Das spielt ja tausende Jahre vor der Herr-der-Ringe-Trilogie und es geht vor allem darum, wie Sauron die Ringe der Macht schmiedet. Die Serie ist immer noch die teuerste von Amazon, das sieht man aber auch in der

0: 7:22 Uhr rein in den Dienstagmorgen mit der SWR3 Morning Show.
1: Der Countdown läuft Richtung Fußball-WM, darauf freuen sich sehr viele.
0: Am Donnerstag geht's los.
1: Andere sagen irgendwann, mit Sicherheit wird auch das Wetter mal wieder ein bisschen Richtung sommerlicher.
0: Und ihr, worauf freut ihr euch? Wir haben euch mal in Mannheim gefragt.
2: Ich freue mich diese Woche am meisten darauf, dass ich endlich mein Sport-Abi rum habe, weil es noch so ein weiterer Schritt ist Richtung Abitur fertig haben und ja, es fällt so ein Druck dann ab.
3: Ich freue mich diese Woche sehr auf meinen Geburtstag. Ich feiere mit meinen Freunden hier in Mannheim. Wir gehen in so eine italienische Bar hier in der Oststadt. Das ist eigentlich immer ganz schön da.
4: Ja, ich freue mich auf meinen Urlaub in Frankreich. Das gute Essen, Landschaft.
5: Also ich freue mich diese Woche auf jeden Fall auf die Fußball-WM.
6: Ich freue mich diese Woche auf die Zeugnisverleihung meines zweiten Staatsexamens, weil dann eben Studium abgeschlossen ist, Referendariat ist vorbei und dann geht der nächste Schritt weiter mit Lehrerin sein.
7: Ich freue mich diese Woche darauf, mit meinem Tischtennisverein in meinem Heimatdorf bei den Schützen beim offenen Schießen anzutreten und mal alle meine alten Freunde aus dem Dorf wiederzusehen und gleichzeitig was Gutes zu essen und zu trinken.
8: Ich freue mich diese Woche auf die Hochzeit meines Cousins, ja, weil ich mich sehr freue, dass er endlich jemanden gefunden hat, mit dem er sein Leben verbringen will. Ich freue mich auf die Feier und ich freue mich, weil wir schon immer ein sehr gutes Verhältnis hatten.
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1: Gleich 7.30 Uhr. Es ist Dienstag, 9. Juni. Der kompakte Newsüberblick mit Simone Sano.
2: Immer noch gucken viele während der Fahrt aufs Handy. Ermittler in Chile finden Drogen mit Milliardenwert. Das Wetter, Sonne, Wolken, teils noch Regen bei 14 bis 21 Grad. Während der Fahrt aufs Handy gucken, erhöht die Unfallgefahr und ist verboten. Trotzdem machen es immer noch viele Autofahrer. Der Automobilclub ADAC hat in einer neuen Untersuchung festgestellt, dass 3% der Autofahrer aktiv das Smartphone nutzen und geht von einer hohen Dunkelziffer aus. Einzelheiten von Florian Dötsch aus der SWR3 Wirtschaftsredaktion.
3: Auch bei Radfahrern wurde die Handynutzung regelmäßig beobachtet, hier allerdings nur bei knapp 1,4%. Laut einer eigenen Hochrechnung kommt der Verband auf etwa 1 Milliarde Handyverstöße pro Jahr am Steuer. Nachrichten lesen oder tippen könne dazu führen, dass Gefahrensituationen zu spät erkannt werden, mit teils schweren Folgen. Der Automobilclub fordert deshalb stärkere Kontrollen. Rheinland-Pfalz hat als erstes Bundesland die rechtliche Grundlage für sogenannte Handyblitzer geschaffen. Solche Systeme könnten nach Ansicht des ADAC helfen, die Nutzung von Smartphones während der Fahrt wirksamer zu ahnden.
2: Nach dem Scheitern des deutsch-französischen Kampfjet-Projekts FCAS fordern Koalitionspolitiker eine schnelle Alternative. Der verteidigungspolitische Sprecher der Unionsfraktion Erndl hat gesagt, jetzt müsse eine Zusammenarbeit mit anderen Partnern geprüft werden. Das Aus sei auch eine Chance. Grünen-Chefin Brandner sieht dagegen einen schweren Rückschlag für die europäische Sicherheits- und Verteidigungspolitik. In Deutschland haben sich im vergangenen Jahr mit 448 so viele Bäckermeister selbstständig gemacht wie nie zuvor. Trotz der vielen Neugründungen ist die Zahl der handwerklichen Bäckereien aber um fast 3% gesunken. Der Verband schreibt, viele Betriebe arbeiteten am Limit und kämpften täglich mit gestiegenen Kosten und wachsender Bürokratie. In Chile haben Ermittler eine Rekordmenge Drogen entdeckt, die nach Europa verschifft werden sollten, nämlich mehr als 100 Tonnen. Die Drogen, hauptsächlich Kokain und Ketamin, waren in Containern unter Holzlieferungen versteckt. Die Zollbehörde schätzt den Verkaufswert auf mehr als 7 Milliarden Euro.
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2: Am Bundesverfassungsgericht geht es um ein Sonderkündigungsrecht für TV-Verträge zwischen Vermietern und Telekommunikationsanbietern. Nach dem Brand in einem Umspannwerk in Reutlingen und dem großflächigen Stromausfall suchen die Ermittler nach Spuren der Brandstifter. Und die deutschen Fußballfrauen treffen in ihrem letzten WM-Qualifikationsspiel auf Slowenien. 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
6: Das wird jetzt doch deutlich kühler, oder Wetterfrau Lea Spindler?
7: 14 Grad hat es heute nur noch höchstens im Nordschwarzwald und bis zu 21 Grad werden es in Rheinhessen. Bei den meisten ist es über den Tag trocken bei Sonne und Wolken. Nur im Südosten von Baden-Württemberg bleibt es ziemlich regnerisch. Auch die restliche Woche ist es jetzt ziemlich wechselhaft. Morgen ist es dann auf jeden Fall überall wieder trüber und nasser.
1: 7.32 Uhr, Malte Dedicek mit dem Neuesten aus dem SWR3-Verkehrszentrum. Besonders lange dauert es aktuell auf der A81, Malte.
8: Ja, von Heilbronn nach Stuttgart zwischen Ludwigsburg Süd und Dreieck-Leonberg wegen der Baustelle. Mittlerweile haben wir da 8 Kilometer Stau. Es dauert fast eine Dreiviertelstunde länger auf der Strecke. Bitte Vorsicht, auf der A60 Lüttich-Wittlich in beiden Richtungen. Zwischen Wittlich-West und Kreuz-Wittlich, da ist eine Entenfamilie auf der Straße. Vorsicht auch auf der B3 Baden-Baden Richtung Ettlingen. Zwischen Neumalsch und Ettlingen-West, dort ist eine ungesicherte Unfallstelle und staut sich schon leicht, das Stauende ist in einer Kurve. A3 Würzburg Richtung Frankfurt, zwischen Seligenstadt und Offenbacher Kreuze 6 Kilometer stockend, dauert eine Viertelstunde länger. A620 Saarbrücken Richtung Saarlouis, zwischen Saarbrücken Messergelände und Völklingen Ost 3 Kilometer Stau, hier auch eine Viertelstunde mehr Zeit einplanen. In der Gegenrichtung von Saarlouis nach Saarbrücken zwischen Völklingen und Saarbrücken-Gersweiler wegen der Baustelle 5 Kilometer Stau, über eine halbe Stunde dauert es da länger. A643 Mainz Richtung Wiesbaden, zwischen Dreieck-Mainz und Schiersteiner Kreuze 6 Kilometer, eine Viertelstunde dauert es dort länger. A8 Stuttgart Richtung Karlsruhe, zwischen Heimsheim und Pforzheim Ost 8 Kilometer stockend mit einer Dauer von knapp 20 Minuten. In der Gegenrichtung von Karlsruhe nach Stuttgart zwischen Pforzheim West und Süd 6 Kilometer, auch hier rund 20 Minuten mehr Zeit einplanen. A81 sind in Richtung Stuttgart zwischen Ehningen und Sindelfingen Ost 7 Kilometer, auch hier dauert es rund 20 Minuten länger. B10 Zuffenhausen Richtung Feuerbach zwischen Dreieck Stuttgart-Zuffenhausen und Friedrichswald 2 Kilometer mit einer Viertelstunde Dauer. Und die B51 Rockershausen-Werftstraße bis Provinzialstraße in Richtung Trier zwischen Ortseingang und Alleestraße wegen eines Unfalls gesperrt. Das sind jetzt nur die längsten Staus ab einer Viertelstunde Dauer. Alle Infos gibt's immer bei der Stau-Hotline 07221 9282. Gute Fahrt!
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5: Guten Morgen.
1: Mit neuem Sound bringen wir euch rein in diesen Dienstag. Tampa City Self-Aware.
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0: Wer ist gerade auf der Suche nach einem neuen Namen? Vielleicht für sein Haustier, vielleicht fürs Kind, vielleicht ja für einen Spitznamen für den Partner, wo ihr sagt, Schatzi ist nicht mehr ganz so hip und ich möchte was anderes. Wie wäre es mit Bowser?
1: Ja, kennen wir ja natürlich den Bowser, ne, von Super Mario. Da gibt es ja den einen. Dann gibt es den Bowser aus Bietigheim, hier aus deiner Heimatstadt, der Musiker.
0: Klar, und Bowser jetzt noch aus Norwegen.
1: The Bowser.
0: Genau, The Bowser. Also man merkt schon, Bowser ist so im Kommen, was den Namen anbelangt.
1: Ganz neu in der SWR3 Morning Show mit Magnetic.
0: The Bowser.

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6: Der kompakte Newsüberblick um 8 jetzt mit Simone Sano.
7: Immer mehr Bäckermeister machen sich selbstständig. Der ADAC fordert mehr Handyblitzer. Das Wetter Sonne, Wolken und teils noch Regen bei 14 bis 21 Grad. Trotz schwieriger wirtschaftlicher Bedingungen haben sich im vergangenen Jahr so viele Bäckermeister selbstständig gemacht wie nie, nämlich 448. Der Zentralverband des Bäckereihandwerks sagt aber auch, die Branche sei weiter mit großen Herausforderungen konfrontiert, berichtet Florian Dötsch aus der SWR 3 Wirtschaftsredaktion.
8: Die Zahl der handwerklichen Bäckereibetriebe sank im vergangenen Jahr um knapp 3% auf rund 8.700 Unternehmen. Entsprechend ging auch die Zahl der Beschäftigten zurück. Viele Betriebe würden mit hohen Kosten und wachsender Bürokratie kämpfen. Eine zentrale Forderung ist die Lockerung der Regeln für die Sonn- und Feiertagsarbeit. Der Verband will die bisher geltende 3-Stunden-Regel beim Backen an Sonn- und Feiertagen abschaffen, um entsprechend mehr Zeit als 3 Stunden für die Produktion und Auslieferung von Backwaren zu haben. Die Bundesregierung hatte im Koalitionsvertrag vereinbart, genau das zu tun. Umgesetzt wurde die Gesetzesänderung bisher aber noch nicht.
7: Nach dem Aus für das deutsch-französische Kampfjet-Projekt FCAS fordern verschiedene Verteidigungspolitiker eine schnelle Alternative. Der verteidigungspolitische Sprecher der Unionsfraktion Erndl sieht in dem Scheitern eine Chance, um eine Zusammenarbeit mit anderen Partnern zu prüfen. Weitere Stimmen fasst SWR 3 Berlin-Korrespondentin Bianca Schwarz zusammen.
9: Ähnlich argumentiert der SPD-Verteidigungspolitiker Christoph Schmidt. Seiner Ansicht nach könne man für einen gemeinsamen Kampfjet das Gespräch suchen mit Großbritannien, Italien, Japan oder Schweden. Ganz anders klingt die Bewertung bei den Grünen. Grünen-Chefin Franziska Brandner kritisiert, die Bundesregierung verweise nur auf eine Blockadehaltung der beteiligten Industrie, also der deutschen Airbus-Sparte und des französischen Dassault-Konzerns. Doch wo die Industrie blockiert, sei es Aufgabe der Politik, Führung durchzusetzen, so Brandner.
7: Der ADAC fordert den bundesweiten Einsatz von Handyblitzern, wie es sie schon in Rheinland-Pfalz gibt. Grund: Bei einer aktuellen Untersuchung des Automobilclubs ist herausgekommen, dass immer noch viele während der Fahrt aufs Smartphone schauen, obwohl es verboten ist. Das sei eine unterschätzte Gefahr. Der ADAC geht von rund 1 Milliarde Handyverstößen am Steuer pro Jahr aus.
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7: Nach dem Brand in einem Umspannwerk in Reutlingen suchen die Ermittler nach Spuren der Brandstifter. Und die NASA gibt die Namen der 4 Astronauten bekannt, die mit der Artemis 3 Mission ins All fliegen sollen. 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
6: Also heute Morgen ist es dann doch eher nass Wetter, Frau Lea Spindler.
10: Ja, im Laufe des Tages wird es bei den meisten dann langsam trockener. Viele Wolken gibt es ab und zu auch mal Sonne. Freundlicher insgesamt wird auf jeden Fall Rheinland-Pfalz. Am meisten Wolken und am längsten nass haben wir es im Südosten von Baden-Württemberg, gerade so am Alpenrand. Da hängt sich der Regen einfach fest und da ist es dann auch noch bis zum Nachmittag nass. 14 Grad gibt es heute höchstens im Westallgäu, bis zu 21 Grad in der Pfalz. Morgen ist es dann noch mal kälter, da haben wir nur noch 12 bis 19 Grad. Da ist es dann auch ziemlich wechselhaft und aprillig. 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
6: 3 nach 8, Malte Dedecek mit dem Neuesten aus dem SWR3-Verkehrszentrum. Am meisten los auf der 81, Malte.
11: Ja, von Heilbronn nach Stuttgart dauert es rund eine Dreiviertelstunde länger wegen der Baustelle zwischen Ludwigsburg Süd und Reyk-Leonberg. Da haben wir 8 Kilometer Stau. Bitte Vorsicht auf der A45 Hagen Richtung Gießen zwischen Ehringshausen und Wetzlarer Kreuz. Da liegt eine Reisetasche auf der rechten Spur. Eine ungesicherte Unfallstelle ist auf der A5 Basel Richtung Karlsruhe zwischen Herbolzheim und Rust. Vorsicht auch auf der A5 Karlsruhe Richtung Basel in der Ausfahrt Offenburg. Da ist eine ungesicherte Unfallstelle und es liegen Fahrzeugteile dort. Ein Metallteil liegt auf der A8 Stuttgart Richtung Karlsruhe zwischen Heimsheim und Pforzheim Süd auf der linken Spur. Vorsicht, eine ungesicherte Unfallstelle ist auf der A8 von Karlsruhe nach Stuttgart zwischen Reyk-Leonberg und Kreuz Stuttgart auf der rechten Spur. Und Vorsicht auf der A81 Heilbronn Richtung Stuttgart zwischen dem Rastplatz Kelbling und Kreidelsheim. Eine ungesicherte Unfallstelle ist da auf der rechten Spur ebenfalls. A3 Würzburg Richtung Frankfurt zwischen Seligenstadt und Offenbacher Kreuz 6 Kilometer Stau stocken, dauert insgesamt rund 20 Minuten länger. A620 Saarbrücken Richtung Saarlouis zwischen Wilhelm-Heinrich-Brücke und Völklingen-Ost. Stau dauert dort knapp eine halbe Stunde länger. In der Gegenrichtung nach Saarbrücken zwischen Völklingen und Saarbrücken-Gersweiler wegen der Baustelle 5 Kilometer Stau mit fast einer Dreiviertelstunde Dauer. A8 Stuttgart Richtung Karlsruhe zwischen Heimsheim und Pforzheim-Nord 9 Kilometer. Hier rund 20 Minuten mehr Zeit einplanen. In der Gegenrichtung von Karlsruhe nach Stuttgart zwischen Pforzheim-West und Süd 9 Kilometer. Auch hier dauert 20 Minuten länger. Und A81 Singen Richtung Stuttgart zwischen Ehningen und Sindelfingen-Ost 7 Kilometer Stau, ebenfalls mit einer Dauer von 20 Minuten. Und das waren jetzt auch nur die längsten Staus ab 20 Minuten. Alle Infos gibt es immer bei der Stau-Hotline 07 221 9282. Gute Fahrt!
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13: Guten Morgen.
6: Ich habe ein bisschen Sonnenmilch für uns alle.
13: Ja.
6: Sorry, Lea, aber
14: das Wetter,
6: wir die brauchen.
14: Das Wetter klang gerade eben so ein bisschen nach kleiner Herbstdepression.
13: Deswegen wir brauchen diesen Duft, ne?
14: Ja, genau. Ja. Einfach nur diesen Duft fürs Gefühl.
13: Danke.
14: Nehmen wir mit, oder?
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0: Wir haben uns durchgewühlt für euch.
1: Ja.
0: Was da so alles geht in Sachen WM, vor allen Dingen die WM-Hits.
1: Ja, die FIFA-Fußball-Weltmeisterschaft geht ja los. Am Donnerstag ist es soweit. Und irgendwie gefühlt gibt es immer wieder so viele WM-Songs, ne? Und jeder Fernsehsender hat ja auch so seine eigenen, die er dann immer wieder ins Rennen schickt.
0: Ja, hier zum Beispiel Vincent Weiss aus dem ZDF.
2: Ich will, dass diese Zeit noch kurz für immer bleibt.
1: Ja, klingt auf jeden Fall schon mal sehr gut. Kurz für immer, so heißt die Nummer.
2: Genauso wie es jetzt gerade ist.
0: Ist eigentlich ganz gut so. Was haben wir noch? Hier, der offizielle Magenta TV WM-Song.
1: Heute Nacht von Helene Fischer.
0: Ja, nicht lachen, ist ja aktuell auch Nummer 1 in den deutschen Singlecharts.
1: So.
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1: Ja, man erkennt sie sofort.
0: Ja.
1: Ja, jetzt liegt es aber an euch. Wir haben diese beiden zur Auswahl und ihr dürft sagen, welchen von diesen beiden Songs ihr gleich bei uns hier hören wollt.
0: Okay, wir machen es ganz einfach. Für Vincent Weiss schickt ihr uns einfach ein weißes Herz.
1: Als Emoji über die 0722211.
0: Mhm, und für Helene Fischer, was machen wir da?
1: Ein Fisch.
0: Ja, komm, das ist doch ganz logisch.
1: Ganz, ganz easy. Weißes Herz oder Fisch?
0: Ja, also was wollt ihr hören? Deswegen weißes Herz oder Fisch.
1: 0722211.

0: im Studio von euren Nachrichten über die 0722-1211. Fische und Herzen.
1: Weißes Herz für Vincent Weiß und ein Fisch für Helene Fischer. Es geht ja um die Songs Kurz für immer oder hab auch heute Nacht. Die
0: unsere WM-Hit-Abstimmung.
1: Genau. Und wir sehen hier Weiß Herz. Fisch. Natalie, Kerstin, Ines, Patrick,
0: komm jetzt,
1: Simone.
0: Komm zu Potte. Weißes Herz.
1: Es ist das weiße Herz geworden. Es ist Vincent Weiß mit Kurz für immer. Das hat auf jeden Fall euren Geschmack getroffen.
0: Also Fische nur Beifang und Doppelherz?
1: Ja, Doppelherz.
0: Klingt ein bisschen wie eine Vorsorgeuntersuchung.

0: Dienstagmorgen, 8.26 Uhr. Kannst du dein Handy ein bisschen leiser weglegen?
1: Entschuldigung.
0: Das hat man gerade eben total gehört. Ja, man hat es gehört. Es klang so, als ob du jetzt einen Sprung in der Scheibe hast. Nein, ich möchte keinen. Oh Gott, ich hasse Essensgeräusche.

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3: 8:30 Uhr. Es ist Dienstag, 9. Juni. Der kompakte News-Überblick jetzt mit Simone Sano.
6: Immer noch gucken viele während der Fahrt aufs Handy. Die Bäckerei-Neugründungen sind auf Rekordniveau. Das Wetter Sonne, Wolken und teils noch Regen bei 14 bis 21 Grad. Während der Fahrt aufs Handy gucken erhöht die Unfallgefahr und ist verboten. Trotzdem machen es immer noch viele Autofahrer. Der Automobilclub ADAC hat in einer neuen Untersuchung festgestellt, dass 3% der Autofahrer aktiv das Smartphone nutzen und geht von einer extrem hohen Dunkelziffer aus. Einzelheiten von Florian Dötsch aus der SWR3 Wirtschaftsredaktion.
7: Auch bei Radfahrern wurde die Handynutzung regelmäßig beobachtet, hier allerdings nur bei knapp 1,4%. Laut einer eigenen Hochrechnung kommt der Verband auf etwa 1 Milliarde Handyverstöße pro Jahr am Steuer. Nachrichten lesen oder tippen könne dazu führen, dass Gefahrensituationen zu spät erkannt werden, mit teils schweren Folgen. Der Automobilclub fordert deshalb stärkere Kontrollen. Rheinland-Pfalz hat als erstes Bundesland die rechtliche Grundlage für sogenannte Handyblitzer geschaffen. Solche Systeme könnten nach Ansicht des ADAC helfen, die Nutzung von Smartphones während der Fahrt wirksamer zu ahnden.
6: In Deutschland haben sich im vergangenen Jahr mit 448 so viele Bäckermeister selbstständig gemacht wie nie zuvor. Trotz der vielen Neugründungen ist die Zahl der handwerklichen Bäckereien aber um fast 3% gesunken. Der Verband schreibt, viele Betriebe arbeiteten am Limit und kämpften täglich mit gestiegenen Kosten und wachsender Bürokratie. Eine Forderung ist, dass Bäckereien auch an Sonn- und Feiertagen normal arbeiten dürfen. Laut Arbeitszeitgesetz dürfen sie da höchstens 3 Stunden backen und ausliefern. Bei den nordamerikanischen NBA Finals können sich die Basketballer der San Antonio Spurs immer noch den Titel holen. Im New Yorker Madison Square Garden besiegten sie die Knicks mit 115-111. Damit steht es in der Finalserie, bei der mindestens 4 Spiele gewonnen werden müssen, nur noch 2-1 für die Knicks. Das vierte Duell ist in der Nacht zu Donnerstag.
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6: Beim deutsch-amerikanischen Wirtschaftstag in Mainz tauschen sich Unternehmensvertreter aus dem gesamten Bundesgebiet und den USA über gemeinsame Projekte aus. In Moskau beginnt der Berufungsprozess gegen den Düsseldorfer Karnevalswagenbauer Tilly. In erster Instanz ist er zu 8,5 Jahren Haft verurteilt worden. Und die deutschen Fußballfrauen treffen in ihrem letzten WM-Qualifikationsspiel auf Slowenien. Die neuesten Nachrichten auch auf swr3.de.
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8: Das Wetter für SWR3-Land vom Rheinland bis zum Bodensee.
3: Die Sonne, die verkriecht sich wieder, so Wetterfrau Lea Spindler, oder?
9: In Rheinland-Pfalz sind heute immerhin noch so 5-6 Sonnenstunden drin. In Baden-Württemberg überwiegen aber wieder die Wolken. Vor allem so Richtung Allgäu regnet es auch bis zum Nachmittag. Es ist deutlich kühler als gestern. 14 Grad gibt es später noch höchstens im Nordschwarzwald. Und bis zu 21 Grad werden es gerade noch so in Rheinhessen. Noch kälter und auch überall wieder nass ist es dann morgen.
3: 8:33 Uhr, Malte Dedecek mit dem Neuesten aus dem SWR3-Verkehrszentrum. Malte, du hast einen neuen Stau auf der A5.
10: Von Karlsruhe nach Basel, zwischen Ettenheim und Riegel, da ist ein Unfall auf der rechten Spur in der Baustelle. Deshalb gibt es da jetzt schon 7 Kilometer Stau, dauert über eine halbe Stunde länger. Vorsicht, auf der A6, Heilbronn Richtung Kaiserslautern, zwischen Viernheimer Dreieck und Mannheim-Sandhofen, da sind 2 Fahrradfahrer. Vorsicht auch auf der B49, Limburg Richtung Gießen, zwischen Beselig, Obertiefenbach-Ost und Heckholzhausen-West, da liegt ein großes Fahrzeugteil. A3 Würzburg Richtung Frankfurt zwischen Seligenstadt und Offenbacher Kreuze 6 Kilometer, dauert rund 20 Minuten länger. A5 Karlsruhe Richtung Frankfurt zwischen Zwingenberg und Darmstädter Kreuz, auch hier 5 Kilometer wegen eines defekten LKW. Die rechte Spur ist gesperrt, dauert eine halbe Stunde länger. A620 Saarbrücken Richtung Saarlouis zwischen Wilhelm-Heinrich-Brücke und Völklingen-Ost, Stau, es dauert 20 Minuten länger. In der Gegenrichtung nach Saarbrücken zwischen Völklingen und Saarbrücken-Gersweiler wegen der Baustelle, auch dort 5 Kilometer mit einer Dauer von über einer halben Stunde. A65 Landau Richtung Ludwigshafen zwischen Neustadt-Weinstraße Süd und Deidesheim 4 Kilometer, fast eine halbe Stunde mehr Zeit dafür einplanen. A8 Stuttgart Richtung Karlsruhe zwischen Heimsheim und Pforzheim Nord 7 Kilometer, es dauert fast 20 Minuten länger. In der Gegenrichtung von Karlsruhe nach Stuttgart zwischen Pforzheim West und Süd 7 Kilometer. Auch hier rund 20 Minuten mehr Zeit einplanen. A81 Singen Richtung Stuttgart zwischen Ehningen und Sindelfing Ost 7 Kilometer. Es dauert hier 20 Minuten länger ebenfalls. In der Gegenrichtung von Heilbronn nach Stuttgart zwischen Ludwigsburg Süd und Reyk-Leonberg 10 Kilometer Stau mittlerweile und eine halbe Stunde mehr Zeit einplanen. B28 in Reutlingen, Stuttgarter Straße bis Bandlinstraße zwischen Karlstraße und Wendstraße 2 Kilometer, dauert dort 20 Minuten länger. B9 Wörth Richtung Ludwigshafen zwischen Schwegenheim und Dudenhofen, Römerberg 5 Kilometer, auch hier 20 Minuten mehr Zeit einplanen. Und gerade noch reingekommen, Vorsicht auf der A6 Nürnberg Richtung Heilbronn zwischen Kreuz Weinsberg und Heilbronn-Neckarsulm, da ist eine ungesicherte Unfallstelle auf der rechten und mittleren Spur. Das waren jetzt nur die längsten Staus, 20 Minuten Dauer. Alle Infos gibt's immer bei der Stauhotline 07 221 9282. Gute Fahrt.
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2: Guten Morgen.
11: Schönen guten Morgen zusammen.
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0: 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Und was sehen wir hier in Bad Neuenahr-Ahrweiler? Da startet ein super großer Recycling-Kongress.
1: Ja, und wir sind ja schon sehr gut in Sachen Recycling. Ne? Gerade zum Beispiel, was die gelbe Tonne, den gelben Sack angeht, also Plastik und Wertstoffe. Und um die geht's auf dem Kongress vor allem.
0: Recycling-Experte Henning Wils, wir sind gerade so bei 70% Wiederverwertung. Ziel wären ja 100%. Aber ganz ehrlich, ist das überhaupt möglich?
2: Nein, das macht, glaube ich, weder ökologisch noch ökonomisch Sinn, zumindest mit den Verpackungen, die wir zurzeit haben. Wir müssten viel weniger unterschiedliche Materialien in einer Verpackung einsetzen. Wir müssten aufhören, alle möglichen Farben und Zuschlagstoffe da reinzupacken. Und wir müssten vor allen Dingen auch transparenter sein. Was ist denn eigentlich in der Verpackung drin, damit die Recycler was damit anfangen können?
1: Was ist denn so das Höchste, was geht?
2: Das ist keine einfach zu beantwortende Frage. 80-90% wären mit Sicherheit drin. Das, wo wir eigentlich die Hausaufgaben noch haben, ist, den Anteil von recyceltem Material zu erhöhen. Da liegen wir in Deutschland halt immer noch bei unter 20%. Und das heißt, 80% von einer typischen Kunststoffverpackung sind immer noch aus Neumaterial.
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3: So, was haben wir dann?
5: Es ist ein Krake.
3: Ach du Krake, ein Krake. Und was hat er dann?
6: Er macht stundenlang sein Aquarium sauber.
3: Delirium, Delarium, voll wie ein Aquarium. Wie ich am Wochenende, meine ich.
6: Ja, warum tut er das?
5: Weil es ihm Spaß macht, denke ich.
6: Nein, warum ein Krake sein Aquarium so säubert?
3: Ja, der wird Fleischknepp suchen.
6: Nee, das kann es nicht sein. Fleischknepp bekommt er mehrmals täglich.
3: Ja, du achtarmiger Meisterprobber, Mama laut. Mama leise. Wahnsinn, wie sauber die Scheibe ist.
6: Ja, er macht sie ja auch sauber von morgens bis abends.
5: Und zwar ganz schön fest.
3: Den können Sie gerne mal zu mir heimschicken, da kann er sich austoben.
5: Kraken sind faszinierende Tiere. An jedem ihrer 8 Arme befinden sich hunderte Saugnäpfe, die ihnen helfen, Gegenstände zu erkunden und festzuhalten. Jeder Saugnapf kann sich eigenständig bewegen und verfügt zudem über Geschmacksrezeptoren. Das ist ungefähr so, als hätten wir Menschen hunderte voneinander unabhängige Zungen auf unserer Haut.
6: Ja, spannender Vortrag. Aber können Sie mir jetzt endlich sagen, warum ein Krake so intensiv sein Aquarium putzt?
5: Putzen, das ist es.
6: Hä?
5: Das hier ist ein Oktopus. Eine besondere Unterart der Kraken.
6: Ah.
3: Ein Oktopus. Halt dich aus. Aber wenigstens muss er unsere Rechnung nicht sauber machen. Die kann er direkt so lassen, wie sie ist.
6: Warum das denn?
3: Weil die sich echt gewaschen hat.
2: Bald wieder.
3: Was hat er dann?

Hallo, hier ist die SWR3 Morning Show. Unsere beiden Moderatoren Annetta Politti und Kemal Goga bereiten sich intensiv auf die Fußball-WM vor. Sie wissen noch nicht, wer wann spielt, aber wo und was gegessen wird. Sie sind gleich wieder für Sie da. Bitte warten Sie. Bitte bleiben Sie dran.

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5: Der kompakte News-Überblick um 9 jetzt mit Simone Sarnow.
6: Immer mehr Bäckermeister machen sich selbstständig. Notärzte sind oft unnötig im Einsatz. Das Wetter wechselhaft bei 14 bis 21 Grad. Trotz schwieriger wirtschaftlicher Bedingungen haben sich im vergangenen Jahr so viele Bäckermeister selbstständig gemacht wie nie, nämlich 448. Der Zentralverband des Bäckereihandwerks sagt aber auch, die Branche sei weiter mit großen Herausforderungen konfrontiert, berichtet Florian Dötsch aus der SWR3 Wirtschaftsredaktion.
7: Die Zahl der handwerklichen Bäckereibetriebe sank im vergangenen Jahr um knapp 3% auf rund 8.700 Unternehmen. Entsprechend ging auch die Zahl der Beschäftigten zurück. Viele Betriebe würden mit hohen Kosten und wachsender Bürokratie kämpfen. Eine zentrale Forderung ist die Lockerung der Regeln für die Sonn- und Feiertagsarbeit. Der Verband will die bisher geltende 3-Stunden-Regel beim Backen an Sonn- und Feiertagen abschaffen, um entsprechend mehr Zeit als 3 Stunden für die Produktion und Auslieferung von Backwaren zu haben. Die Bundesregierung hatte im Koalitionsvertrag vereinbart, genau das zu tun. Umgesetzt wurde die Gesetzesänderung bisher aber noch nicht.
6: In Deutschland werden viel zu oft, nämlich in 95% der Fälle, teure Notärzte eingesetzt, obwohl Notfallsanitäter gereicht hätten. Das hat eine Auswertung von 50.000 Einsatzprotokollen ergeben, über die Report Mainz berichtet. Ein Grund dafür, dass Rettungsleitstellen Notärzte rausschicken, seien die gesetzlichen Vorgaben. Die besagten, die Sanitäter dürften keine oder nur wenige Medikamente verabreichen, obwohl sie dafür ausgebildet seien. Der ADAC fordert den bundesweiten Einsatz von Handyblitzern, wie es sie schon in Rheinland-Pfalz gibt. Grund: bei einer aktuellen Untersuchung des Automobilclubs ist rausgekommen, dass immer noch viele während der Fahrt aufs Smartphone schauen, obwohl es verboten ist. Der ADAC geht von rund 1 Milliarde Handyverstößen am Steuer pro Jahr aus. Die Deutsche Bahn hat bei Stuttgart 21 über 1000 Kilometer Kabel und Kabelschächte verlegt, ohne zu wissen, ob es die richtigen sind. Das geht aus einer SWR-Recherche hervor. Nun muss ein Großteil davon ausgetauscht werden. Insidern zufolge ist vor rund 4 Jahren entschieden worden, die Kabel bereits zu verlegen, obwohl die Planung noch nicht abgeschlossen war. Angestrebter Eröffnungstermin ist jetzt 2031.
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6: Nach dem Brand in einem Umspannwerk in Reutlingen suchen die Ermittler nach Spuren der Brandstifter. Und am Bundesverfassungsgericht geht es um Sonderkündigungsrechte für TV-Verträge zwischen Vermietern und Telekommunikationsanbietern. Die neuesten Nachrichten auch auf swr3.de.
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8: Es ist ganz schön kalt geworden, Lea.
9: Das stimmt, ja. An die 6 Grad kälter ist es als gestern. Also es ist so eine Kaltfront durchgezogen in der Nacht. Und ja, jetzt haben wir so eine sommerliche Pause, vor allem von den Temperaturen her. Wir haben heute wieder viele Wolken. Örtlich gibt es gerade so zu Mittag und Nachmittag mal ein bisschen Sonne. Am ehesten in Rheinland-Pfalz. In Baden-Württemberg ist es insgesamt trüber. Und gerade so nach Südosten zu, vor allem im Allgäu, da ist es auch noch längere Zeit nass. Da hängt sich der Regen einfach so ein bisschen auf. 14 Grad gibt es heute höchstens auf der Alp, bis zu 21 Grad am Rhein. Morgen ist es dann noch mal ein Ticken kühler. Da sind wir überall unter 20 Grad und da ist es dann auch verbreiteter wieder nass.
5: 3 nach 9, Malte Dedicek mit dem Neuesten aus dem SWR3-Verkehrszentrum. Malte, der Stau auf der A5, der ist schnell länger geworden.
10: Ja, von Karlsruhe nach Basel. Mittlerweile haben wir 11 Kilometer Stau zwischen Laa und Riegel. Da ist ein Unfall auf der rechten Spur in der Baustelle. Es dauert rund eine Dreiviertelstunde länger auf der Strecke. Vorsicht auf der A661, Egelsbach Richtung Oberursel. Zwischen Offenbacher Kreuz und Offenbach-Taunusring liegt ein Plastikteil auf der linken und mittleren Spur. Eine ungesicherte Unfallstelle ist auf der A81 Stuttgart Richtung Heilbronn zwischen Rastplatz Kelpling und Mundelsheim auf der rechten Spur. Auf der Gefällstrecke ist das. Vorsicht auch auf der A96 München Richtung Lindau. Am Kreuz Memmingen auf der Überleitung zur A7 Richtung Ulm liegt eine Warnbarke. A5 Karlsruhe Richtung Frankfurt zwischen Seeheim-Jugenheim und Darmstadter Kreuz. 6 Kilometer wegen eines defekten LKW. Die rechte Spur ist gesperrt, dauert auch hier rund eine Dreiviertelstunde länger. A620 Saarbrücken Richtung Saarlouis zwischen Wilhelm-Heinrich-Brücke und Völklingen-Ost. Dauert rund 20 Minuten auf der Strecke. In der Gegenrichtung von Saarlouis nach Saarbrücken zwischen Völklingen und Saarbrücken-Gersweiler wegen Bauarbeiten 5 Kilometer. Fast eine Dreiviertelstunde mehr Zeit dafür einplanen. A65 Landau Richtung Ludwigshafen zwischen Neustadt-Weinstraße Süd und Deidesheim 4 Kilometer mit einer Dauer von 20 Minuten. A67 Mannheim Richtung Darmstadt zwischen Lorsch und Darmstädter Kreuz 5 Kilometer und eine halbe Stunde dauert es da länger. A81 Singen Richtung Stuttgart zwischen Inningen und Sindelfingen-Ost 7 Kilometer mit einer Dauer von knapp 20 Minuten. In der Gegenrichtung von Heilbronn nach Stuttgart zwischen Ludwigsburg-Nord und Reit-Leonberg auch hier 7 Kilometer, fast eine halbe Stunde dauert es da länger. B28 Reutlingen, Stuttgarter Straße bis Bandlinstraße zwischen Karlstraße und Wendstraße 2 Kilometer Stau, es dauert dort 20 Minuten länger. Und B9 Wörth Richtung Ludwigshafen zwischen Schwegenheim und Dudenhofen-Römerberg 5 Kilometer, auch hier über 20 Minuten mehr Zeit einplanen. Das sind jetzt nur die längsten Staus ab 20 Minuten Dauer. 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

0: Hand hoch.
1: Wer hat seine Lieblingsserie gerade mal wieder fertig geschaut? Man muss sagen, die aktuelle Lieblingsserie. Wir sind ja alle ständig nur am Bingwatchen, irgendwie sagen, ah, da ist was Cooles rausgekommen. Aber was geht da Neues im Bereich der Serien? Heute steigt ja auch
2: das Seriencamp, ne? In Köln, das geht mal los. Ja, da geht es nämlich um diese Trends in der Serienbranche.
1: Deswegen schauen wir da ganz genau hin. Heute Morgen machen wir zusammen mit Joachim Friedmann, Seriendrehbuchautor und Professor für Dramaturgie in Hamburg. Also, was geht denn da in Sachen Trends auf dem Serienmarkt?
3: Die letzten Jahre hieß es immer, IP ist King. Also, dass man eine bereits bestehende Idee entweder neu macht oder halt transmedial verwertet, also Romanserien zum Beispiel, weil man sich wenig getraut hat. Und dieser Trend verstärkt sich nach meiner Beobachtung sogar, weil jetzt auch noch alte Genres wieder belebt werden, also Medizingenre, Highschool-Serien wie Off-Campus oder Heated Rivalry, diese Serien, wo man eigentlich denkt, das habe ich doch alles schon mal gesehen, aber jetzt sehe ich es nochmal mit ein bisschen mehr Hochglanz, so diese Phase von vor 15 Jahren, vielleicht auch noch vor 10 Jahren, wo man wirklich wild experimentiert hat, die ist definitiv vorbei.
2: Aber wir haben auch heute Morgen schon gehört, da kommen einige Serien, auf die wir uns freuen können, wie zum Beispiel ja Ende des Jahres die dritte Staffel von der Herr-der-Ringe-Serie.
0: Da gab es insgesamt 3 Filme, ein Musical und jetzt eben eine Serie. Elle heißt sie und spielt vor den Filmen.
4: Ich habe so ein Glück, dieses Leben zu haben. Ich würde nichts daran ändern.
5: Wir wollten kurz mit dir über etwas sehr Wichtiges sprechen.
4: Es geht um deinen Dad.
5: Ich musste mir eine neue Praxis suchen und habe eine gefunden.
4: Wie heißt sie denn?
5: Seattle's Elite.
4: Weil der andere Arzt aus Seattle ist?
5: Weil die Praxis in Seattle ist.
4: Das heißt, du pendelst nach Seattle?
6: Elle, wir ziehen nach Seattle.
0: Da wird Elle Woods Leben auf der Highschool beleuchtet. Startet am 1. Juli auf Prime Video. Und da das ein Prequel ist, kann man das auch gucken, wenn man die Filme nicht kennt.
1: Also die Serienversion natürlich blond. Kam der erste Film vor, oh Gott, vor gefühlt
2: 25 Jahren. Ja,
1: Wahnsinn. Also darauf freut sich unsere Seriencheckerin Theresa Itzinger. Wir merken, altbewährte Stoffe neu verfilmen ist gerade der Trend. Nostalgie also in Sachen Serien.

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1: Worte. Jenny Berger, Evangelische Kirche.
2: Menschen, die wir geliebt haben, sind schon gestorben. Und auch wir werden eines Tages sterben. Das kann Angst machen. Die Pfarrerin Tina Wilms betet in solchen Momenten der Angst zu Gott. Gott, einmal werde ich gehen müssen. Einmal werde ich nicht mehr da sein. Unvorstellbar. Ich bin mir so selbstverständlich, dass ich mich nicht denken kann ohne den Tag nach dem Morgen. Ich will auf den Engel hoffen, der mich bewahrt, auch wenn ich mir verloren gehe. Und ich will mich bergen in deinem Namen, der hinausreicht über die Zeit und uns aufnimmt wie offene Arme. Ich bin da.

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0: Kurz nach 10:30 der Blick auf die Straßen, das Aktuellste aus dem SWR3-Verkehrszentrum mit Malte Dedicek. Malte, du hast einen neuen Stau auf der A60.
1: Ja, von Rüsselsheim nach Mainz. Da ist ein Unfall auf der linken Spur und deshalb staut sich zwischen Rüsselsheim, Königstetten und Bischofsheim 2 Kilometer, aber dauert jetzt schon 20 Minuten länger dort. Vorsicht, Metallteile liegen auf der A5 Basel Richtung Karlsruhe zwischen Bad Krozingen und Freiburg Süd. Vorsicht auch auf der A96 München Richtung Lindau. Am Kreuz Memmingen auf der Überleitung zur A7 Richtung Ulm liegt eine Warnbarke. A5 Karlsruhe Richtung Frankfurt. Zwischen Seeheim-Jugendheim und Darmstädter Kreuz 8 Kilometer Stau. Da steht ein defekter LKW, die rechte Spur ist gesperrt und eine Dreiviertelstunde mehr Zeit dafür einplanen. In der Gegenrichtung von Karlsruhe nach Basel zwischen Lahr und Riegel, da ist ein Unfall auf der rechten Spur in der Baustelle. 12 Kilometer Stau. Auch hier dauert es fast eine Dreiviertelstunde länger. A6, Kaiserslautern Richtung Saarbrücken zwischen Homburg und Kreuzneunkirchen. Bauarbeiten auf der rechten Spur 3 Kilometer mit einer Viertelstunde Dauer. A620, Saarlouis Richtung Saarbrücken zwischen Völklingen und Saarbrücken-Gersweiler 5 Kilometer Stau. Hier rund eine Dreiviertelstunde mehr Zeit einplanen. A66, Frankfurt Richtung Wiesbaden zwischen Hattersheim und Diedenbergen. Ein defekter PKW auf der rechten und mittleren Spur 3 Kilometer. 20 Minuten dauert es länger. A67 Mannheim Richtung Darmstadt zwischen Lorsch und Darmstädter Kreuz 5 Kilometer mit einer halben Stunde Dauer. A8 Karlsruhe Richtung Stuttgart zwischen Pforzheim West und Süd 8 Kilometer, über 20 Minuten mehr Zeit einplanen. In Stuttgart auf der B10 zwischen Dreieck-Neckar-Park und Heilmannstraße 4 Kilometer, da dauert es eine Viertelstunde länger. Und B9 Wörth Richtung Ludwigshafen zwischen Schwegenheim und Dudenhofen-Römerberg 5 Kilometer Stau mit einer Dauer von 20 Minuten. Das sind jetzt nur die längsten Staus ab einer Viertelstunde Dauer. Alle Infos gibt's immer aktuell auf swr3.de. Gute Fahrt!
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0: Schönen guten Morgen zusammen!

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1: Happy Birthday, wenn ihr heute Geburtstag habt, ihr feiert gemeinsam mit?
2: Mit dem Donald, also welchen? Mit Donald Duck, der hat heute Geburtstag. Donald Trump wiederum, der hat am Sonntag Geburtstag.
1: Ah, okay.
3: Und jetzt wieder Sätze, die niemals sagen würde.
4: Ich habe Liebes. Ich bin lieb, Leute. Ich bin ein Mensch.

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10: Der kompakte News-Überblick um 10 jetzt mit Simone Sarno.
11: In Deutschland steigen die Fälle von politisch motivierten Straftaten. Die USA lassen einen WM-Schiedsrichter nicht ins Land. Das Wetter wechselhaft bei 14 bis 21 Grad. Politisch motivierte Straftaten sind in Deutschland auf einen Rekord hochgestiegen. Im vergangenen Jahr waren es knapp 86.000 Fälle und damit rund 1.600 mehr als im Vorjahr. Das zeigt eine neue Statistik, die gerade in Berlin vorgestellt wird. Einzelheiten von SWR3 Berlin-Korrespondent Philipp Eckstein.
12: Betrachtet man alle politisch motivierten Straftaten, dann wurde rund die Hälfte dem Bereich rechts zugeordnet. In der Statistik erfasst werden Straftaten, die aus einer politischen Motivation heraus begangen wurden. Darunter fallen Sachbeschädigungen, etwa von Wahlplakaten, Beleidigungen, Volksverhetzungen, aber auch tätliche Angriffe, zum Beispiel auf Polizisten bei Demonstrationen. Insgesamt gut 4.100 politisch motivierte Gewalttaten wurden im vergangenen Jahr registriert, darunter knapp 1.600 aus dem rechten und knapp 1.100 aus dem linken Lager.
11: In Deutschland haben sich im vergangenen Jahr mit 448 so viele Bäckermeister selbstständig gemacht wie nie zuvor. Trotz der vielen Neugründungen ist die Zahl der handwerklichen Bäckereien aber um fast 3% gesunken. Der Verband schreibt, viele Betriebe arbeiteten am Limit und kämpften täglich mit gestiegenen Kosten und wachsender Bürokratie. Eine Forderung ist, dass Bäckereien auch an Sonn- und Feiertagen mehr als 3 Stunden backen und ausliefern dürfen. Nach dem Brand gestern in einem Umspannwerk in Reutlingen sind noch einige Haushalte und Firmen ohne Strom. Andere sind provisorisch ans Stromnetz angeschlossen. Wann voraussichtlich alle wieder normal mit Strom versorgt werden, darüber will der Netzbetreiber am Vormittag informieren. Inzwischen ermitteln auch der Staatsschutz und das Antiterrorzentrum des LKA. Als Ursache für das Feuer gilt Brandstiftung. Die USA haben den für die WM vorgesehenen Schiedsrichter Omar Artan nicht ins Land einreisen lassen. Artan kommt aus Somalia und hatte laut somalischer Regierung ein gültiges Visum. Trotzdem hat ihn der US-Grenzschutz am Flughafen in Miami zurückgewiesen. Eine offizielle Begründung gibt es nicht. Die FIFA, die ihn für die WM nominiert hatte, verweist auf das Hausrecht der USA. Auf deren Einreiseentscheidungen habe man keinen Einfluss.
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11: In Moskau beginnt der Berufungsprozess gegen den Düsseldorfer Karnevalswagenbauer Tilly. In erster Instanz ist er zu 8,5 Jahren Haft verurteilt worden. Die NASA gibt die Namen der 4 Astronauten bekannt, die mit der Artemis 3-Mission ins All fliegen sollen. Mehr regionale Nachrichten gleich um 11:30 im SWR 3 Regio-Ticker.
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13: Das Wetter in SWR3-Land ist heute vor allem eins, nämlich wolkig. Und diese Wolken bringen Regen, vor allen Dingen in Baden-Württemberg halten sich die Schauer bis heute Abend. Ansonsten kommt im Laufe des Nachmittags in Rheinland-Pfalz zum Beispiel ab und zu auch mal die Sonne durch. Die Höchstwerte insgesamt 14 Grad im Hochschwarzwald bis 21 Grad heute in Rheinhessen. Morgen dann ähnlich wie heute, nur noch nasser und noch kühler. 10:03 Uhr, das Neueste aus dem SWR3-Verkehrszentrum mit Malte Dedicek. Du hast ein Update zum langen Stau auf der A5.
8: Ja, von Karlsruhe nach Basel. Zwischen Lahr und Riegel ist die Unfallstelle jetzt geräumt, aber es gibt noch 12 Kilometer Stau. Stockenden Verkehr dauert insgesamt rund eine halbe Stunde länger dort. Vorsicht auf der A6, Heilbronn Richtung Mannheim. In Höhe Wiesloch-Rauenberg steht ein defektes Fahrzeug auf der linken Spur. Vorsicht auch auf der A60, Mainz Richtung Bingen. Zwischen Ingelheim West und Bingen Ost, da liegt ein großer Sack. A6, Kaiserslautern Richtung Saarbrücken, zwischen Homburg und Kreuz Neunkirchen, Bauarbeiten auf der rechten Spur, 3 Kilometer Stau, dauert rund eine Viertelstunde länger. A60, Rüsselsheim Richtung Mainz, zwischen Rüsselsheimer Dreieck und Bischofsheim, das sind Bergungsarbeiten auf der linken Spur, deshalb 2 Kilometer, hier dauert es fast eine halbe Stunde. In der Gegenrichtung von Mainz nach Rüsselsheim zwischen Mainz-Laubenheim und Bischofsheim 2 Kilometer Stau. A620 Saarlouis Richtung Saarbrücken zwischen Völklingen und Saarbrücken-Gersweiler 5 Kilometer, rund eine Dreiviertelstunde mehr Zeit dafür einplanen. A8 Karlsruhe Richtung Stuttgart zwischen Pforzheim West und Süd 8 Kilometer Stau, es dauert über 20 Minuten länger. Und B9 Wörth Richtung Ludwigshafen zwischen Schwegenheim und Dudenhofen-Römerberg 5 Kilometer, auch hier rund 20 Minuten mehr Zeit einplanen. Die Infos gibt es auch immer aktuell auf swr3.de. Gute Fahrt!
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13: Mit Nicola Möntefering, hallo zusammen. Sie bekommen 26.000 Euro zurück. Hören wir alle gerne. Diese Nachricht hat eine WG in Frankfurt jetzt bekommen, weil die jahrelang zu viel Miete gezahlt haben. Klingt einfach, ist aber oft viel komplizierter. Was in Sachen Miete und Mieterhöhung erlaubt ist und was nicht, darüber sprechen wir in ein paar Minuten.
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Willkommen, SWR 3 Now ist hier am Dienstagvormittag. Und das ist mal ein großer Batzen, der da in die WG-Kasse gekommen ist. Fast 26.700 Euro haben Studierende in einer WG in Frankfurt jetzt im Nachhinein bekommen, weil sie jahrelang zu viel Miete gezahlt haben. Klarer Fall von Mietpreisüberhöhung, sagt die Stadt. Die Vermieterin hatte eine Miete gefordert, die deutlich über der ortsüblichen Vergabe

0: vor, dass sich Vermieter nicht an diese Vorgaben halten?
1: Was halt regelmäßig vorkommt, ist, wir sind in einer Großstadt und der Vermieter verlangt halt für eine Einzimmer-WG einen Preis, der jenseits von Gut und Böse ist. Und da sagt der Gesetzgeber, unterzeichne erstmal, widerspreche, klage im Zweifel, zahle die Miete unter Vorbehalt und fordere dann das Geld zurück. Und dann kommen solche eklatanten Fälle wie jetzt zutage, dann kriegen sie als WG, sind natürlich mehrere Mieter, 26.000, 27.000 Euro zurück. Aber wir müssen auch sagen, in den meisten Fällen sozusagen wird das geschluckt. In den meisten Fällen zahlen die Mieter einfach für die 2, 3 Jahre die Miete, ziehen dann in ein anderes Zimmer. Und der Mehrwert bleibt dann beim Vermieter. Und das ist dann ungerechtfertigt. Die Städte haben nicht die Kapazitäten, um solchen Fällen im Einzelnen nachzugehen.
0: Wo gucken wir denn bei der nächsten Mieterhöhung genauer hin? Auf was achten wir?
1: Na, wir müssen einmal schauen, sind wir in einer Stadt mit einem angespannten Mietmarkt oder nicht? Hat die Stadt vielleicht einen Mietspiegel? Hat die Stadt vielleicht sogar einen qualifizierten Mietspiegel? Oder stellt die Stadt vielleicht sogar einen Mietspiegelrechner bereit, was ich grundsätzlich einen guten Service finde? Und da lässt sich in Großstädten jedenfalls regelmäßig die ortsübliche Vergleichsmiete oder die angemessene Miete ausrechnen, beziehungsweise auch das Mieterhöhungsverlangen des Vermieters prüfen.
0: Sagt Rechtsanwalt Max Malkus, nachdem in Frankfurt jetzt eine WG fast 26.700 Euro Miete zurückbekommen hat. Wahnsinn, was sich diese WG jetzt alles leisten kann. Wir rechnen das mal eben um hier in SWR3 in diese typischen Studenteneinkäufe. 26.700 Euro, das wären über 10.600 Packungen Klopapier, Eigenmarke natürlich, oder über 3.100 Kisten günstiges Bier oder aber auch mehr als 19.000 Portionen Nudeln mit Pech.

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0: Kurz nach 11:30 das Neueste aus dem SWR3-Verkehrszentrum mit Malte Dedecek. Länger dauert es aktuell auf der A620.
1: Von Saarlouis nach Saarbrücken zwischen Völklingen und Saarbrücken-Gersweiler wegen der Baustelle dort 5 Kilometer Stau, fast eine Dreiviertelstunde dauert es da länger. Bitte Vorsicht auf der A61 Mönchengladbach Richtung Koblenz zwischen Rastplatz Goldene Meile und Dreieckbad 9a liegen mehrere Holzteile auf der rechten Spur. Eine ungesicherte Unfallstelle ist auf der A7 Ulm Richtung Füssen zwischen Illertissen und Altenstadt und Vorsicht im Kreis Reutlingen zwischen Gomadingen und Gerchingen, da sind Tiere auf der Fahrbahn. A5 Karlsruhe Richtung Frankfurt. In Höhe Kronau ist eine ungesicherte Unfallstelle auf der Standspur. 3 Kilometer Stau gibt es dort. A6 Kaiserslautern Richtung Saarbrücken. Zwischen Homburg und Kreuzneunkirchen Bauarbeiten auf der rechten Spur. Deshalb auch da 3 Kilometer Stau. A60 Rüsselsheim Richtung Mainz. Zwischen Rüsselsheimer Dreieck und Bischofsheim. Bergungsarbeiten. Da ist die linke Spur gesperrt, also nur eine Spur frei. 4 Kilometer Stau und 20 Minuten mehr Zeit einplanen. A8 Karlsruhe Richtung Stuttgart zwischen Pforzheim West und Süd 6 Kilometer mit einer Dauer von 20 Minuten. Und B9 Wörth Richtung Ludwigshafen zwischen Schwegenheim und Dudenhofen Römerberg 5 Kilometer Stau. Auch da dauert 20 Minuten länger. Die Infos gibt es auch immer aktuell auf swr3.de. Gute Fahrt!
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0: mit Viola Kockler.
3: Nach dem tödlichen Unfall im Freizeitbad Miramar in Weinheim hat die Staatsanwaltschaft über den neuen Stand informiert. Danach laufen Ermittlungen gegen drei Begleiter des Getöteten. SWR3-Reporterin Melanie Holstein berichtet.
4: Derzeit sei davon auszugehen, dass der Verstorbene nicht als erster der Gruppe gerutscht war, so eine Sprecherin der Staatsanwaltschaft gegenüber der dpa. Gegen die drei anderen Männer aus der Gruppe werde jetzt wegen fahrlässiger Tötung ermittelt. Nach bisherigen Erkenntnissen waren die vier am Pfingstsamstag gleichzeitig in der Rutsche, obwohl das laut Baderegeln verboten ist. Es folgte ein Zusammenstoß. Dabei wurde ein 25-Jähriger bewusstlos und verstarb später im Krankenhaus. Die Leiche des 25-Jährigen wurde vergangene Woche obduziert. Die Todesursache konnte noch nicht festgestellt werden. Wie die Staatsanwaltschaft Mannheim gestern mitteilte, seien noch weitergehende Untersuchungen nötig.
3: Es gibt eine wichtige Falschfahrermeldung auf der A45 Aschaffenburg-Gießen zwischen Münzenberg und Gambacher Kreuz ist ein Falschfahrer. Fahren Sie äußerst rechts und überholen Sie nicht. Auf der A45 Aschaffenburg-Gießen zwischen Münzenberg und Gambacher Kreuz ist ein Falschfahrer unterwegs. Weiter geht es mit dem Regio-Ticker. Ein Ortsschild von Pretzfeld-Rappach im Hohenlohe-Kreis hatte mit einem Rechtschreibfehler für Schlagzeilen gesorgt. Da wurde bei Hohenlohe-Kreis das N vergessen und jahrelang hatte es keiner gemerkt. Kurz nachdem es aufgefallen ist, ist das Ortsschild verschwunden, wahrscheinlich geklaut. SWR3-Reporterin Ulrike Schirmer.
5: Seit Sommer 2017 stand das Schild am Ortseingang von Rappach. Wir haben den Fehler all die Jahre nicht bemerkt, räumt die Gemeinde Pretzfeld jetzt ein. Erst eine Zeitungsreporterin hatte den Rechtschreibfehler Anfang Juni in einem Bericht thematisiert. Jetzt, als die Kommune das Schild austauschen wollte, war es plötzlich weg. Dafür, dass die falsche Schreibweise so lange unentdeckt geblieben ist, hat die Kommune eine nicht ganz ernst gemeinte Erklärung. Denn im heimischen Dialekt wird der Hohenlohe-Kreis ohnehin ohne N ausgesprochen. Es wurde einfach geschrieben, was viele hier ohnehin sprechen.
3: Der Verein Koblenzer Schengel Kultur lädt heute Abend zu einem Benefiz-Fußballspiel ins Koblenzer Oberwertstadion ein. Auch einige Fußballpromis sind mit dabei. Mit den Einnahmen soll eine Schule in Namibia gebaut werden. SWR3-Reporter Christoph Bröder.
6: Bei dem Benefizspiel tritt die Lotto-Elf gegen eine Promi-Mannschaft an. Unter den Promis sind etwa ehemalige Fußballprofis wie Kevin Großkreuz und Eike Immel. Auch die Lotto-Elf ist hochkarätig besetzt. Hier spielen unter anderem Weltmeister Guido Buchwald und Ex-Nationalspieler David Odonkor mit. Die Einnahmen aus dem Spiel gehen an die Stiftung Fly and Help, die Rainer Meutsch aus Kroppach im Westerwald gegründet hat. Die Stiftung hat seit ihrem Bestehen mehr als 1000 Schulen in fast 60 Ländern gefördert. Tickets für das Spiel gibt's an der Abendkasse. Los geht's ab 18 Uhr.
3: Das war der SWR3 Regio-Ticker. Die nächsten Nachrichten gibt es um 11.
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1: Das Potenzial eines großen Songs wird manchmal nicht auf Anhieb erkannt und manchmal braucht es auch so eine Art Besitzerwechsel. Bestes Beispiel: You're the Voice von John Farnham. Die besondere Erfolgsgeschichte jetzt von SWR3 Musikmann Matthias Kugler.
2: Als die Demo-Version von You're the Voice im Kasten ist, ist Chris Thompson mit sich, der Welt und seinem neuen Song sehr zufrieden. Doch seine Plattenfirma, die den ehemaligen Sänger der Manfred Mann's Earth Band gerade unter Vertrag genommen hat, ist alles andere als glücklich damit. Denn You're the Voice ist ein Protestsong und ihrer Meinung nach völlig ungeeignet für das kommende Chris Thompson Soloalbum. Etwa zur gleichen Zeit arbeitet der australische Sänger John Farnham an seinem Album Whispering Jack. Die Aufnahmen für das Album sind fast beendet, doch als John Farnham die Demo-Version von You're the Voice in die Hände bekommt, ist er sofort begeistert.
3: I've been a professional singer for 21 years.
4: Ich arbeite schon 21 Jahre lang als professioneller Sänger, aber als ich diesen Song das erste Mal hörte, da hatte ich gleich das Gefühl, als ob er nur für mich geschrieben worden wäre.
3: Felt like it was written for me.
2: Das Problem aber war, dass Chris Thompson, der Songwriter von You're the Voice, zunächst von John Farnham als Interpret überhaupt nicht überzeugt ist. John Farnham ist seit Anfang der 80er Jahre den meisten Musikfans als Sänger der australischen Rockgruppe Little River Band bekannt. Viele andere, wie Chris Thompson, haben ihn aber immer noch hauptsächlich als Teenie-Star und Sänger netter Schlager- und Popsongs in Erinnerung.
5: Sie riefen mich an und meinten, John Farnham will diesen Song singen. Wenn man wie ich aus Neuseeland ist, dann ist der einzige Song, den man von John Farnham kennt, Sadie the Cleaning Lady. Das war Comedy für mich und ich sagte, John Farnham auf keinen Fall.
2: Denn eigentlich hatte Chris Thompson You're the Voice ja als Protestsong gedacht.
5: Ich traf mich mit zwei Freunden bei mir zu Hause. Wir wollten am nächsten Tag in London an einer Demonstration für atomare Abrüstung teilnehmen.
2: Es ging um den NATO-Doppelbeschluss, gegen den am 22. Oktober 1983 viele Menschen in ganz Europa protestierten. Allein in Bonn kamen über 600.000 Demonstranten. Noch größer war die Menschenmenge bei der Kundgebung der Organisation C&D in London. Wer dort fehlte, waren allerdings Chris Thompson, seine Freundin Maggie Ryder und der Icehouse-Keyboarder Andy Kunter.
5: Leider hatten wir am Abend zu viel getrunken und verschliefen. Als wir dann morgens den Fernseher angemacht haben, sahen wir, dass dort über 1 Million Leute waren und ich habe mich über mich selbst geärgert. Daraus entstand die Songidee. Also habe ich meine Lin-Drum-Maschine angeschmissen und wir haben gemeinsam herumprobiert, bis wir die passende Akkordfolge für das Lied gefunden hatten.
2: Später am Abend meldete sich aber noch einmal Maggie Ryder. Sie hätte noch eine kleine Idee für den Refrain.
6: We got to the chorus and she went da da da da da da da da da da da da da da da and I went whoa.
2: Jetzt fehlte nur noch der passende Text. Chris Thompson rief Keith Reed an, der schon viele Songs für die britische Band Procol Harum geschrieben hatte. Und der kam dann auf die markante Phrase You're the Voice. Nach dem Motto, du hast eine Stimme, setze sie ein, nutze deine Macht. Chris Thompson aber wusste zu diesem Zeitpunkt noch immer nicht, wohin mit dem Song. Sein Co-Autor Andy Kunter arbeitete jedoch gerade im gleichen Studio wie John Farnham und spielte ihm You're the Voice vor. Chris Thompson lässt sich nach seinen anfänglichen Bedenken doch noch überreden, den Song für John Farnham freizugeben und war am Ende völlig angetan von der Produktion.
5: Sie riefen mich am nächsten Tag an und wollten das Lied unbedingt machen. Ich sagte, okay, aber nur, wenn ich eure Version hören kann, bevor sie auf Platte kommt. Sie schickten mir dann die Version, die sehr nahe an der Idee unserer Demo-Aufnahmen war und haben dann noch die Dudelsäcke als Sound hinzugefügt. John ist wirklich ein fantastischer Sänger.

0: Entwarnung aus dem SWR3-Verkehrszentrum.
1: Kein Falschfahrer mehr auf der A45 Aschaffenburg-Gießen zwischen Wolfersheim und Gambacher Kreuz. Gute Fahrt.

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4: Die Themen des Tages um 11 Uhr mit Pia Ritter.
5: Die meisten Kunststoffverpackungen bestehen noch immer aus Neuware. Linksmotivierte Straftaten haben vergangenes Jahr zugenommen. Das Wetter wechselhaft bei maximal 14 bis 21 Grad. Mehr Verpackungen und Kunststoffe recyceln, um die Müllmassen in den Griff zu kriegen. Darum geht es ab heute auf einem Expertenkongress in Bad Neuenahr-Ahrweiler. 100% sind momentan nicht drin, sagt einer der Teilnehmer, Henning Wils vom Wuppertal-Institut, im SWR3-Interview. Dafür sind Verpackungen zu komplex.
6: Ja, wir haben einzelne Verpackungen, die sind einfach so vom Design her, dass das keinen Sinn machen würde. Also wenn Sie so eine Käseverpackung haben, da sind 10 unterschiedliche hauchdünne Folien, die würde man selbst aus Umweltsicht besser verbrennen. Solange die Verpackungen so sind, wie sie sind, macht 100% auch keinen Sinn.
5: Die Menge, die in den Recyclinganlagen landet, da ist Deutschland schon ganz gut, sagt Wils weiter. Aber der Einsatz des recycelten Kunststoffs, da ist noch viel Luft nach oben.
6: Das ist das, wo wir eigentlich die größten Herausforderungen haben. Also der Anteil recycelten Kunststoff, der liegt in Deutschland halt immer noch unter 20%. Das heißt, wir machen die Verpackungen immer noch aus Neuware, weil die halt nicht so designt sind, dass man sie tatsächlich sinnvoll im Kreis führen kann. Das heißt, 80% von einer typischen Kunststoffverpackung sind immer noch aus Neumaterial.
5: Die politisch motivierte Kriminalität in Deutschland hat vergangenes Jahr einen neuen Höchststand erreicht, mit fast 86.000 registrierten Straftaten. Die Hälfte davon fiel demnach in den Bereich Rechtsextremismus. BKA-Chef Münch mit Details.
7: Knapp die Hälfte aller dieser Straftaten sind weiterhin dem Phänomenbereich politisch motivierte Kriminalität rechts zuzuordnen. Aber, und das links motivierte Straftaten gewinnen an Bedeutung, sie haben sowohl in absoluten Zahlen als auch prozentual am stärksten zugenommen. Und die deutliche Mehrzahl der Delikte aus dem linken Spektrum steht im thematischen Kontext des Antifaschismus und der Agitation gegen rechts. Weitere Angriffsziele sind der Staat selbst und eben auch die Polizei, die häufig dann ja auch quasi im Brennpunkt steht.
5: Dazu kommen in der Statistik Straftaten aus ausländischer Ideologie, aus religiösem Extremismus und aus der Kategorie sonstige Zuordnung. Die Spitzenverbände der deutschen Wirtschaft fordern von der Bundesregierung einen klaren Zeitplan für Reformen. Wichtig sei auch ein gemeinsames Verständnis über die Ziele. Das haben die Branchenverbände von Industrie, Handwerk und Arbeitgebern vor dem morgigen Spitzentreffen im Kanzleramt gesagt. Neben Regierungspolitikern werden dort Vertreter von Wirtschaft und Gewerkschaften teilnehmen. Mehr regionale Nachrichten um 11:30 im SWR3-Regio-Ticker.
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8: Wechselhaft ist das Wetterwort für diesen Dienstag. Es ist wolkig, teilweise auch nass. Im Laufe des Tages lockern die Wolken dann auf. Dann kommt sogar ab und zu mal die Sonne durch. Nur in Baden-Württemberg bleibt es wolkig und vor allen Dingen auch nass. Die Höchstwerte insgesamt 14 Grad im Allgäu bis 21 Grad bekommen wir heute in Rheinhessen. Morgen ähnliches Programm, Schauer und einzelne Gewitter mit etwas Sonne. Es wird aber noch mal ein bisschen kühler. 11.03 Uhr, das Neueste aus dem SWR3-Verkehrszentrum mit Malte Dedicek auf der A620, da dauert's länger.
9: Von Saarlouis nach Saarbrücken wegen Bauarbeiten zwischen Völklingen und Saarbrücken-Gersweiler 5 Kilometer Stau, über eine halbe Stunde mehr Zeit dafür einplanen. Bitte Vorsicht auf der A8 Stuttgart Richtung Karlsruhe, zwischen Karlsbad und Rhein-Karlsruhe liegt ein Stein auf der linken Spur. Und Vorsicht auf der B9 Koblenz-Bonn, in beiden Richtungen vorsichtig sein, zwischen Mülheim-Kärlich und Neuwied, das sind Enten auf der Fahrbahn. A6 Kaiserslautern Richtung Saarbrücken zwischen Homburg und Kreuzneunkirchen. Bauarbeiten, die rechte Spur ist gesperrt, 3 Kilometer Stau. A63 Mainz Richtung Kaiserslautern zwischen Göllheim und Winnweiler. Ein Unfall, 1 Kilometer Stau, es dauert eine Viertelstunde länger. A81 Singen Richtung Stuttgart zwischen Böbling-Sindelfingen und Sindelfing-Ost 3 Kilometer. Auch hier rund eine Viertelstunde mehr Zeit einplanen. B31 Friedrichshafen Richtung Stockach zwischen Sipplingen und B34 in Ludwigshafen 7 Kilometer, über 20 Minuten dauert es länger. B31 Donaueschingen Richtung Freiburg zwischen der Abzweigung nach Röthenbach und Neustadt 4 Kilometer Stau mit rund einer halben Stunde Dauer. In der Gegenrichtung gibt es 2 Kilometer Stau. Und B9 Wörth Richtung Ludwigshafen zwischen Schwegenheim und Dudenhofen-Römerberg 5 Kilometer. Hier rund 20 Minuten mehr Zeit für einen Plan. 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
8: Mit Nicola Müntefering, hallo zusammen, und eine Radioumarmung geht raus an alle, die übers Wochenende oder in den Ferien auf unsere Haustiere aufpassen. Das ist nicht immer ein leichter Job. Haustierbetreuungsabenteuer sammeln wir ein in ein paar Minuten.
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0: Dienstagvormittag. Hier ist SWR 3 Now. Wer kümmert sich um euer Haustier, wenn ihr mal nicht da seid? Klar, es gibt professionelle Pensionen, aber oft übernimmt es eben auch mal der Nachbar oder eine Freundin. Ist ja auch nicht so schwer. Die Katze zum Beispiel morgens rein, abends rauslassen, mein Gott, in der Theorie ganz einfach. In der Praxis kann das ein nervenaufreibender Krimi sein. Diese Erfahrung hat auch Julia Buchmeier aus dem SWR 3 Now-Team gemacht. Was war los?
1: Ich habe mal auf die Katze von meiner Cousine aufgepasst. Die Aufgabe einfach nur zweimal am Tag füttern. Easy, dachte ich mir. Problem war nur, Mausi kam einfach nie pünktlich zum Fressen nach Hause und ich hatte halt selbst noch nie ein Haustier. Ich hatte schon Panik. Was, wenn die zu wenig frisst, weil sie sonst nichts findet? Was, wenn die krank wird, nur weil ich mich um sie gekümmert habe? Also vor lauter Verzweiflung habe ich dann die Schüssel nach draußen auf die Terrasse gestellt. Die war dann auch leer, aber ich weiß ja nicht, ob sich da einfach nur eine Nachbarskatze dran bedient hat. Nach einer Woche ging es Mausi übrigens gut, das möchte ich noch kurz sagen. Aber ich war echt am Ende mit meinen Nerven.
0: Ich fühle es. Und in diesem Moment platzt meine Pfingstferien-Haustierwunde wieder auf. Ich hatte genau dieselbe Aufgabe. Morgens Katze reinlassen, füttern, abends Blumen gießen, Katze rauslassen. Das hat genau einmal funktioniert. Danach kam sie nicht mehr wieder. Sie kam einfach nicht. Ich bin dreimal am Tag hin. Ich habe die gesamte Nachbarschaft zusammengerufen. Katze, wo bist du denn? Komm doch, komm doch. Sie kam einfach nicht.
1: Man kriegt Panik.
0: Man wird ja auch paranoid.
1: Ja,
0: ich bin dann, ich wusste natürlich genau, ich habe sie auf die Terrasse gesetzt. Sie muss draußen sein, aber dann fängt man irgendwann an, doch in jedes Zimmer zu gucken, weil, habe ich sie vielleicht aus Versehen eingesperrt? Wird sie verhungern und verdursten? Nein, natürlich nicht. Sie kam nicht mehr bei mir. Nach 4 Tagen, als meine Freundin wieder zu Hause war, abends, Katze steht auf der Terrasse.
1: Natürlich.
0: Aber wir sind ja nicht die Einzigen, denen es so geht. Vor allen Dingen wissen wir seitdem, was es heißt, sich um die Haustiere von Freunden zu kümmern. Radioumarmung geht raus für alle, die das machen. SWR 3 Land, was habt ihr schon erlebt, als ihr Aushilfskellner wart bei der Haustierbetreuung? 07221 2011. Heute habt ihr Gelegenheit, eure Traumata zu verarbeiten. Kann natürlich auch was Lustiges sein. Hauptsache, ihr erzählt's uns. 07221 2011. Einfach anrufen, gerne auch eine WhatsApp-Sprachnachricht schicken, dieselbe Nummer. Oder einfach mailen ins Studio über swr3.de. Haustierbetreuungsgeschichten, heute hier in SWR 3 Now.

0: für alle, die im Sommer dran sind mit Haustierbetreuung von Freunden. Wir sammeln gerade Erfahrungsberichte, nicht um abzuschrecken, sondern um euch adäquat auf diesen wichtigen Job vorzubereiten, denn es kann viel passieren. Danke für die ganz vielen Rückmeldungen, die hier gerade eintrudeln. Georgia aus Stuttgart, wie war es bei euch?
1: Also wir haben unseren Hund mal zu unserer Leihoma gebracht, eine Hündin, und die war dann dort läufig und dann hatte sie aus Versehen das Fenster offen gelassen und kam in das Zimmer und da waren ungefähr 5 Rüden eingedrungen und wir hatten dann Hundebabys 8 Wochen später oder 12 Wochen später.
0: Ach du Jemine, da gibst du den Hund mal eben in die Betreuung und kriegst 10 Hunde zurück.
1: Ja, es waren nur 5, aber es hat gereicht.
0: Und dann?
1: Ja, die haben wir dann aufgezogen, mehr oder weniger, und verschenkt. Und
0: hat die Leihoma danach nochmal auf den Hund aufgepasst?
1: Nein, tatsächlich nicht mehr.
0: Hier ist SWR3 mit Miles Smith zusammen mit Niall Horan und Drive Safe.

0: 11.30 Uhr, das Neueste aus dem SWR3-Verkehrszentrum mit Malte Dedecek. Die A63 ist gesperrt.
1: Von Mainz nach Kaiserslautern zwischen Göllheim und Winnweiler, da steht ein defektes Fahrzeug in der Baustelle. Die Sperrung dauert noch mindestens eine Viertelstunde. Aktuell 3 Kilometer Stau. Die letzte freie Ausfahrt ist Göllheim. Bitte Vorsicht im Kreis Waldshut zwischen Altenschwand und Strick sind Tiere auf der Fahrbahn. A6, Kaiserslautern Richtung Saarbrücken zwischen Homburg und Kreuzneunkirchen, Bauarbeiten auf der rechten Spur, 3 Kilometer Stau. In Stuttgart auf der B10 zwischen Wangen und Stuttgart-Ost, Bauarbeiten 3 Kilometer, es dauert eine Viertelstunde länger. B31 Friedrichshafen Richtung Stockach zwischen Sipplingen und B34 in Ludwigshafen. 5 Kilometer Stau, stockend, rund 20 Minuten mehr Zeit dafür einplanen. B31 Donau-Esching in Richtung Freiburg zwischen Abzweigung nach Röthenbach und Neustadt. 4 Kilometer Stau, hier dauert es über 20 Minuten länger. Und die Infos gibt es auch immer aktuell auf swr3.de. Gute Fahrt!
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3: mit Viola Kockler. Nach dem großen Stromausfall in Reutlingen und Umgebung müssen Geschäfte tonnenweise Lebensmittel wegwerfen. Die Kühlung war ja stundenlang ausgefallen. Auch im Edeka in Wannweil wird heute Morgen die gesamte verderbliche Ware in Mülltonnen verfrachtet. SWR3-Reporterin Clara Keuten.
4: Die Mülltonnen hat die Inhaberin Ilka Herich eigens bestellen müssen. Denn so viel Ware hat sie bisher noch nie weggeschmissen. Die Tiefkühlkost ist teilweise noch gefroren und kalt. Aber es sei nicht zumutbar, diese Produkte Kunden anzubieten. Die Mitarbeiter sind laut Herich damit beschäftigt, alles ins Kassensystem zu scannen, für die Versicherung. Allerdings glaubt die Supermarktbetreiberin, dass sie nur einen Bruchteil erstattet bekommt. In den nächsten Tagen müssen laut Herich die Edeka-Lieferanten wohl Sondertouren fahren, um die Märkte wieder neu zu bestücken.
3: 3 Wochen nach dem Flugzeugabsturz in Limburger Hof bei Ludwigshafen liegen die Ergebnisse der Obduktion der beiden getöteten Insassen vor. Das Kleinflugzeug war im Mai in ein Wohngebiet gestürzt. Bewohner wurden nicht verletzt. SWR3-Reporter Pascal Lasserre.
5: Die Insassen, 2 Männer aus Bayern, erlagen laut der Staatsanwaltschaft ihren schweren Verletzungen. Es gebe keine Hinweise auf Vorerkrankungen, die zum Absturz des Flugzeugs geführt haben könnten. Dazu zählen zum Beispiel Herz- und Gefäßerkrankungen, die einen Schlaganfall oder Herzinfarkt auslösen können. Die Bundesstelle für Flugunfalluntersuchung BFU untersucht, ob eine technische Panne oder ein Pilotenfehler zum Absturz geführt haben. Laut der BFU liegt der Abschlussbericht aber wohl erst in 1 bis 2 Jahren vor.
3: In keiner anderen deutschen Stadt sind so viele Menschen von extremer Hitze betroffen wie in Mannheim. Das geht aus dem Hitzecheck der Deutschen Umwelthilfe hervor. SWR3-Reporter Danilo Quarta.
6: Beim sogenannten Hitzebetroffenheitsindex wird auf 4 Punkte geschaut. Wie viele Grünflächen hat eine Stadt? Wie stark ist sie versiegelt? Wie heiß sind die Monate Juni bis August? Und wie viele Menschen leben dort? Je nachdem, wie schlecht eine Stadt bei diesen Faktoren abschneidet, werden Punkte vergeben. Die Stadt Mannheim erreicht deutschlandweit die höchste Punktzahl und liegt damit auf Platz 1 im Negativ-Ranking. Auch Platz 2 ist in der Metropolregion zu finden. Ludwigshafen am Rhein hat einen ähnlich hohen Wert wie Mannheim.
3: Das war der SWR3 Regio-Ticker. Die nächsten Nachrichten gibt es um 12.
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0: Wir tauchen gerade ein ins Haustier-Sitter-Universum hier in SWR 3 Now. Es gibt nämlich so viele Irrungen, Wirrungen, Herausforderungen, je nach Tier natürlich. Klassiker, man passt auf eine Katze, Hund, Hamster, Meerschweinchen. Okay, im Fall von Bettina aus König Schaffhausen waren es allerdings 6 Schafe. Sie war im Urlaub und hat die Schafherde ihrer Freundin anvertraut. Was dann?
1: Eines Abends beim Abendessen habe ich dann durch einen Anruf aus der Heimat bekommen. Bettina, Bettina, der Jale, mein großer Schafbock, ist ausgebrochen. Wo hast du die Kekse, wo hast du die Leckerlis? Sämtliche Nachbarskinder und zur Verfügung stehenden Erwachsenen waren dann beteiligt mit Leckerlis und rufen, meinen Jale wieder einzufangen. Die Geschichte ist gut ausgegangen und trotz dieser Anstrengungen ist sie wieder bereit, diese Schafhüte-Funktion bei unserem nächsten Urlaub auszuüben.
0: Wow, das ist Risikofreude. Auf den ausreißfreudigen Schafbock Jale aufpassen. Für deine Freundin und alle anderen mutigen Haustier-Sitter jetzt ein anerkennender Applaus.

0: 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Von Maike Röber, Evangelische Kirche.
1: Ein übervoller Terminkalender, fast jede Minute verplant. Hier ein Treffen mit Freunden, da ein Konzertbesuch, dann noch schnell zu einer Party, bei der alle wichtigen Menschen aus ihrem Bekanntenkreis auch sein werden. Dann wieder ab in die Arbeitswoche. Leonie kann ungeplante Zeit nicht gut ab. Es muss immer etwas los sein und vor allem muss sie möglichst immer bei allem dabei sein. Noch was Neues, vielleicht Besseres ausprobieren. Manchmal wird ihr selbst ganz schwindelig dabei. Da bleibt keine Zeit, um mal durchzuatmen, um einfach mal auf dem Sofa auszuruhen oder nur so einen Kaffee auf dem Balkon in der Sonne zu trinken. Es könnte ja gerade anderswo was Großes, was Besseres passieren ohne sie. Manchmal kann sie dann aber all die vielen Treffen, Veranstaltungen, Partys gar nicht mehr richtig genießen. Ist sie in Gedanken doch schon beim nächsten großen Ding. Für das, was Leonie um- und antreibt, gibt es einen Begriff. FOMO. Fear of missing out. Die Angst, was zu verpassen. Dabei ist ja eigentlich klar, dass man sowieso nicht alles mitnehmen kann und immer mal wieder was im Leben verpasst. Immerhin, es gibt mittlerweile auch schon den Gegenbegriff, die JOMO, die Joy of Missing Out, also die Freude daran, auch mal was zu verpassen, nicht mitmachen zu müssen. Bewusst auf Events und Trends zu verzichten. Dass es eine gute Idee ist, sich für bestimmte Dinge Zeit zu nehmen und dass im Zweifel nicht alles auf einmal geht, das wusste schon die Bibel. Denn da heißt es, alles hat seine Zeit. Weinen, lachen, klagen, tanzen hat seine Zeit. Behalten und wegwerfen hat seine Zeit. Lieben hat seine Zeit. Hassen hat seine Zeit. Streit und Friede hat seine Zeit. Und damit wird doch eigentlich klar, hab keine Angst, was zu verpassen. Nicht alles geht, aber das, was für dich wichtig ist, wird seine Stunde finden. Und dann kannst du dich richtig darüber freuen.

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7: Die Themen des Tages um 12 Uhr mit Pia Ritter.
8: Die Opposition im Bundestag macht der Regierung Vorwürfe wegen des FKs aus. Hunderte Nachbeben erschweren die Rettungsarbeiten auf den Philippinen. Das Wetter überwiegend stark bewölkt bei 14 bis 21 Grad. Das Aus des deutsch-französischen Kampfjet-Projekts FCAS war nicht zu vermeiden. Die Unstimmigkeiten zwischen den beteiligten Unternehmen Dassault und Airbus waren zu groß, sagt auch Verteidigungsminister Pistorius.
9: Am Ende muss man trennen zwischen Kopf und Herz an der Stelle. Hier war keine Einigung mehr erreichbar. Sowohl Friedrich Merz als auch ich haben mit Dassault und mit Airbus gesprochen, intensiv, bilateral, multilateral. Macron hat es seinerseits versucht. Die entscheidenden Hürden konnten nicht genommen werden oder sollten nicht genommen werden.
8: Generell sieht Pistorius die deutsch-französische Zusammenarbeit aber nicht gefährdet. Es gäbe viele weitere Projekte, die in Planung seien. Nicht alle nehmen das Kampfjet aus kritiklos hin, berichtet SWR3-Hauptstadtkorrespondent Benjamin Großkopf.
10: Die Grünen im Bundestag werfen der Bundesregierung hingegen vor, nicht genug Führungskraft gezeigt zu haben. Die AfD forderte, daraus zu lernen. Klar sei, dass europäische Rüstungsindustrien eine europäische Souveränität aufbauen müssten. Geplant war FCAS seit 2017 als das größte europäische Rüstungsprojekt überhaupt. Beteiligt waren Deutschland, Frankreich und Spanien. Andere Teile von FCAS sollen aber nach Angaben aus Regierungskreisen erhalten bleiben. Das beinhaltet beispielsweise eine sogenannte Combat Cloud, ein System, das Flugzeuge, Drohnen oder Sensoren miteinander vernetzt.
8: Auf den Philippinen gibt es nach dem schweren Erdbeben der Stärke 7,8 hunderte Nachbeben. Das macht die Rettungsarbeiten schwierig. Mittlerweile haben Einsatzkräfte mehr als 40 Tote aus den Trümmern geborgen. Mehr als 450 Menschen wurden verletzt. Viele von ihnen werden in Zelten versorgt. Am schlimmsten war die Provinz Sarangani betroffen. Dort ist unter anderem eine Brücke eingestürzt. Einige Gemeinden werden für mindestens eine Woche nicht erreichbar sein. In Bad Neuenahr-Ahrweiler beraten Experten über eine Verbesserung beim Recycling. Deutschland erfüllt zwar die gesetzliche Entsorgungsquote an Kunststoff- und Verpackungsmüll, aber 80% einer Verpackung werden noch immer aus Neumaterialien hergestellt und nicht aus recycelten. Kurz vor Beginn der Fußball-WM in Kanada, Mexiko und den USA tauchen auf Musikplattformen immer mehr WM-Songs auf. Davon sind 70% laut dem französischen Streamingdienst Deezer durch künstliche Intelligenz generiert. So wurden bisher mehr als 270 Songs mit dem Titel World Cup 2026 hochgeladen. Der Streamingdienst setzt nach eigenen Angaben Software ein, um KI-Lieder zu identifizieren und zu markieren. 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
7: Das Wetter für SWR 3 Land vom Rheinland bis zum Bodensee. Bei den meisten ist es trocken, aber recht trüb. Wetterfrau Lea Spindler.
11: Viele Wolken schieben sich heute mal wieder durch SWR 3 Land. Ab und zu kämpft sich da auch mal so ein bisschen die Sonne durch. Vor allem in Rheinland-Pfalz ist es in den nächsten Stunden auch mal freundlicher. Drüber bleibt es vor allem in Baden-Württemberg und da dann insbesondere so Richtung Allgäu. Da hängt sich der Regen dann einfach fest. Morgen geht es noch kühler und richtig wechselhaft durch den Tag. Bei höchstens 12 Grad im Schwarzwald und bis zu 19 Grad am Mittelrhein gibt es wieder richtig viele Wolken, so ein bisschen Sonne und teils kräftige Schauer und Gewitter. Gerade zum Nachmittag hin gibt es die dann auch öfter. Auch der Donnerstag bleibt dann eher grau und unbeständig.
7: 3, das Neueste aus dem SWR3-Verkehrszentrum. Vorsicht, auf der A5 Karlsruhe-Frankfurt zwischen Kronau und Kreuzwaldorf liegen Unterlegkeile und Holzstücke. Vorsicht auf der A5 Europabrücke Frankfurt, Frankfurt Richtung Karlsruhe zwischen Frankfurt Westhafen und Frankfurt Niederrad. Hier liegt ein Lkw-Rad auf dem linken und mittleren Fahrstreifen. A6 Heilbronn Richtung Mannheim zwischen Schwetzingen-Hockenheim und Mannheim-Schwetzingen. Ein defekter Pkw steht hier im Baustellenbereich. Die rechte Spur ist blockiert. 4 Kilometer Stau, dauert 15 Minuten länger. Gilt auch für die B10 in Stuttgart zwischen Wangen und Stuttgart-Ost Baustelle 3 Kilometer Stau. B31 Friedrichshafen Richtung Stockach zwischen Sipplingen und B34 in Ludwigshafen am Bodensee 3 Kilometer Stau, 15 Minuten plus. Und A8 Karlsruhe Richtung Stuttgart zwischen Klosterwegbrücke und Pforzheim Nord 8 Kilometer Stau, 20 Minuten dauert es länger. Gute Fahrt!
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7: mit Nicola Müntefering. Aus Stuttgart 21 wird wohl Stuttgart 31. Das Bahnprojekt rund um den Stuttgarter Hauptbahnhof kommt nochmal später. Grund unter anderem falsche Kabel. Sprechen wir drüber im SWR 3 Top-Thema gleich gegen 12:15.
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1: Wenn ihr glaubt, euer Handy-Update dauert mal wieder ewig, dann stellt euch einfach vor, ihr wärt der Stuttgarter Bahnhof. Dann wissen wir erst, wie sich ewig anfühlt. Aus Stuttgart 21 wird jetzt voraussichtlich Stuttgart 31, also wahrscheinlich, denn genau traut sich da niemand mehr, was zu sagen nach all den Verschiebungen. Geplant war ja mal Betriebsbeginn 2019, dann 2025, 26, 27, 2030 galt als totales Negativ-Szenario. Und nach SWR-Recherchen soll es jetzt eben bis 2031 dauern. Ein Grund dafür, die Bahn hat massenweise fehlerhafte Kabel und Kabelschächte verlegt. Die müssen jetzt getauscht werden. Wir fragen nach bei SWR3 Bahnexperte Frieda Kümmerer. Du hast das Ganze recherchiert. Was ist da schiefgelaufen?
2: Ja, im Grunde hat die Bahn wichtige Abläufe nicht eingehalten. Diese ganzen Kabel, um die es geht, gehören zu der neuen Stellwerktechnik und zum digitalen System ETCS. Und eigentlich sollte das so gehen. Die Bahn bestellt ein Stellwerk und Signale beim Hersteller. Der plant das mit der Bahn durch und meldet zurück, welche Kabel und Verteilerkästen wo und wie gebraucht werden. Und dann lässt die Bahn diese Kabel verlegen und das neue Stellwerk kann angeschlossen werden. Und eben diese Reihenfolge, die ist nicht eingehalten worden. Die Bahn hat schon Kabel und Kabelschächte verlegen und bauen lassen, bevor sie überhaupt wusste, welche gebraucht werden. Und dann stellte sich heraus, es waren schlicht die falschen Kabel und Kabelschächte.
1: Das klingt ja echt wie ein schlechter Witz. Wie kann das passieren, dass man Kabel verlegen lässt, ohne zu wissen, ob es auch die richtigen sind?
2: Ja, wenn man sich das anschaut, dann wird es sogar noch tragischer, denn die Bahn hat Streckensperrungen eingerichtet und Baufirmen beauftragt, die Kabel zu verlegen. Aber die Planung, die war schlicht noch nicht so weit. Und so hat die Bahn beschlossen, wir verlegen jetzt mal die Standardkabel für Signaltechnik, die meistens auch dafür gebraucht wird. Und man darf nicht vergessen, hätte die Bahn das damals so nicht beschlossen, wäre der damalige Eröffnungstermin mit Sicherheit auch nicht mehr einzuhalten gewesen. Das heißt, die Bahn hat eine unternehmerische Entscheidung getroffen, wie es uns Insider zumindest sagen, um den Eröffnungstermin einhalten zu können. Und ausgerechnet diese Entscheidung führt jetzt dazu, dass es noch mal Jahre länger dauert.
1: Was heißt das denn jetzt eben für den Eröffnungstermin und auch für die Kosten?
2: Ja, also nach unseren Informationen soll sich wohl die Gesamtinbetriebnahme dadurch bis mindestens 2031 verschieben. Aber man darf ja nicht vergessen, es gibt ja auch noch andere Probleme, etwa mit der Notstromversorgung im Tiefbahnhof oder auch Fehler bei den Bahnsteigkacheln, die beseitigt werden müssen. Aktuell steht Stuttgart 21 offiziell so bei rund 11,5 Milliarden Euro und das ist klar, das dürfte sich jetzt nochmal deutlich verteuern. Und man darf aber auch nicht vergessen, aus Stuttgart 21 gehen ja auch Folge- und Schwesterprojekte hervor. Ein weiterer Tunnel am Flughafen, weitere Tunnel, die im Stuttgarter Norden noch notwendig werden, der digitale Bahnknoten. Rechnet man das alles zusammen, ist man da schon so bei rund 25 Milliarden Euro.
1: SWR3 Bahnexperte Frieda Kümmerer über die Gründe für die erneute Verschiebung von Stuttgart 21, zu sehen auch in der SWR-Story Stuttgart 21, verplant, verbaut, verschoben, ab Donnerstag in der ARD-Mediathek.
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Aus Stuttgart 21 wird jetzt vermutlich Stuttgart 31. Es verschiebt sich wieder, weil Kabel falsch verlegt worden sind. Wir hatten es gerade davon im SWR3-Top-Thema. Manchmal kommt es aber auch auf die Betrachtungsweise an. Salvatore aus Volkertshausen hat gewhatsappt an die 07221-2011 und er schreibt, Stuttgart 21 stimmt doch noch. Baubeginn 2010 plus 21 Jahre gleich 2031. Oh.

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8: Kurzes Wetterupdate für SWR 3 Land. In Zweibrücken ist es wolkig bei 15 Grad, 17 Grad und viele Wolken in Weinheim und in Wetzlar. Leichte Bewölkung bei 17 Grad. Gleich 12.30 Uhr das Neueste aus dem SWR 3 Verkehrszentrum. Vorsicht auf der A5 Frankfurt-Kassel. Zwischen Bad Homburger Kreuz und Friedberg. Ein Metallteil liegt hier auf dem linken und mittleren Fahrstreifen. Vorsicht auf der A81 Heilbronn Richtung Stuttgart. Zwischen Stuttgart-Feuerbach und Engelberg-Tunnel eine ungesicherte Unfallstelle auf der rechten Spur und auf dem Standstreifen. Vorsicht auf der B10 Mühlacker Richtung Stuttgart. Zwischen Münchingen Nord, Ditzingen und Münchingen Ost, Kallenberg. Ein Metallteil liegt hier auf der Fahrbahn. Und Vorsicht im Rhein-Hunsrück-Kreis zwischen Bell und Buch. Gefahr durch ein brennendes Fahrzeug. A8 Karlsruhe Richtung Stuttgart zwischen Pforzheim West und Pforzheim Ost. 10 Kilometer stockender Verkehr. Dauert 10 Minuten länger. In Stuttgart auf der B10 zwischen Wangen und Stuttgart-Ost Baustelle 2 Kilometer Stau, auch hier plus 10 Minuten. Und B33 Offenburg Richtung Donau-Eschingen zwischen Gutach und Hornbergtunnel 2 Kilometer Stau, 15 Minuten plus. Gute Fahrt, SWR 3 Now ist hier am Dienstagmittag mit Nicola Müntefering. Guten Tag.

0: Wir haben ja heute viel über Haustier-Sitter-Erfahrungen gesprochen hier in SWR 3 Now und welche Herausforderungen das mit sich bringen kann. Unser Haustier, ha, das ist ganz pflegeleicht.
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0: Ja, die sind ja wohl nicht ganz dicht. Sie waren es zumindest nicht. SWR 3 Now ist hier am Dienstag. Die ISS hat Luft verloren. Inzwischen hat man es wohl behoben, aber da wurde bestimmt eine Menge gefunkt.
1: Houston, wir haben ein Problem.
2: Oh, was ist denn jetzt schon wieder?
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4: Houston, wir haben ein Leck.
5: Oh, Leck, da bleibt einem die Luft weg.
4: Genau.
5: Habt ihr noch Silikon?
4: Ja, aus dem Silicon Valley. Sollen wir noch in dieser Rettungskapsel bleiben?
5: Ja, oder ihr haltet mal für länger die Luft an.
4: Ah, so wie neulich, als es Bohneneintopf mit Kohl und Zwiebel gegeben hat.
5: Ja, wo kommt denn das Loch eigentlich her?
4: Keine Ahnung, wir wollten eigentlich nur ein Bild aufhängen.
5: Im Ernst?
4: Nein, im Wohnmodul.
5: Ihr habt jetzt aber nicht mit dem Hammer einen Nagel in die Bordwand gehauen.
4: Natürlich nicht, wir sind ja nicht doof.
5: Gott sei Dank.
4: In der Schwerelosigkeit hebt doch so ein einzelner Nagel gar nicht. Drum haben wir mit dem Akkuschrauber gleich 4 Spax-Schrauben reingedreht.
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8: Die Themen des Tages um 13 Uhr mit Pia Ritter.
9: Europa hat es mit immer mehr künstlichen Drogen zu tun. Iranische Fußballfans bekommen angeblich keine WM-Tickets für Spiele in den USA. Das Wetter überwiegend stark bewölkt bei 14 bis 21 Grad. Cannabis ist in Europa die weit verbreitetste Droge, mit fast 25 Millionen Konsumenten zwischen 15 und 64 Jahren. Das ist ein Ergebnis des neuen Berichts der Europäischen Drogenagentur. Andreas Meyer-Feist kennt Details zu den Zahlen.
10: Man muss sagen, dass der Besitz dieser Droge nicht in allen Ländern verboten ist. Danach kommt Kokain, davon wird immer mehr genommen in Europa. Interessant ist, was allein diese beiden Drogen mit den Menschen machen. Ein Drittel der Menschen in einer Suchtbehandlung nannte Cannabis als Einstiegsdroge und als Grund für die Behandlung, gefolgt von Kokain. Und Kokain ist wohl auch für viel mehr Todesfälle verantwortlich als in den Jahren zuvor.
9: Der Bericht spricht von 7.600 Toten durch eine Drogenüberdosis vergangenes Jahr. Heroin, Fentanyl und Tramadol sind für die meisten Drogentoten verantwortlich und für die schwersten gesundheitlichen Schäden.
10: Die neuen Kunstdrogen sind viel stärker, aber auch viel billiger als Heroin. Schon winzige Mengen, klein wie ein Sandkorn, können tödlich sein. Ein großes Problem sind heimliche Beimischungen. Und es gibt immer mehr neue Substanzen. Drogenschmuggler nutzen unauffällige Routen über kleinere Häfen. Die Pakete werden mit Drohnen und kleinen Schnellbooten über die Grenzen gebracht.
9: Eine Gruppe von 8 Rüstungs- und Luftfahrtunternehmen soll nach dem FCAS aus planen, einen neuen europäischen Kampfjet zu entwickeln. Das berichtet die Financial Times. Die Führung des Bündnisses mit Namen Team Gen 6 soll demnach Airbus haben. Die beteiligten Unternehmen hätten den Kanzler und den Verteidigungsminister in einem Brief über ihren Plan informiert. Die Zeitung beruft sich auf Insider. Der Verfassungsschutz warnt deutsche Firmen vor Drohnen, weil sie oft für gezielte Spionage- und Sabotageversuche eingesetzt würden. Deshalb sollten Firmen zum Beispiel, wenn sie Drohnen sichten, mobiles WLAN oder Bluetooth unterbrechen und die Sicht in Büros verhindern. Zuletzt gab es häufiger Drohnensichtungen auch in der Nähe von kritischer Infrastruktur in Deutschland. Möglicherweise steckt Russland dahinter. Dem Iran ist kurz vor Beginn der WM in Nordamerika das Ticketkontingent für Spiele in den USA gestrichen worden. Damit könnten iranische Fans die Spiele ihrer Mannschaft nicht besuchen, teilte der iranische Fußballverband mit. Viele hätten im Vertrauen auf die offiziellen Ankündigungen bereits Reisevorbereitungen getroffen. Vom Weltverband FIFA gibt es bisher keine Stellungnahme. Die WM in den USA, Mexiko und Kanada beginnt übermorgen. 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
11: Das Wetter für SWR3-Land vom Rheinland bis zum Bodensee. Bei den meisten ist es zwar trocken, aber ziemlich trüb. SWR3-Wetterfrau Lea Spindler.
12: Viele Wolken schieben sich heute mal wieder durch SWR3-Land. Ab und zu kämpft sich da auch mal so ein bisschen die Sonne durch. Vor allem in Rheinland-Pfalz ist es in den nächsten Stunden auch mal freundlicher. Trüber bleibt es vor allem in Baden-Württemberg und da dann insbesondere so Richtung Allgäu. Da hängt sich der Regen dann einfach fest. Morgen geht es noch kühler und richtig wechselhaft durch den Tag. Bei höchstens 12 Grad im Schwarzwald und bis zu zu 19 Grad am Mittelrhein gibt es wieder richtig viele Wolken, so ein bisschen Sonne und teils kräftige Schauer und Gewitter. Gerade zum Nachmittag hin gibt es die dann auch öfter. Auch der Donnerstag bleibt dann eher grau und unbeständig.
11: Das Neueste aus dem SW3-Verkehrszentrum. Vorsicht auf der A8 Karlsruhe Richtung Stuttgart. Zwischen Karlsbad und Pforzheim-West ein defektes Fahrzeug auf dem Verzögerungsstreifen. Ein Plastikfass liegt auf der A98 Schaffhausen Richtung Weil am Rhein zwischen Dreieck Hochrhein und Lörrach-Ost auf der linken Spur. Oh, bitte, Vorsicht, es laufen Hunde auf der B8 Bad Camberg Frankfurt zwischen Glashütten und Königstein im Taunus in beiden Richtungen. Hunde retten, danke. Und Fahrzeugteile auf der A3 Frankfurt Richtung Würzburg zwischen Stockstadt und Aschaffenburger West. A5 Karlsruhe Richtung Frankfurt zwischen Raststätte-Bruchsal und Kreuz-Walldorf, Baustelle 5 Kilometer Stau und eine Viertelstunde mehr. A8 Karlsruhe nach Stuttgart zwischen Pforzheim West und Ost 10 Kilometer stockend 25 Minuten plus und auf der B33 Offenburg Richtung Donaueschingen zwischen Gutach, Schwarzwaldbahn und Hornbergtunnel 2 Kilometer Stau und eine Viertelstunde mehr. Gute Fahrt.
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11: Mit Basti Müller, guten Tag zusammen. Es ist eine neue Girl Group am Start, nennt sich Flow. Geschrieben F-L-O. Drei Frauen kommen aus London und ja, wenn ich neu sage, stimmt das so halb, denn die haben sich schon vor Jahren gegründet, sind aber jetzt erst so richtig am Start. Wir stellen Flow vor, so in 10 Minuten.
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0: No. No. Legendäre Girlgroups sind ziemlich selten geworden, oder? Also Destiny's Child, Sugar Babes, The Pussycat Dolls, in den 2000ern waren Girlgroups überall. Jetzt gibt's aber Nachschub an der Girlgroup-Front von Flo. F-L-O. Flo. Aus London. Leak It ist neu in der SWR3-Playlist. Kirsten Hauser aus der SWR3-Musikredaktion stellt uns Flo jetzt vor, beziehungsweise stellen die sich selber vor.
1: Hey, I'm Georgia.
2: I'm Stella.
3: I'm Renee.
4: And we're Flo.
5: Und ihre Lieblingszahl ist die 3. Sie sind drei Ladies, ihr Gruppenname Flo besteht aus drei Buchstaben und sie haben die Zahl 3 alle als Freundschaftstattoo.

0: Walk Like This, der Song ist auf ihrem aktuell ersten Album und das wurde direkt dieses Jahr bei den Grammys nominiert, auch wenn es dieses Jahr nicht ganz gereicht hat.
1: Und next year we're gonna go and win.
0: Bei Flow float nicht nur die Gruppenharmonie, sondern auch die Gesangsharmonien. Wenn es darum geht, wer welchen Part singt, gestritten wird nie.
1: We usually just agree. I'm like, oh, I want to do this. George is like, she wants to do this. Then I was like, oh, that's perfect because I wanted to do this bit. We're very in sync.
0: In sync, gutes Stichwort, weil Flow bringen den R&B-Sound der 2000er zurück. Und genau das hört man in ihrem neuen Song Leak It.
2: Yeah, leak it. I'm coming through your speakers.
0: Inspiriert von The Pussycat Dolls.
1: We were definitely inspired by The Pussycat Dolls for this song. We wanted to reference like

0: Ihre Stimmen sind es also, die sie als Girlgroup ausmachen. Und weil 3 ihre Lieblingszahl ist, haben sie ihren neuen Song mit diesen 3 Worten beschrieben. Flirty, sexy und selbstbewusst.
1: Flirtatious, sexy and confident.
2: Oh, okay, dann setzen wir euch mal einen Flow ins Ohr. Hier sind Flow, Leak It in SWR3.
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0: Kleine Good News gefällig. Vielleicht habt ihr es auch gehört, im vergangenen Jahr sind so viele Bäckereien gegründet worden wie noch nie. Neugründungsboom im Bäckerhandwerk. Ja, da müssen wir doch mal kurz ins Archiv steigen von SWR3 und eine kleine Comedy-Serie auspacken, die schon lange nicht mehr gelaufen ist. Denn jetzt, wo es dann scheinbar wieder mehr Bäckereien gibt, wundert es uns ja nicht, dass auch Herr Bäcker wieder öfter zum Bäcker geht.
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2: Ich gehe, wenn ich zum Bäcker gehen muss, gehe ich zum Bäcker, ja klar.
3: Bäckers Bäckerwitz.
4: Das ist blöd, ne?
5: Hallo, Herr Bäcker.
6: Ja, hallo, Herr Bäcker.
5: Ich hätte gerne mal 10 Sechskornbrote, ne?
6: Für Sie alleine? Aber Herr Bäcker, da wird doch die Hälfte davon hart.
5: Dann hätte ich gern 10 Zwölfkornbrote.
0: Ist ja eine Bärennummer.
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0: Das Wort unbeständig, das wurde erfunden für eine Wetterlage wie heute oder auch morgen. Es ist irgendwie alles dabei heute im ständigen Wechsel, so aprillig. In Montabaur haben wir gerade wolkige 17 Grad, bedeckt 17, auch in Stuttgart und in Meisenheim leicht bewölkt und 18 Grad. Es wird gleich halb zwei.
1: Hier ist das Neueste aus dem SWR3 Verkehrszentrum. Ein Plastikteil liegt auf der A3 Frankfurt Richtung Würzburg zwischen Frankfurt Süd und Offenbacher Kreuz. Das liegt auf der linken Spur. Vorsicht auf der A81 Stuttgart Richtung Singen. In Höhe Sindelfingen Ost ein defektes Fahrzeug. A5 Karlsruhe Richtung Frankfurt zwischen Bruchsal und Kreuz Waldorf. Baustelle 4 Kilometer stockend, jetzt eine Viertelstunde plus. Auf der A8 Karlsruhe Richtung Stuttgart zwischen Pforzheim West und Ost 8 Kilometer stockend, da auch eine Viertelstunde mehr. Und auf der B33 Offenburg Richtung Donaueschingen zwischen Gutach, Schwarzwaldbahn und Hornbergtunnel 2 Kilometer Stau. Hier auch eine Viertelstunde plus. Verrückt, jetzt ist noch nicht mal 30 und wir sind schon fertig. Was mögen jetzt alle denken, die Punkt 13.30 hören wollen, was auf den Straßen los ist? Es ist halt einfach nicht viel los, aber das ist ja auch schön. Gute Fahrt.
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0: Gleich Kygo in SWR 3. Was sind die zwei Buchstaben mit dem größten Geldverschlingpotenzial? W und M. Zwei Tage sind es noch bis zum Start der Fußball-WM. Und es ist ja die WM der astronomischen Preise. Ne? Ob Tickets, Trikots, Fortbewegung, Übernachtung, es wird alles verkauft. Aber jetzt haut die FIFA noch mal sowas wie einen Schnapper raus. Daniela Hilb aus dem SWR 3-Team. Schnäppchen heißt?
1: Also wir sind ausnahmsweise mal im zweistelligen Bereich unterwegs. Für umgerechnet knapp 60 Euro kannst du bei der WM auf der großen Stadionanzeigetafel landen.
0: Für einen 60? Mit was genau?
1: Mit einem sogenannten Super-Shoutout. Bei dem können Fans ihren Namen oder eine Message vor den Spielen auf der Großbildleinwand einblenden lassen. Dafür hat die FIFA jetzt extra eine Website eingerichtet. Für die Eröffnungsspiele kriegt man nichts mehr. Aber für unser Spiel, Deutschland gegen Curaçao am kommenden Sonntag, kann man jetzt noch rund zwei Tage lang den eigenen Super-Shoutout buchen.
0: Also da können wir unsere Mamas grüßen oder Geheimnisse vom letzten Junggesellenabschied verraten.
1: Ja, also wenn du das in 30 Zeichen unterkriegst, das ist nämlich die Vorgabe, beziehungsweise eine der Vorgaben. Emojis gehen übrigens auch nicht. Und Achtung, Shoutouts mit beleidigender, missbräuchlicher, diskriminierender, politischer oder anderweitig unangemessener Sprache werden nicht akzeptiert. Das ist natürlich soweit logisch. Außerdem dürfen Sie keine kommerziellen, werblichen oder Marketinginhalte, persönlichen Kontaktdaten oder Verweise auf Spieler, Mannschaften, offizielle oder Spielergebnisse enthalten. Und Achtung, die FIFA behält sich das Recht vor, jeden Shoutout nach eigenem Ermessen zu bearbeiten, zu kürzen oder abzulehnen.
0: What?
1: Ja.
0: Moment, das heißt aus Liebe Michaela, willst du meine Frau werden, dein Marco, könnte nicht nur werden, Liebe M, willst du meine Frau werden, dein M. Es könnte auch draus werden, Liebe Doris, willst du meine Frau werden, Sigrid.
1: Ja, wenn der FIFA der Name vielleicht besser gefällt, eventuell. Oder wenn nicht genug Platz auf der Leinwand ist, weiß man nicht. Ja. Der größte Knaller ist allerdings, ob Michael, Doris oder Marco das überhaupt alles mitbekommen, ist recht offen. Zur Anzeige der Botschaften heißt es, Super Shoutouts werden vor dem Spiel angezeigt. Der genaue Zeitpunkt kann aber je nach Spieltagsbetrieb variieren. Während des laufenden Spiels werden keine Shoutouts angezeigt. Zeitpunkt, Dauer und Platzierung der Anzeige werden allgemein nicht garantiert.
0: Okay, kleines Fazit in SWR 3. Man weiß dann nicht, wann es kommt. Man weiß nicht, ob es kommt. Du weißt nicht, wie lang diese Shoutouts bleiben. Du weißt nur eins. Die 60 Euro, die sind auf dem Konto der FIFA.

Neu in der Playlist von SWR3, Chris de Serendi, Good Old Days. Und falls ihr jetzt sagt, die Stimme kommt mir bekannt vor, habt ihr echt gute Ohren, denn dieser Chris de Serendi singt auch hier bei Play the Life von Safri Duo bzw. der neuen Nummer von Two Colors. Vorsicht mal eben auf der B45 Dieburg Richtung Hanau zwischen B459 Rödermark Oberroden und Rottgau Dudenhofen. Da liegt ein großer, zusammengerollter Teppich auf der rechten Spur. Euch allen eine gute Fahrt mit Enrique Iglesias.

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1: Die Themen des Tages jetzt um 2 mit Pia Ritter.
2: Politisch motivierte Straftaten und Hasskriminalität haben zugenommen. Ein Gericht in Sachsen kassiert den Bußgeldbescheid gegen einen Feuerwehrmann im Einsatz. Das Wetter überwiegend stark bewölkt bei 14 bis 21 Grad. Politisch motivierte Kriminalität hat 2025 in Deutschland weiter zugenommen. Die Polizei hat knapp 86.000 Straftaten registriert, etwa 1.600 mehr als im Vorjahr. Wo die Schwerpunkte lagen, SWR3 Berlin-Korrespondent Maximilian Ulrich.
3: Rund die Hälfte der politischen Straftaten waren im letzten Jahr rechte Straftaten. Linke Delikte haben zwar stark zugenommen, machen aber nur 15% der Fälle aus. Und der Großteil dieser Straftaten sind übrigens das Verbreiten von Propaganda, Beleidigung, Volksverhetzung oder auch Nötigung. Vieles passiert auch online. Aber 4.156 Straftaten waren Gewalttaten. Die meisten davon gehen auf das Konto von Rechtsextremen.
2: Bundesinnenminister Dobrindt sagte, erschreckend sei die zunehmende Gewaltbereitschaft bei Jüngeren. Das passiert auch durch soziale Medien, sagt BKA-Chef Münch. Ein Beispiel dafür, es gab deutlich mehr Hassstraftaten gegen Frauen. 819. Die sind auch in der Statistik erfasst.
3: Ja, frauenfeindliche Straftaten haben sich fast verdoppelt. Und als Grund nannte der BKA-Chef Münch, dass viele Männer Frauen als bewusstes Feindbild sehen und ihnen die Schuld daran geben, dass sie keine Freundin finden. Die nennen sich selbst im Internet Incels. Und der BKA-Chef Münch sagt, das Männerbild hat sich durch soziale Medien verändert. Männer würden sich online gegenseitig auch darin bestärken, dass Gewalt gegen Frauen okay sei. Und diese gefährliche Einstellung ist laut Münch gerade im rechten Spektrum zu beobachten.
2: In Europa sind immer mehr unterschiedliche bewusstseinsverändernde Drogen auf dem Markt. Laut dem Bericht der Europäischen Drogenagentur ist die Zahl im vergangenen Jahr um 50 auf rund 1050 Substanzen gestiegen. Ausgewertet wurden Daten aus den 27 EU-Ländern, Norwegen und der Türkei. Ein Feuerwehrmann aus Taucher in Sachsen muss jetzt doch kein Bußgeld wegen überhöhter Geschwindigkeit zahlen. Ein Gericht hat entschieden, dass er eindeutig mit Blaulicht auf dem Weg zu einem Einsatz war und er damit Sonderrechte hatte. Der Mann war Anfang Mai in einer Baustelle mit 69 km/h geblitzt worden. Es galt Tempo 30. Der Fall hatte bundesweit für Aufsehen gesorgt, weil der Mann aus Protest gegen die Strafe aus der Freiwilligen Feuerwehr ausgetreten war. 4 Tage lang hat ein Bär in Japan, eine Stadt nördlich von Tokio, in Panik versetzt. Jetzt ist er eingefangen worden. Nachdem er unter anderem an einem Einkaufszentrum und an einer Uni gesehen worden war, wurden sämtliche Schulen der Stadt geschlossen und die Einwohner aufgerufen, zu Hause zu bleiben. Jäger und Polizisten haben das Tier schließlich mit einem Betäubungspfeil außer Gefecht gesetzt und abtransportiert. Mehr regionale Nachrichten um 2:30 im SWR3 Regio-Ticker.
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1: Das Wetter für SWR3-Land vom Rheinland bis zum Bodensee. Bei den meisten ist es zwar trocken, aber ziemlich trüb. SWR3-Wetterfrau Lea Spindler.
4: Viele Wolken schieben sich heute mal wieder durch SWR3-Land. Ab und zu kämpft sich da auch mal so ein bisschen die Sonne durch. Vor allem in Rheinland-Pfalz ist es in den nächsten Stunden auch mal freundlicher. Trüber bleibt es vor allem in Baden-Württemberg und da dann insbesondere so Richtung Allgäu. Da hängt sich der Regen dann einfach fest. Morgen geht es noch kühler und richtig wechselhaft durch den Tag. Bei höchstens 12 Grad im Schwarzwald und bis zu 19 Grad am Mittelrhein gibt es wieder richtig viele Wolken, so ein bisschen Sonne und teils kräftige Schauer und Gewitter. Gerade zum Nachmittag hin gibt es die dann auch öfter. Auch der Donnerstag bleibt dann eher grau und unbeständig.
1: Das Neueste aus dem SWR3-Verkehrszentrum. Radfahrer sind unterwegs auf der B312 Stuttgart Richtung Metzingen. Zwischen Neckar-Thalfingen und Riederich bitte aufpassen. A5 Karlsruhe Richtung Frankfurt, zwischen 3 Karlsruhe und Karlsruhe-Durlach. Unfall, 3 Kilometer Stau, Verzögerung 20 Minuten. A5 Karlsruhe nach Frankfurt, zwischen Bruchsal und Kreuzwaldorf, Baustelle 5 Kilometer stockend, hier eine Viertelstunde mehr. A8 Karlsruhe nach Stuttgart, zwischen Pforzheim West und Ost, 6 Kilometer stockend, Viertelstunde plus. Die B294 Freudenstadt Pforzheim ist zwischen dem Abzweig nach Rothenbach und dem Abzweig nach Waldrennach in beiden Richtungen wegen Baumfellarbeiten gesperrt. Deswegen rennt da der Wald. B33 Offenburg Richtung Donaueschingen zwischen Gutach-Schwarzwaldbahn und Hornbergtunnel 2 Kilometer Stau. Hier 20 Minuten plus. Das war es. Gute Fahrt.
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1: Mit Basti Müller, hallo. Seid ihr glücklich und zufrieden? Die Antwort ist leider so geht so, denn der neue Glücksatlas ist da und zeigt, Städte in SWR3-Land kommen so semi-gut weg. Also Mainz ist nicht in den Top 10, Freiburg nicht, Karlsruhe auch nicht. Überraschungsstart, Mannheim. Hä? Mannheim ist Overperformer, beste Stadt aus SWR3-Land mit Platz 13. Ja, da hören wir doch gleich mal, was das Mannheimer Glücksgeheimnis ist, so in 10 Minuten.
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0: Das steht hier wirklich. Mannheimer sind die zufriedensten Großstädter im Südwesten. Das überrascht. Hallo, hier ist SWR 3 Push, die Nachmittagsshow. Der neue SKL-Glücksatlas ist da. Der misst jedes Jahr, wie glücklich Leute in den deutschen Städten sind, die mehr als 200.000 Einwohner haben. Also, Mainz auf Platz 16, Köln auf 20, Stuttgart auf 21. Haha, ist kein Witz. Stuttgart 21. Freiburg 26, Karlsruhe 37, Frankfurt auf Platz 38 und Mannheim eben dieses Jahr auf Platz 13, damit höher als jede andere Stadt in Baden-Württemberg oder Rheinland-Pfalz. Damit ist Mannheim ein Overperformer. Diese Studie misst nämlich auch, wo die Städte anhand objektiver Kriterien landen müssten. Und da sehen die Studienmacher Mannheim nicht auf Platz 13, sondern eher auf so einer soliden 26. Okay, wir haben gefragt, was sagen denn Leute aus Overperformer Quadrate Stadt City?
1: Mannheim ist eine verdammt schöne Stadt. Sie wird extremst unterschätzt, meiner Meinung nach. Mir gefällt es auch sehr gut. Und ich kann das in der Form schon auch ein bisschen nachvollziehen, weil es für eine Stadt schön ist. Es ist kompakt, sie hat alles, hat Kultur, hat Sport, hat Einkaufsgeschäfte, Fußgängerzone, Studentenszene. Einfach rund um alles, ohne den großen Hype.
2: Also die Statistik würde ich gerne sehen. Also ich würde mich jetzt schon überraschen, wenn ich so an Heidelberg oder Freiburg oder so denken würde, würde ich eher denken, dass das vielleicht eher glücklichere Städte sind, weil die halt auch grüner sind, würde ich mal sagen, als Mannheim. Aber so die Leute, die man sonst hier trifft, wirken immer sehr glücklich. Also vielleicht stimmt's ja auch.
3: Also die Leute hier sind, glaube ich, einfach zufrieden mit dem, was sie haben. Und hier ist ja auch das Zusammenleben extrem gut. Also hier passt alles, Essen ist gut, Leute sind gut, Fußball ist gut. Passt alles.
0: Essen ist gut. Ist das Glück oder ist das schon Pragmatismus? Platz 1 auf dieser Liste, habe ich noch nicht gesagt, ne? Platz 1 ist Erfurt. Von da kommt doch Clouseau. Ja gut, Déjà-vu, da klingt er auch ganz glücklich.

Mannheim People. Nachdem wir es jetzt über den Glücksatlas hatten, sehe ich bei diesem Lied glückliche Mannheimerinnen und Mannheimer durch irgendwelche Quadrate hüpfen, weil die ja so glücklich sind. Habt ihr Lust auf neue Musik? Und zwar Indie aus Kalifornien? Dann hätten wir anzubieten, neuen SWR3, Almost Monday, No More Regrets.

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7: Immer mal wieder Regen in SWR3-Land, aber natürlich auch nicht nur. Wir haben leicht bewölkte 19 Grad in Bad Kreuznach, 17 und bedeckt in Bad Urach und 17 leicht bewölkt in Wiel. Das Neueste aus dem SWR3-Verkehrszentrum jetzt um 2:30. Erstmal ein defekter PKW auf der A3 Frankfurt Richtung Würzburg. Würzburg in der Ausfahrt Aschaffenburg-Ost, da sind auch Menschen auf der Fahrbahn. Kanthölzer liegen auf der A7, Ulm Richtung Würzburg in Höhe Gollhofen. A5, Basel Richtung Karlsruhe, zwischen Dreieck-Neuenburg und Mülheim-Neuenburg, 3 Kilometer Stau, da braucht ihr eine Viertelstunde länger. A5, Karlsruhe Richtung Frankfurt, zwischen Ettlingen und Karlsruhe-Durlach, Unfall, 2 Spuren gesperrt, 5 Kilometer Stau, 20 Minuten Verzögerung und dadurch gibt es auch Rückstau auf die A8 von Stuttgart kommend. A6, Heilbronn Richtung Mannheim, zwischen Sinsheim und Kreuzwaldorf, Unfall auf 2 Spuren, 8 Kilometer stockend, hier eine Viertelstunde mehr. Dann auf die A8 Karlsruhe Richtung Stuttgart, zwischen Pforzheim West und Ost, 5 Kilometer stockend, Viertelstunde plus. A81 Singen Richtung Stuttgart, zwischen Böblingen-Hulb und Sindelfingen-Ost, Baustelle 4 Kilometer stockend. Und noch auf die B33 Offenburg Richtung Donaueschingen, zwischen Gutach, Schwarzwaldbahn und Hornbergtunnel, 2 Kilometer Stau und eine Viertelstunde plus. Euch allen gute Fahrt.
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8: Nach dem großen Stromausfall in Reutlingen und Nachbargemeinden haben 99% der Privathaushalte wieder Strom durch ein provisorisches Netz. Aber etwa 50 Gewerbekunden warten immer noch darauf. SWR3-Reporterin Lisa-Marie Haas-Baum.
9: Noch ist laut den Reutlinger Stadtwerken unklar, wie lange es dauern wird, bis das betroffene Gewerbegebiet und die Firmen dort wieder Strom haben werden. Es werde mit Hochdruck daran gearbeitet, eine provisorische Lösung zu finden. Weil die Firmen eine höhere Leistung brauchen als Privathaushalte, dauere das aber länger. Fast alle Privathaushalte hatten spätestens ab etwa 22 Uhr am Abend wieder Strom, werden aber weiterhin aufgerufen, sparsam damit umzugehen. Das provisorische Netz sei nicht auf hohe Leistungen ausgelegt. Sicherheitskräfte patrouillieren zum Schutz an dem Übergangsnetz, so ein Sprecher der Stadtwerke.
8: Von einem vermissten Motorradfahrer aus Walderstadt im Kreis Böblingen fehlt weiter jede Spur. Seit vergangenen Donnerstag suchen Polizei und Freiwillige nach dem 53-Jährigen. Er war zu einer Motorradtour in den Schwarzwald aufgebrochen. Zuletzt war sein Handy in der Nähe der Nagoldtalsperre eingeloggt. Yvonne Schächtele vom Polizeipräsidium Ludwigsburg.
10: Da er weiterhin als vermisst gilt, wäre es schön, wenn Personen, die insbesondere im Bereich Erzgrube, Nagoldtalsperre, irgendwie Ungewöhnliches beobachten, feststellen, dass diese sich direkt mit der Polizei über 110 in Verbindung setzen, damit wir überprüfen können, was Personen dann dort beobachtet haben, um vielleicht doch noch weitere Hinweise zu erhalten, wo sich der 53-Jährige aufhält.
8: Viele Städte in Deutschland sind nur schlecht auf Hitzewellen vorbereitet. Das zeigt der sogenannte Hitzecheck der Deutschen Umwelthilfe. Unter den Städten, die am schlechtesten auf Hitze vorbereitet sind, sind unter anderem Worms, Ludwigshafen und Mannheim. SWR3-Reporterin Margareta Holzreiter.
11: Unter den 195 untersuchten Städten ist Mannheim in Baden-Württemberg die Stadt mit dem höchsten sogenannten Hitzebetroffenheitsindex. Dieser setzt sich zusammen aus der Oberflächentemperatur im Sommer, dem Verhältnis von versiegelten Flächen und Grünflächen sowie der Bevölkerungsdichte. Die übrigen 9 Städte mit dem höchsten Indexwert liegen ebenfalls in Baden-Württemberg sowie in Rheinland-Pfalz und Hessen. Erstmals hat die Deutsche Umwelthilfe auch darauf geschaut, wie viele schattenspendende Bäume es gibt und daraus einen sogenannten Beschirmungsgrad errechnet. Legt man dieses Kriterium zugrunde, belegt Offenburg den letzten Platz, ebenfalls in Baden-Württemberg.
8: Das war der SWR3 Regio-Ticker. Die nächsten Nachrichten gibt es um 3.
7: Wow, Hitze und Glück, das wird ein heißer Sommer in Mannheim.
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5: nicht. 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

Jo, merkt euch die ruhig mal. Können wir nur sagen. Ist auch neu in der SWR3-Playlist. Check it in. Tolle Stimme. Schwarze Locken, hat eine unheimliche Präsenz. Ist eine der Top-Newcomerinnen aus Australien, also eigentlich Singer-Songwriterin, kommt aus Melbourne und macht halt eben, ihr habt es ja gehört, ne, so ein Misch aus, ja, das ist ein bisschen Pop, das ist ein bisschen R&B, das ist ein bisschen Jazz, da ist ein bisschen Neo-Soul dabei. Ganz verrückt, mehrere Musikmagazine sagen Artist to Watch für dieses Jahr. Also wir sind sehr gespannt, was da noch kommt von Jacketine, Jakotene. Geschrieben, neu in SWR3. Bon Jovi ist nicht so neu.

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6: Die Themen des Tages jetzt um 3 mit Pia Retter.
7: Die EU plant ein Einreiseverbot für russische Soldaten. Die Sanierung von Terminal 2 am Frankfurter Flughafen kann beginnen. Das Wetter überwiegend stark bewölkt bei 14 bis 21 Grad. Die EU will mit neuen Sanktionen mehr Druck auf Russland machen. Die Maßnahmen treffen auch einfache russische Soldaten, berichtet SWR3-EU-Korrespondentin Katrin Schmidt.
8: Die Kommission wolle jetzt jedem die Einreise in die EU verbieten, der seit Kriegsbeginn in den russischen Streitkräften gedient hat, so Kommissionspräsidentin von der Leyen. Denn Europa solle für jeden verschlossen bleiben, der an der Invasion der Ukraine beteiligt ist. Das Paket soll zudem weitere Sanktionen gegen den Finanz- und Energiesektor enthalten, sowie erstmals auch gegen Fischereiunternehmen mittels Einfuhrbeschränkungen. Unter anderem die Einfuhr von Kabeljau könnte demnach vollständig verboten werden. Außerdem sollen zum Beispiel weitere Schiffe, Banken, Kryptofirmen und Ölhändler aus Russland und Unterstützerstaaten auf die Liste derjenigen Akteure kommen, mit denen Unternehmen aus der EU keine Geschäfte machen dürfen.
7: Viele fragen sich, was bringen die Sanktionen? Wir sind inzwischen beim 21. Paket.
8: Laut EU-Kommission zeigen die bisherigen Sanktionen bereits harte Wirkung. So seien etwa die russischen Energieeinnahmen Anfang des Jahres um rund 40% zurückgegangen. Nach dem heutigen Kommissionsvorschlag soll ein Teil des 21. Sanktionspakets bereits am kommenden Montag bei einem EU-Außenministertreffen beschlossen werden.
7: Hasskriminalität gegen Frauen bzw. frauenfeindliche Straftaten haben vergangenes Jahr stark zugenommen auf 819 Fälle. Fast doppelt so viele wie noch 2024. Das steht in der aktuellen Statistik des Bundeskriminalamts. BKA-Chef Münch sagte bei der Vorstellung der Zahlen, viele Männer hätten Frauen als bewusstes Feindbild. Und Männer bestätigten sich in den sozialen Medien gegenseitig darin, dass Gewalt gegen Frauen okay ist. Laut Mönch ist das im rechten Spektrum besonders ausgeprägt. Ein Gericht in Moskau hat die Strafe gegen den Düsseldorfer Karnevalswagenbauer Tilly von 8,5 Jahren Haft bestätigt und den Revisionsantrag von Tillys Pflichtverteidigerin verworfen. Sie wollte eine Aufhebung wegen Verfahrensfehlern erreichen. Tilly selbst sagte, er sehe keinen Anlass, diesen absurden Schauprozess zu verlängern. Das Urteil sei sowieso eine Farce. Terminal 2 am Frankfurter Flughafen ist seit heute zu, wie geplant. Es soll für etwa 1,5 Milliarden Euro grundlegend saniert werden, sagt der Flughafenbetreiber Fraport. Die Wiederinbetriebnahme ist in etwa 10 Jahren geplant. Alle dort ansässigen Airlines sind schrittweise in das neue Terminal 3 umgezogen. Gestern Abend zuletzt Air France und KLM. Mehr regionale Nachrichten um 3:30 im SWR 3 Regio-Ticker.
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9: Das Wetter für SWR 3 Land vom Rheinland bis zum Bodensee. SWR 3 Wetterfrau Lea Spindler, morgen wird's einfach noch kühler.
10: Ja, da liegen die Temperaturen tatsächlich überall unter 20 Grad. 12 Grad gibt's am Nachmittag noch höchstens auf der Bar und bis zu 19 Grad werden's auch nur noch im Rheinland. Dazu geht's auch wieder sehr wechselhaft durch den Tag mit vielen Wolken, so ein bisschen Sonne und vor allem zum Nachmittag hin gibt's wieder teils kräftige Schauer und Gewitter. Auch am Donnerstag geht's eher trüb und teils nass durch den Tag.
9: Das Neueste aus dem SWR3-Verkehrszentrum. Vorsicht auf der A45 Gießen Richtung Aschaffenburg. Zwischen Alzenau Mitte und Karlstein liegen Fahrzeugteile auf der Fahrbahn. Ungesicherte Unfallstelle auf der Wildparkstraße Leonberg Richtung Stuttgart zwischen B14 Schattenring und Dreieck Wildpark. A5 Basel Richtung Karlsruhe zwischen Dreieck Neuenburg und Mülheim Neuenburg 3 Kilometer Stau, Viertelstunde plus. A5 Karlsruhe Richtung Frankfurt zwischen Ettlingen und Karlsruhe Durlach, Unfall auf 2 Spuren. 6 Kilometer Stau hier, 25 Minuten Verzögerung und auch Rückstau auf die A8 von Stuttgart kommend. A6 Heilbronn Richtung Mannheim zwischen Sinsheim und Kreuzwaldorf, 5 Kilometer stockender Verkehr, aber alle Unfallstellen sind mittlerweile geräumt. A620 Saarbrücken Richtung Saarlouis zwischen Saarbrücken-Bismarckbrücke und Völklingen-Ost, 4 Kilometer Stau, knappe halbe Stunde Verzögerung. A81 Singen Richtung Stuttgart zwischen Böblingen-Sindelfingen und Sindelfingen-Ost, Baustelle 3 Kilometer Stau. Und noch ganz aktuell, oh ja, Vorsicht auf der A81 Singen-Stuttgart zwischen Rottweil und Oberndorf, ist in beiden Richtungen eine Entenfamilie auf der Fahrbahn im Baustellenbereich. Das sind Baustellenenten. Gute Fahrt!
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9: Mit Basti Müller und, ja, das ist, Dani, was soll ich jetzt fragen?
12: Wie zieht ihr eigentlich euren BH an?
9: Das kommt total schlüpfrig, wenn ich das sage. Kannst du das bitte machen?
12: Okay, wie zieht ihr eigentlich euren BH an? Es gibt ja die unterschiedlichsten Typen und so in 10 Minuten gehen wir genau die mal durch, denn die BH-Anzieh-Variante lässt auf den Charakter schließen.
9: Es geht um Anziehen, nicht um Ausziehen.
12: Ja, Ruhe jetzt.
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0: Bei der Frage, wie viele Möglichkeiten gibt's eigentlich, den BH anzuziehen, bin ich eher überfragt. Andersrum gibt's ja zum Glück nur eine Option. Daniela Hilb aus der SWR3 Push Unterwäscheabteilung. Warum genau ist das in irgendeiner Form relevant?
1: Weil sich eine amerikanische Körpersprache-Expertin dem Thema BH-Anzieh-Typinnen angenommen hat. Die hat eine recht amüsante Analyse geliefert, von wegen, sag mir, wie du deinen BH anziehst und ich sage dir, wie du so tickst.
0: Das ist bestimmt wissenschaftlich geprüft. Ja, also okay, sicher. Let's go. Wir stellen uns mal kurz ins imaginäre Badezimmer und können da welche BH-Anzieh-Szenarien erleben?
1: Also es gibt die Hinterm-Rücken-Verschließerin. Respekt für euch Mädels, wenn ihr das so ohne weiteres blind hinbekommt bei all diesen verschiedenen Verschlüssen heutzutage. Aber damit gehört ihr auf jeden Fall zu den Zuverlässigen. Das heißt, die Hinterm-Rücken-Verschließerin hält gerne an Traditionen fest. Mhm. Vermutlich hat ihr Mama beim ersten BH gezeigt, wie man ihn anzieht und ihn hinterm Rücken geschlossen. Und daran hat sich einfach nie etwas geändert. Du bist eine zuverlässige Freundin, natürlich, und hast generell auch gerne Menschen um dich herum.
0: Sicher. Super, nächste Kategorie.
1: Die Vorneverschließerin mit Dreh. Die ist mir sehr vertraut, muss ich sagen.
0: Danke für die Info. Also mit Dreh heißt vorne zuhakeln.
1: Jawohl, auf Sicht und dann nach hinten gedreht alles und schön in Form bringen. Damit fällt man wohl ins Team der Ausdrucksvollen. Die legt viel Wert aufs eigene Erscheinungsbild und ist entsprechend stolz darauf. Sie liebt es, wahrgenommen und wertgeschätzt zu werden und hat wohl auch eine große und auffällig bunte BH-Auswahl.
0: Das ist mega Kleiderschrank-Psychologie.
1: Die nächste ist die über den Kopfzieherin. Ja. Die ist Analytikerin und geht die Dinge gerne richtig an. Deswegen neigt sie dazu, ihren BH bevorzugt einen Sport-BH einmal richtig zu schließen und ihn dann jeden Morgen einfach überzuziehen. Die Analytikerin steht übrigens nicht so gern im Mittelpunkt.
0: Wäre ich eine Frau, das wäre ich.
1: Ja?
0: So wenig Geschissel wie möglich.
1: Okay, abschließend hätten wir noch die Frontverschlusskäuferin. Die ist eine Antreiberin und hat weder Lust noch Zeit, sich mit BH-Häkchen in irgendeiner Form rumzuschlagen, die sie nicht sehen kann. Beim Shoppen und im Leben trifft sie smarte, gut recherchierte Entscheidungen. Du bist einfach die Chefin und nimmst es mit jedem auf.
0: Aber nicht mit dem fünfhakigen Super-BH-Verschluss.
1: Nein.
0: Was ich jetzt noch vermisst habe, ist die BH-Lose. Was ist mit der?
1: Ja, die vermisst im Gegensatz zu dir offensichtlich gar nichts.
0: Okay. BH-Psychologie für die Kaffeepause. Das ist ein Top-Smalltalk-Thema. Und wir lieben die Mails, die schon reinkommen. Gucken wir gleich drauf.

0: Hinten zu, vorne zu. Okay, wir sind schon beeindruckt, dass uns Frauen aus SWR3-Land gerade schreiben, wie sie ihren BH schließen. Wir sind offensichtlich das Radio eures Vertrauens und mögen das sehr. Und da kommen so Mails wie, ich drehe den Verschluss nach vorne, schreibt Anja. Oder BH vorne zumachen, dann Verschluss nach hinten drehen, schreibt Steffi. Wir haben ja aber gerade die verschiedenen Arten, den BH anzuziehen, charakterlich einsortieren, ne Dani? Und das ist ja die Frage, stimmt diese Charakterstudie, die wir betrieben haben? Du sagst ja, im Fall von Gabi aus Lampertheim zum Beispiel.
1: Absolut, wobei das ist sehr spannend, sich da was verändert hat. Gabi schreibt uns nämlich hier ins Studio an die 0722211. Früher habe ich den immer hinten zugemacht, also die Hintenverschließerin. Wir haben gerade gelernt, das ist die zuverlässige, die sehr selten mit Traditionen bricht, das immer weiterführt bis zum Sankt-Nimmerleins-Tag. Aber seit einem Trümmerbruch im Handgelenk mache ich den jetzt vorne zu. Also bäm. Sie musste quasi was ändern.
0: Du fühlst dich im Grunde, ne? Das ist die Bestätigung für das, was wir eben erzählt haben.
1: Okay. Ja, schon ein bisschen.
0: Wir können jedenfalls sagen, wir haben noch nie eine so schöne BH-Bedienungsanleitung gelesen, wie die SWR3-Hörerin Nora aus Nersingen schreibt. Sie schreibt, willst du vorlesen oder soll ich das machen? Ich weiß nicht.
1: Mach du gerne.
0: Komisch, wenn ich das mache?
1: Jetzt machst du.
0: Nee, okay.
1: Mach du es mal.
0: Träger auf die Schultern. Titties reinschaukeln, mit den Fingern am Saum nach hinten, zumachen, tada, zupfen und justieren, fertig. Ich hab's nie anders gemacht, bin aber auch hypermobil. Alright.

0: Hallo ihr Lieben, was für ein unsinniges Thema. Aber ich liebe so unsinnige Themen. Solche Mails kommen gerade. Aber auch zum Beispiel, Lise Sprachi von Antje.
1: Also bei den Hintenschließerinnen gibt es ja auch noch einen Unterschied. Entweder man schlüpft zuerst in die Träger rein und schließt dann hinten. Oder man schließt zuerst hinten und schlüpft dann in die Träger rein.
0: Dani, jetzt bin ich völlig raus.
2: Sie hat recht.

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4: Dani?
5: Ja?
4: Ich würde dir gerne noch eine Frage aus SWR3-Land, eine BH-Frage aus SWR3-Land weiterleiten.
5: Sehr gerne.
4: Kommt von Sebastian. Die Frage, gibt es auch Frauen, die den BH erst zumachen und dann von oben anziehen wie so ein T-Shirt? Das klingt praktisch, wenn ich das lese.
5: Haben wir erwähnt. Das ist die über den Kopfzieherin. Ich glaube, da war das Kopfkino bei Sebastian schon schwer on. Denn das ist die Analytikerin, ja.
4: Ach, verstehe. Ich dachte, das sind dann eher so diese Sport-BHs und so. Das
5: macht genau, aber vorher macht man ihn zu und dann einfach schon komplett anziehen, damit man kein Gehakel hat.
4: So. Ach so, ich wollte ja eigentlich sagen, Wetter haben wir. 16 Grad, Wolken in Bitburg, 17 Grad, wolkig in Freiburg, Saar-Louis leicht bewölkt, 19 Grad. Das macht mich... Das Neueste aus dem SWR3-Verkehrszentrum. Vorsicht auf der A656 Heidelberg Richtung Mannheim. Am Kreuz Heidelberg in der Überleitung zur A5 Richtung Darmstadt ein defektes Fahrzeug. Ein Verkehrsschild liegt auf der A81 Heilbronn Richtung Würzburg zwischen Kreuz Weinsberg und Neuenstadt. Auf der A5 Basel Richtung Karlsruhe zwischen Dreieck Neuenburg und Mülheim Neuenburg 3 Kilometer Stau und 1/4 Stunde plus. A5 Karlsruhe nach Basel zwischen Ettenheim und Riegel Baustelle 5 Kilometer stockend, 1/4 Stunde mehr. A620 Saarbrücken Richtung Saar-Louis zwischen Saarbrücken Bismarckbrücke und Völklingen Ost 4 Kilometer Stau, knappe 1/2 Stunde mehr. A66 Wiesbaden Richtung Frankfurt zwischen Wiesbaden Erbenheim und Wiesbadener Kreuz Unfall 4 Kilometer Stau. Und noch auf die A8 Karlsruhe Richtung Stuttgart zwischen Pforzheim West und Ost 6 Kilometer stockend, 20 Minuten plus. In der Gegenrichtung nach Karlsruhe zwischen Heimsheim und Pforzheim Nord sind es 4 Kilometer stockend. Gute Fahrt euch allen.
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6: Aus der Psychiatrie in Emmendingen ist schon wieder ein verurteilter Straftäter geflohen. Am Samstag sei er von seinem Freigang nicht zurückgekehrt, teilt die Polizei mit. Es ist bereits der 4. Fluchtfall innerhalb weniger Wochen. SWR3 Baden-Württemberg-Reporter Silas Schwab.
7: Diesmal wird ein 48-jähriger Mann gesucht. Er sei schmal, 1,72 Meter groß, habe einen schwarzen Haarkranz, Vollbart und am Hinterkopf eine größere Brandnarbe, so die Polizei in ihrem Fahndungsaufruf. Der Mann ist seit vergangenem August wegen mehrerer Straftaten, unter anderem Raub, in der psychischen Fachklinik in Emmendingen untergebracht. Am Samstagnachmittag um 2:30 wurde er zuletzt auf dem Gelände der Klinik gesehen. Danach kam er nicht mehr von seinem genehmigten Freigang zurück. Solche Fälle gab es in den vergangenen Wochen schon mehrfach. 2 flüchtige Männer wurden inzwischen wieder gefasst. Mit dem aktuellen Fall sind nun noch 2 Männer auf der Flucht.
6: Kommunen und Verbände warnen vor den Folgen der Sparpläne des Bundes im Gesundheitsbereich. Das geplante Gesetz würde die gesamte Versorgung gefährden. SWR3-Reporterin Petra Wagner.
8: Der Geschäftsführer der Krankenhausgesellschaft Rheinland-Pfalz, Wermter, sagte, schon jetzt gäbe es ein Kliniksterben, doch sollte das Gesetz wie geplant kommen, wären rund 80% aller Krankenhäuser im Land wirtschaftlich bedroht. Die Krankenhäuser seien bereit, einen Beitrag zum Sparen zu leisten, so Wärmter. Wichtig sei neben anderem, dass bürokratische Hürden abgebaut werden, um so medizinischem Personal mehr Zeit zu geben, sich um die Patienten zu kümmern.
6: Die weiteren Verzögerungen beim Bahngroßprojekt Stuttgart 21 sorgen bei vielen nur noch für Kopfschütteln. Nach SWR-Informationen dauert es voraussichtlich noch bis ins Jahr 2031, bis der neue Bahnknoten dann fertig ist. Grund sind falsch verlegte Kabel. Baden-Württembergs Ministerpräsident Özdemir sorgt sich jetzt um den Ruf des Landes. Allein über den langen Weg bis zu den Gleisen hätten schon manche Witze gemacht.
9: Ich warte ja darauf, dass der Fernwanderweg am Hauptbahnhof in die Liste der baden-württembergischen Fernwanderwege offiziell aufgenommen wird. Aber damit merken Sie ja schon, dass wir mittlerweile im Bereich sind, dass es langsam zur Lachplatte wird. Und ich will eigentlich nicht, dass man über unser Land lacht. Ich will nicht, dass wir in einem Atemzug mit BER genannt werden. Aber da sind wir gerade dabei.
6: Das war der SWR3 Regio-Ticker. Die nächsten Nachrichten gibt es 4.
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4: Okay, wir müssen gleich nochmal über BHs sprechen, Daniel. Es geht nicht anders.

0: sehr lustige Sendung, schreibt Anita. Aber das Beste am BH anziehen ist, den BH auszuziehen. Ein unbeschreibliches Gefühl und Dani nickt.
1: Freiheit. Ja, sie hat völlig recht.
0: Also natürlich. Mir erschließen sich heute ganz neue Erkenntniswelten, muss ich sagen.
1: Schön.
0: Hat die Psychologin auch was über die BH-Trägerin gesagt, die den BH ausziehen, ohne Pulli oder Shirt vorher auszuziehen, Dani?
1: Nein, das wäre vielleicht was für eine neue Studie. Es ging in dieser aber nur tatsächlich, in dieser Charakterstudie, ums Anziehen des Teils.
0: Ich verstehe das technisch nicht. Ich ziehe doch auch nicht die Unterhose vor einer Jeans aus. Wie soll das überhaupt gehen?
1: Puh, ehrlich gesagt, ich weiß nicht. Arme irgendwie reinfriemeln nach hinten, sich verbiegen und dann das alles untenrum. Na, ich weiß nicht. Nee.
0: Mal eine blöde Frage, schreibt Thomas. Warum sind überhaupt die meisten BH-Verschlüsse hinten? Ich hab die Theorie, dass das, also falls es aufgeht, hinten, dann ist das noch nicht so schlimm. Falls der Verschluss aber immer vorne wäre, es gibt ja welche mit vorne, dann macht sofort Blob und
1: ja,
0: man sieht alles.
1: Richtig, da sind die Hände nicht schnell genug am Start.
0: Und Dani, du hast dich ja vor allem gefreut über die Mail von Christina aus Schelklingen.
1: Ja, sie hat noch einen ganz schönen Tipp. Also egal, wie man den BH schließt, schreibt sie ins Studio, eines sollten wir alle machen, Mädels. Tipp einer Hochzeitsplanerin. Nach dem Schließen mit der flachen Hand in den BH greifen unter dem Arm, also die rechte Hand greift nach links und umgekehrt. Und dann holt man vom Rücken und unter dem Arm die Haut, drückt man quasi nach vorne ins Körbchen. Erstens hat man dann keine Rückenröllchen, die man selber nicht sieht, aber jeder andere hinter einem. Zweitens ist dann die Masse genau dort, wo sie sein sollte, im Körbchen.

0: Strom ist wieder da in und um Reutlingen. Es wird ja Richtung Brandstiftung ermittelt, nachdem in der Nacht zum Montag ein Feuer in einem Reutlinger Umspannwerk ausgebrochen war. Mittlerweile ist ein möglicher Brandbeschleuniger gefunden worden. 40.000 Menschen waren zwischenzeitlich betroffen. Das Schöne ist ja aber immer, die Leute rücken in Krisen näher zusammen. Und so war es auch in Reutlingen.
1: Wir haben eine riesengroße Powerbank von unserem Freund bekommen, mit dem wir die Kühlbox betreiben konnten. Und haben kleine Powerbanks unseren Nachbarn gegeben, um das Handy zu laden.
2: Wir hatten eigentlich keinen Stromausfall, weil wir einen Inselbetrieb haben. Das heißt, wir haben es eigentlich gar nicht gemerkt, dass der Strom weg war. Wir waren so ein bisschen privilegiert und haben versucht, das nicht so raushängen zu lassen. Wir haben halt so eine Photovoltaik und Batteriespeicher. Die Schwiegermutter hat sich zweimal heißen Tee bringen lassen von uns.
3: In der Straße, in der wir wohnen, haben wir uns so ein bisschen ausgetauscht, wer was im Kühlschrank oder im Gefrierfach hatte, was jetzt schnell weg muss, dass wir uns so die Menüs untereinander zusammengestellt haben, dass am Ende jeder was Leckeres hatte und nichts verkommen ist.
0: Jetzt läuft alles wieder halbwegs normal und da waren dann doch viele sehr happy.
3: Ich habe meinen Kindern gezeigt, dass der Strom wieder lief, weil die sehr traurig waren, dass sie keine Hörbücher zum Einschlafen hören konnten, weil das ja mit dem Internet steht und fällt. Und dann konnten sie doch ihre Benjamin Blümchen-Folge hören.
4: Also Wannweil war ja erst abends 20 Uhr und da bin ich gerade von der Arbeit heimgekommen, habe mich noch geärgert, dass ich jetzt essen muss, ohne Fernseher zu gucken und dann urplötzlich ging's Licht an und dann habe ich den Fernseher angemacht.
1: Tatsächlich erstmal die Spülmaschine wieder eingeräumt. Aber ich habe auch die Zeit genutzt und habe den Kühlschrank einmal sauber gemacht.
0: Strom ist wieder da. Wirbi und Zeus steht nichts im Weg. Viel Spaß mit den beiden in SWR3 Move. Ich bin Basti Müller.

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2: 16 Uhr ist es, der kompakte News-Überblick mit Pia Ritter.
3: Ein Expertenrat empfiehlt, mehr Geld aus den Sonderschulden in die Forschung zu stecken. Der Hambacher Forst in NRW soll Urwald werden. Das Wetter morgen sehr wechselhaft bei 12 bis 19 Grad. 500 Milliarden Euro für Infrastruktur und Klimaneutralität, schuldenfinanziert. Viel Geld, das möglichst effizient und fair eingesetzt werden sollte. Ein unabhängiges Expertengremium, vom Finanzministerium eingesetzt, sollte das überprüfen. SWR3 Berlin-Korrespondentin Lissy Kaufmann fasst die Ergebnisse zusammen.
4: Gut, aber verbesserungsfähig. So lautet zusammengefasst das erste Urteil des sogenannten Investitions- und Innovationsbeirats. Die Experten raten der Bundesregierung, die Ziele klarer zu definieren und einen stärkeren Fokus auf Forschung und Entwicklung zu legen. Außerdem empfiehlt das Gremium, mehr Transparenz zu schaffen, vor allem bei den Ausgaben, die Länder und Kommunen tätigen. Außerdem müssten die Kommunen mit mehr Geld ausgestattet werden, weil sie es seien, die für einen großen Teil der öffentlichen Investitionen zuständig sind.
3: Die EU will russischen Soldaten die Einreise verweigern. Das solle für jeden gelten, der seit Beginn des Kriegs gegen die Ukraine in den russischen Streitkräften gedient habe, hat EU-Kommissionspräsidentin von der Leyen in Brüssel gesagt. Die Visasperre ist als Teil des nächsten Sanktionspakets gegen Russland geplant. Erstmals sollen auch Fischereiunternehmen betroffen sein. So könnte die Einfuhr von Kabeljau komplett verboten werden. Der umkämpfte Hambacher Forst zwischen Köln und Aachen soll unter Naturschutz gestellt werden. Darauf hätten sich die zuständigen Stellen mit dem Eigentümer, dem Energiekonzern RWE, geeinigt, teilt das NRW-Umweltministerium mit. Aktivisten hatten viele Jahre dagegen gekämpft, dass der Wald für den Braunkohletagebau gerodet wird. Jetzt soll der Hambacher Forst spätestens 2035 als sogenanntes Wildnisentwicklungsgebiet ausgewiesen werden. Die Menschen in Deutschland kaufen immer mehr pflanzliche Ersatzprodukte. Vergangenes Jahr gab es einen Anstieg von rund 6% im Vergleich zu 2024. Damit ist Deutschland weiter der größte europäische Markt für Alternativprodukte, heißt es vom Think Tank Good Food Institute Europe. Vor allem Milch- und Joghurt-Alternativen aus Hafer und Soja haben zugelegt, aber auch Tofu und Seitan.
1: Was heute noch wichtig ist.
3: In Europa sind immer mehr unterschiedliche bewusstseinsverändernde Drogen auf dem Markt. Laut der Europäischen Drogenagentur ist die Zahl im vergangenen Jahr um 50 auf rund 1050 Substanzen gestiegen. Dem Iran ist kurz vor Beginn der WM in Nordamerika das Ticketkontingent für Spiele in den USA gestrichen worden. Damit könnten iranische Fans die Spiele ihrer Mannschaft nicht besuchen, teilte der iranische Fußballverband mit. Mehr regionale Nachrichten um 16:30 im SWR3 Regio-Ticker.
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5: Das Wetter für SWR3-Land vom Rheinland bis zum Bodensee.
6: Boah, Wetterfrau Lea Spindler, morgen wird's einfach noch kühler.
7: Ja, da liegen die Temperaturen tatsächlich überall unter 20 Grad. 12 Grad gibt's am Nachmittag noch höchstens auf der Bar und bis zu 19 Grad werden's auch nur noch im Rheinland. Dazu geht's auch wieder sehr wechselhaft durch den Tag mit vielen Wolken, so ein bisschen Sonne und vor allem zum Nachmittag hin gibt's wieder teils kräftige Schauer und Gewitter. Auch am Donnerstag geht's eher trüb und teils nass durch den Tag.
8: Kurz nach vier jetzt für euch das Neueste aus dem SWR3-Verkehrszentrum. Vorsicht auf der Autobahn 8. Stuttgart Richtung Karlsruhe zwischen Pforzheim West und Dreieck Karlsruhe steht ein Auto auf der mittleren Spur. Vorsicht auch auf der A8 Stuttgart Richtung München zwischen B10, Ulm West und Ulm Ost eine ungesicherte Unfallstelle auf dem Beschleunigungsstreifen. Vorsicht auch auf der A81 Stuttgart Richtung Heilbronn zwischen Stuttgart-Zuffenhausen und Ludwigsburg Süd liegt ein Metallteil auf dem rechten und dem mittleren Fahrstreifen. Dann die A5 Basel Richtung Karlsruhe zwischen Dreieck Neuenburg und Mülheim-Neuenburg. 3 Kilometer Stau, eine Viertelstunde dauert's länger. A5 Karlsruhe Richtung Basel zwischen Ettenheim und Riegel. Baustelle 5 Kilometer Stau, 20 Minuten plus. A620 Saarbrücken Richtung Saarlouis zwischen Saarbrücken-Bismarckbrücke und Völklingen-Ost 4 Kilometer Stau. Auch da dauert es 20 Minuten länger. A66 Wiesbaden Richtung Frankfurt zwischen Wiesbaden-Erbenheim und Wiesbadener Kreuz. Unfall auf der rechten Spur, 6 Kilometer Stau plus 20 Minuten. A66 Frankfurt Richtung Wiesbaden zwischen Wiesbaden-Mainzer Straße und Schiersteiner Kreuz, 3 Kilometer Stau. A8 Karlsruhe Richtung Stuttgart zwischen Pforzheim West und Pforzheim Ost, 6 Kilometer stockend, eine Viertelstunde dauert's länger. Und noch ein Hinweis für Dudenhofen. Durch einen Großbrand kommt es im Gewerbering von Dudenhofen zu starker Rauchentwicklung. Da besteht die Möglichkeit von Geruchsbelästigungen. Fenster und Türen bitte geschlossen halten. Klima- und Lüftungsanlagen abschalten. Das war's. Wo immer ihr hin wollt, gute Fahrt.
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0: Hello everybody, SWR3-Move hier.
1: Stopp, warum denn Englisch?
2: Ja, wir kommen euch mal eben Englisch hier daher, weil wir schauen mal nach New York gerade und da ist eine geheime, eine unterirdische Stadt entdeckt worden.
1: Einwohnerzahl 5,6 Millionen.
2: Ja, und zwar solche hier, das sind die Einwohner. Es geht, ihr hört das Summen, es geht um gigantisch viele Bienen, die sich da im Boden eines Friedhofs im US-Bundesstaat New York da eingebuddelt haben, beziehungsweise da leben.
1: Und das ganz lange Zeit völlig unentdeckt.
2: Stefan Heuer aus dem SWR3 Bienenkompetenzteam. Warum haben sich die Bienen ausgerechnet einen Friedhof ausgesucht? Ich meine 5,6 Millionen und wer hat die da entdeckt?
3: Die Entdeckerin der Bienen, die heißt Rachel Fordyce. Das ist eine Frau, die arbeitet als Technikerin in einem Unilabor und wenn sie zur Arbeit geht, dann führt ihr Weg über diesen Friedhof, das ist der East Lawn Cemetery und da hat sie dann das laute Gebrumme und Gesumme der Bienen gehört und es offenbar dann als Erste ein paar Forschern erzählt.
2: Okay, aber warum haben sich diese 5,6 Millionen Bienen ausgerechnet einen Friedhof ausgesucht?
3: Zwei Erklärungsansätze habe ich, einmal den von Fachleuten und einmal den von mir. Fangen wir mit den von den Fachleuten an. Die sagen, der Boden auf diesem East Lawn Cemetery, der bietet perfekte Bedingungen für die bodenbrütende und wild lebenden Sandbienen der Art Andrena regularis.
2: Aha.
3: Merkt euch das, wir können
2: ja, klar. Ich habe es auch mal aufgeschrieben.
3: Andrena regularis. Der Boden dort ist nämlich sandig und super locker, super für die Bienen, die sich ihr Zuhause nämlich graben und buddeln. Und außerdem ist prima für die Bienen, dass es auf dem Friedhof keine giftigen Unkrautvernichter oder Mittel zur Insektenbekämpfung gibt. Das
1: also
3: ist offizielle, die Fachleute.
1: Soweit die Fachleute, aber was wissen denn die Fachleute?
3: So ist es. Es könnte nämlich auch alles ganz anders sein und damit sind wir bei meiner Theorie. Die Bienen haben sich dort, finde ich, ihren Traum vom Eigenheim verwirklicht. Ein Traum, den sich sonst in dieser Gegend nicht weit von der New Yorker Metropole.
2: Ja.
3: Nur wirklich super schwerreiche Menschen leisten können. Die Lage, der Standort, er ist perfekt, ruhig, mit null Parkplatzproblemen. Die Verkehrsanbindung an Bus und U-Bahn unwichtig.
2: Doch, ja.
3: Die können ja überall hinfliegen. So wie die ultrareichen Typen mit ihren Helis. Und die Nachbarn der Bienen, ganz ehrlich, beschweren sich nicht. Gerade jetzt im Sommer ist das top, wenn du lange draußen sitzen willst, um zu feiern. Und auch das finde ich sehr bemerkenswert. Das ist eine Millionen-Community, die komplett ohne WLAN und 5G auskommt.
1: Sehr gut. Nehmen wir die Fachleute oder ihn?
2: Ja, ich finde seine Erklärung
1: eigentlich besser. Ja, ich auch.
2: Stefan Heuer war das über die Andrena regularis. Ich habe es mir gemerkt.

0: Wirbi und Zeus hier in SWR 3 Move. Die Bienchen sind unsere Freunde. Ja, ohne Bienen gibt es gar nichts. Und umso schöner, dass da jetzt in New York, ihr habt es eben gehört hier, so eine riesige unterirdische Bienenstadt entdeckt wurde. 5,6 Millionen Bienen haben.
1: Ja, diese Zahl, 5,6 Millionen, das hat einige von euch doch irritiert.
0: In der Tat.
2: Ja, hallo Wirbi, hallo Zeus. Hier ist Patrick aus Hammersberg. Ich habe gerade den Bericht gehört von den Bienen da in New York. Wer zählt eigentlich 5,6 Millionen? Bienen.
0: Das klingt so, als würde Paddy ein bisschen zweifeln, aber ja, das ist natürlich...
1: Natürlich sind die gezählt worden. Es gibt ja, es gibt, muss man wissen, festangestellte Bienenzähler und Freiberufliche.
0: Ja, ja, die Freiberuflichen haben es nicht leicht, muss man sagen. Die fahren dann da irgendwo hin und sagt, ja, kommen Sie mal vorbei, Sie könnten bei mir hier mal die Bienen zählen. Dann fährt er da 50 Kilometer in die Pampa, dann kommt er da hin und sagt, das sind überhaupt keine Bienen, das sind Wespen.
1: Zack.
0: Und dann hat er nichts verdient. Nichts verdient. Verstehst du? Das ist das Problem des freiberuflichen Bienenzählers.
1: In diesem Fall war das anders.
0: Ja.
1: Die wurden von einem Mann gezählt.
0: Ja, das stimmt.
1: Von einem
0: Und das hat natürlich auch gedauert, klar. Ja. Der hat gezählt, gezählt, gezählt und so. Und irgendwann bei 4.126.271 hat plötzlich sein Handy geklingelt.
1: Und dann ist er rausgekommen.
0: Ja, klar. Da musste der wieder von vorne anfangen.
1: Das ist
0: sonst hätten wir das schon viel früher berichtet hier in SWR 3. SWR 3 Move hier am Dienstag.

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7: Reichlich Wolken über SWR 3 Land. In Trier ist es wolkig bei 18 Grad. In Mosbach leicht bewölkt bei 19 Grad. Und in Mülheim leicht bewölkt bei 19 Grad. In der Nacht dann oft bewölkt und überwiegend trocken. Nur Richtung Alpen regnet es zeitweise. Temperaturen gehen runter auf 11 bis 6 Grad.
8: Morgen geht es wieder sehr unbeständig mit einigen Schauern und Gewittern durch den Tag. Gibt auch mehr Sonne zwischendurch. Temperaturen 12 Grad in Todtnau und bis 19 Grad in Bad Dürkheim.
7: Und jetzt um kurz vor 4:30 für euch das Neueste aus dem SWR 3 Verkehrszentrum. Vorsicht auf der Autobahn 661 Oberursel Richtung Egelsbach. Zwischen Offenbacher Kreuz und Neu-Isenburg liegt ein großes Plastikteil. A5 Basel Richtung Karlsruhe zwischen Dreieck Neuenburg und Mülheim Neuenburg. 3 Kilometer Stau, da dauert es bis zu einer Viertelstunde länger. A620 Saarbrücken Richtung Saarlouis zwischen Saarbrücken Westspangenbrücke und Völklingen Ost. 7 Kilometer Stau, 20 Minuten kommen obendrauf. A66 Wiesbaden Richtung Frankfurt zwischen Wiesbaden-Erbenheim und Wiesbadener Kreuz. Unfall auf der rechten Spur, 4 Kilometer Stau. A66 Frankfurt Richtung Wiesbaden zwischen Wiesbaden-Mainzer Straße und Schiersteiner Kreuz, 3 Kilometer Stau. Autobahn 8 München Richtung Karlsruhe zwischen Stuttgart Flughafen Messe und Kreuz Stuttgart, 4 Kilometer stockend. Eine Viertelstunde dauert es länger. A8 Karlsruhe Richtung Stuttgart zwischen Pforzheim West und Pforzheim Ost, 7 Kilometer stockend. Da dauert es 20 Minuten länger. Dann haben wir die A8 Richtung München zwischen B10, Ulm West und Ulm Ost. Unfall auf dem Beschleunigungsstreifen, 5 Kilometer Stau. Dauert jetzt schon eine halbe Stunde länger und bitte unbedingt eine Rettungsgasse freihalten. Und die A81 haben wir noch, Heilbronn Richtung Stuttgart zwischen Stuttgart-Zuffenhausen und Engelbergtunnel, 5 Kilometer stockend. Verzögerung da eine Viertelstunde. Wir wünschen euch eine sichere Fahrt.
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9: Nach dem großen Stromausfall hatten fast alle Privathaushalte in Reutlingen und den Nachbargemeinden innerhalb eines Tages wieder Strom. Dazu wurde ein provisorisches Netz aufgebaut. Der Reutlinger Oberbürgermeister Thomas Keck ist sehr zufrieden damit, wie das Krisenmanagement abgelaufen ist.
10: Toll war die Zusammenarbeit der Einsatzkräfte. Das ist wie ein Uhrwerk ineinander gelaufen, die Zahnräder. Das hat derartig gut funktioniert. Feuerwehr, Polizei, Rotes Kreuz, Malteser, THW, Technisches Hilfswerk. Es ist so wunderbar ineinander gelaufen, zusammen mit den Technikern der Fairnetz, Stadtwerke Reutlingen und der Netze-BW. Das hat so toll funktioniert. Ich kann mich da nur lobend äußern. Und dem ist auch geschuldet, dass wir relativ früh wieder die Privathaushalte ans Netz bringen konnten. Das hatte Vorrang. Jetzt kommen die schwereren Stromzieher und das ist das Gewerbe und die Industrie.
9: 3 Wochen nach dem Flugzeugabsturz in Limburger Hof bei Ludwigshafen liegen die Ergebnisse der Obduktion der beiden getöteten Insassen vor. Das Kleinflugzeug war im Mai in ein Wohngebiet gestürzt. Bewohner wurden nicht verletzt. SWR3-Reporter Pascal Lasserre.
11: Die Insassen, 2 Männer aus Bayern, erlagen laut der Staatsanwaltschaft ihren schweren Verletzungen. Es gebe keine Hinweise auf Vorerkrankungen, die zum Absturz des Flugzeugs geführt haben könnten. Dazu zählen zum Beispiel Herz- und Gefäßerkrankungen, die einen Schlaganfall oder Herzinfarkt auslösen können. Die Bundesstelle für Flugunfalluntersuchung BFU untersucht, ob eine technische Panne oder ein Pilotenfehler zum Absturz geführt haben. Laut der BFU liegt der Abschlussbericht aber wohl erst in 1 bis 2 Jahren vor.
9: Ein Bär ist im Brandnertal in Österreich nahe des Bodensees unterwegs. Die Vorarlberger Landesregierung gibt jetzt Tipps, wie man sich verhalten soll, wenn man dem Braunbären begegnet. SWR3-Reporter Martin Hattenberger.
12: In den frühen Morgenstunden sei das Tier auf einer Wildkamera eindeutig festgestellt worden. Das teilte der Landeswildökologe mit. Laut Einschätzung des Experten handelt es sich um einen jüngeren männlichen Bären. Woher er kommt, ist derzeit noch nicht bekannt. Es bestehe aber kein Anlass zur Beunruhigung, heißt es vom zuständigen Landesrat. In dem Gebiet im Brandnertal sollten Wanderer besonders aufmerksam sein. die markierten Wege nicht verlassen und Hunde an der Leine führen. Bei einer Begegnung mit dem Bären sollte man Ruhe bewahren, mit betontem Sprechen auf sich aufmerksam machen und sich langsam zurückziehen.
9: Das war der SWR3 Regio-Ticker. Die nächsten Nachrichten gibt es um 5.
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0: Hey, ihr hört SWR3 und da habt ihr mal wieder alles richtig gemacht. Und ihr kommt auch gerade rechtzeitig zu unserem kleinen fortgeschrittenen Kurs Dialekte in SWR3-Land.
1: Ich nehme an, dass du etwas Kölsches präsentieren wirst.
0: Genau, ich hatte neulich hier eine kleine Runde mit Kölner Freunden und da fiel dieser wunderbare Begriff der Kläfbutz. Weißt du, was eine Kläfbutz ist?
1: Kläfbutz. Ja. Kläffen Hund?
0: Nee. Kläf ist kleben.
1: Kleben.
0: Und die Butz ist die Hose. Und eine Kläfbutz, das ist jemand, also eine Klebehose,
1: ja,
0: der klebt mit seiner Hose am Stuhl. Das bezeichnet Menschen, die nicht heimgehen. Du hast jetzt Leute eingeladen, ja, abends und die bleiben sitzen und du denkst, ja, ja, war ein schöner Abend, aber die können doch jetzt mal, dann sagt man mal, ja, boah, was für ein Kläfbutz, kann der jetzt nicht mal heimgehen?
1: Ja,
0: irgendwie,
1: ne? Ja, aber das sagt man nicht dem Kläfbutz.
0: Naja, ja, das ist ja auch unhöflich, oder?
1: Ja, aber ja, also ich bin schon, also ich kenne das auch, mhm, und man kann dann doch sagen, geht jetzt heim.
0: Nein, natürlich kann man das nicht, wenn man Gäste eingeladen hat und man sitzt noch um den Tisch rum und so. Und ich sag mal, Stunde um Stunde schreitet voran und dann, ich weiß nicht, wie man das macht. Man will ja auch nicht unhöflich sein. Du kannst ja auch nicht sagen, hört mal Leute, jetzt ist gut, der Kühlschrank ist leer, jede Geschichte ist schon dreimal erzählt, jetzt geht gefälligst heim. Das kann man doch
1: nicht
0: machen.
1: Kann man nicht?
0: Nee, kann man nicht.
1: Ja, wie macht man es dann?
0: Gut, ich kenne einen, der würde das so machen, ja, der sitzt hier neben mir, aber sonst...
1: Ich würde es so hinkriegen.
0: Ja, ich glaube auch. Ja, aber gute Frage für euch, SWR3-Land, wie macht man das? Also das ist so ein Kläfbutz und was macht man dann mit den Menschen irgendwie? Wie kann man so, man gähnt dann vielleicht so,
1: ganz ehrlich, ja, geht jetzt heim.
0: Weiß ich nicht. Vielleicht habt ihr ein paar Kniffe, wie man das freundlich, aber dann letztlich doch unmissverständlich den Menschen klar machen kann, dass sie doch jetzt vielleicht heimgehen mögen. Sagt's uns einfach. 07221 2011. Ihr könnt auch eine Sprachnachricht schicken. 07221
1: 2011. Signal, WhatsApp,
0: genau,
1: was immer.

0: Kuckuck, Wirbi und Zeus hier in der SWR 3 Feierabendshow. Eine Kläfbotz ist jemand im Kölschen, der eine Klebehose hat, also der mit seiner Hose am Stuhl festklebt und nicht heimgeht. Also man hat Gäste eingeladen und die gehen und gehen nicht. Und wie macht man denen dann klar, dass es vielleicht Zeit wäre, jetzt doch den Abend zu beenden?
1: Und so wie es aussieht, kennt diese Situation jeder, denn wir kriegen jede Menge Vorschläge, wie man es machen könnte.
0: Also ich würde das so sagen, schreibt Henrik. Komm, Schatz, wir gehen schlafen, denn die Gäste wollen nach Hause.
1: Ja, okay. Oder ich esse immer einen Apfel, bevor ich ins Bett gehe. Möchtet ihr auch einen?
0: Das ist ja also der Wink mit dem Apfel, genau. Oder einfach mal kurz den Raum verlassen, sagt Martin, und wieder reinkommen und sagen, du, ich habe schon mal euer Auto gewendet. Ja, also das ist, okay, das ist ziemlich deutlich.
1: Kerstin hat sich bei uns gemeldet.
2: Ich fange an aufzuräumen, räume die Gläser weg, mach die Spülmaschine fertig. Also von daher...
1: Ja, das heißt, du nimmst ihnen die vollen Gläser aus der Hand, oder wie?
2: Ja, die vollen Gläser jetzt nicht unbedingt, aber alles, was leer rumsteht, verschwindet dann. Und wenn man dann Nachschub will, da wird es ein bisschen schwierig, weil alles in der Spülmaschine ist.
0: Ja, ja. Und du reißt schon mal die Fenster auf und wischst schon mal feucht durch oder so.
2: So ungefähr hab ich am nächsten Tag weniger Arbeit, ne? Also von daher macht man das vorher halt schon.
0: Annette schreibt aus Wincheringen an der Mosel, bei Einladungen sage ich gerne, kommt nach dem Mittagessen, dann seid ihr zum Abendbrot wieder zu Hause.
1: Okay. Auch klar.
0: Ja, das ist auch unmissverständlich.
3: Ja, mein Name ist Jackie und ich gehe gerne früh ins Bett.
0: Okay.
3: Und wenn wir Gäste haben, was ich ganz toll finde, und die gehen nicht heim, dann gehe ich ins Bett.
0: Wie, und du lässt die dann da sitzen und gehst ins Bett?
3: Ja.
1: Ja. Das kann man doch nicht machen.
3: Natürlich kann man das machen. Das sind ja unsere Gäste, zu denen hab ich vollstes Vertrauen. Ich gehe ins Bett.
0: Auch eine Möglichkeit, ja, alles klar. Und ist schon mal passiert, dass du morgens aufgewacht bist und dann saßen die immer noch da?
3: Nein, aber es ist schon passiert, dass welche auf der Couch geschlafen haben.
1: Ja gut.
0: SWR 3 Move hier. Danke für all eure Mails und Anrufe.

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5: Der kompakte News-Überblick um 17 Uhr mit Pia Ritter.
6: Baden-Württemberg überprüft die Sicherheit seiner kritischen Infrastruktur. Ein Gericht in Sachsen kassiert den Bußgeldbescheid gegen einen Feuerwehrmann im Einsatz. Das Wetter morgen sehr wechselhaft bei 12 bis 19 Grad. Alle Privatkunden im Raum Reutlingen haben wieder Strom, heißt es vom Versorger. Bei Gewerbekunden soll es morgen soweit sein. Nach der mutmaßlichen Brandstiftung in einem Umspannwerk prüft die baden-württembergische Landesregierung die Sicherheit der kritischen Infrastruktur. Aus Stuttgart SWR3-Reporterin Astrid Maisoll.
7: Die Vorstellung, dass man alle Umspannwerke abschirmen könne, sei kaum umsetzbar, sagte Ministerpräsident Özdemir. Energieministerin Walker ergänzte, es gebe tausende Umspannwerke und Leitungen im Land. Wichtig sei, dass es für Ausfälle schnell eine Ersatzinfrastruktur gebe. Nach dem Brand in einem Umspannwerk ermitteln Staatsschutz und Antiterrorismuszentrum. Ministerpräsident Özdemir sagte, wenn sich herausstelle, dass es sich um einen Sabotageakt handele, habe man es womöglich mit einer neuen Gefahr zu tun, Angriffen von innen, mit dem Ziel, Menschen zu verunsichern. Zum besseren Schutz sucht die Landesregierung jetzt das Gespräch mit Energieversorgern.
6: Eine Gruppe von 8 Rüstungs- und Luftfahrtunternehmen plant nach dem FCAS aus, einen neuen europäischen Kampfjet zu entwickeln. Das Projekt soll noch diese Woche auf der Luftfahrtmesse ILA in Berlin vorgestellt werden. Die Führung des Bündnisses mit dem Namen Team Gen 6 soll Airbus haben. Beteiligt sollen unter anderem die Konzerne MTU Aero Engines, Hensoldt, Diehl Defence und Liebherr sein. Das Bündnis hat Bundeskanzler Merz und Verteidigungsminister Pistorius in einem Brief informiert. Pistorius nannte den Plan denkbar und eine der Möglichkeiten, die man prüfe. Ein unabhängiger Expertenbeirat empfiehlt der Bundesregierung, mehr Geld aus dem schuldenfinanzierten 500 Milliarden Euro Sondervermögen in die Forschung zu stecken. Zukunftsfelder und Entwicklung müssten Priorität haben, steht im ersten Bericht des Investitionsbeirats. Außerdem müsse man darauf achten, dass die Kommunen mehr abbekommen. Sie müssten einen Großteil der Infrastrukturprojekte stemmen. Ein Feuerwehrmann aus Taucha in Sachsen muss jetzt doch kein Bußgeld wegen überhöhter Geschwindigkeit zahlen. Ein Gericht hat entschieden, dass er eindeutig mit Blaulicht auf dem Weg zu einem Einsatz war und er damit Sonderrechte hatte. Der Mann war Anfang Mai in einer Baustelle mit 69 Kilometer pro Stunde geblitzt worden. Es galt Tempo 30. Der Fall hatte bundesweit für Aufsehen gesorgt, weil der Mann aus Protest gegen die Strafe aus der Freiwilligen Feuerwehr ausgetreten war.
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6: Die NASA benennt gleich die 4 Crewmitglieder für die Artemis 3 Weltraummission. Und die Tennisprofis Jannik Hanfmann aus Karlsruhe und Jan-Lennard Struff aus Warstein stehen im Achtelfinale des ATP-Turniers in Stuttgart. 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
9: Kühler geht immer, Wetterfrau Lea Spindler. Morgen wird's noch kälter.
10: Ja, da liegen die Temperaturen tatsächlich überall unter 20 Grad. 12 Grad gibt's am Nachmittag noch höchstens auf der Bar. Und bis zu 19 Grad werden's auch nur noch im Rheinland. Dazu geht es auch wieder sehr wechselhaft durch den Tag mit vielen Wolken, so ein bisschen Sonne. Und vor allem zum Nachmittag hin gibt es wieder teils kräftige Schauer und Gewitter. Auch am Donnerstag geht es eher trüb und teils nass durch den Tag.
9: Und jetzt für euch das Neueste aus dem SWR3-Verkehrszentrum. Vorsicht auf der A48 Koblenz Richtung Dernbach. Zwischen Koblenz Nord und Bendorf Neuwied steht ein defektes Fahrzeug auf der rechten Spur. A45 Gießen Richtung Aschaffenburg. Zwischen Gießen, Lützellinden und Gambacher Kreuz. Unfall auf der linken Spur, 4 Kilometer Stau. Da dauert es eine Viertelstunde länger. A620 Saarbrücken Richtung Saarlouis. Zwischen Saarbrücken West, Spangenbrücke und Völklingen Ost. 6 Kilometer Stau. Auch da dauert es 20 Minuten länger. A643 Wiesbaden Richtung Mainz, zwischen Wiesbaden-Dotzheim und Mainz-Gonsenheim. Unfallaufnahme, die linke Spur ist da gesperrt, 4 Kilometer Stau, 30 Minuten plus. A66 Wiesbaden Richtung Frankfurt, zwischen Wiesbaden-Erbenheim und Wiesbadener Kreuz. Bergungsarbeiten, die beiden rechten Spuren sind gesperrt, 4 Kilometer Stau, deshalb dauert es eine Viertelstunde länger. A8 München Richtung Karlsruhe zwischen Stuttgart Flughafen Messe und Kreuz Stuttgart. 4 Kilometer stockend, eine Viertelstunde kommt oben drauf. A8 Karlsruhe Richtung Stuttgart zwischen Pforzheim West und Pforzheim Ost. 7 Kilometer stockend plus 15 Minuten. A8 Stuttgart Richtung München zwischen Merklingen und Ulm Ost. Unfall auf dem Beschleunigungsstreifen, 6 Kilometer Stau, 40 Minuten dauert es länger. A81 Singen Richtung Stuttgart zwischen Böblingen-Sindelfingen und Sindelfingen-Ost, Baustelle 3 Kilometer Stau. A81 Heilbronn Richtung Stuttgart zwischen Stuttgart-Zuffenhausen und Engelberg-Tunnel 5 Kilometer stockend, eine Viertelstunde dauert es länger. Und jetzt kriegen wir noch aktuell Vorsicht auf der A6 Mannheim Richtung Heilbronn. Am Kreuz Walldorf in der Überleitung zur A5 Richtung Karlsruhe eine ungesicherte Unfallstelle auf dem Beschleunigungsstreifen. Wir wünschen euch eine sichere Fahrt.
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0: sie aber gar nicht gefragt.
1: Aha.
0: Also, warum ist das nicht angenehm, wenn die Außentemperatur genauso hoch ist wie die Körpertemperatur?
1: Das liegt daran, dass der Körper ständig Wärme produziert. Der ist ja wie so eine laufende Maschine mit Herz und Kreislauf und so Sachen.
0: Mhm. Und die Abkühlung läuft über die Haut?
1: Genau. Wenn man schwitzt. Wenn jetzt aber die Luft genauso warm ist, funktioniert das nicht so richtig. Ist also unangenehm.
0: Ja, wenn man jetzt wie du auch noch ein dichtes Fell hat, wie kühlt man sich dann ab?
1: Wir Bären stellen uns dann in einen eiskalten Fluss und fangen nebenbei noch ein paar Lachse.
0: Ja, toll. Es gibt aber nicht überall einen Fluss.
1: Freibad geht auch.
0: Schön. Soweit ich weiß, gibt es wenig Leute, die im Freibad Lachse fangen.
1: Kinder gehen auch.
0: Das Gespräch nimmt hier eine sehr seltsame Wendung.
1: Auch hallo.
0: Nichts da, raus hier.
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0: Cooler Song, großartige Stimme. Sky Newman war das, ganz neu in SWR 3.
1: Und die Stimme klingt schon, ich sag mal so ein bisschen abgerotzt.
0: Ja. Hat schon ein bisschen was erlebt und so, sollte man meinen im Leben. Ja. Aber die ist erst 22, also ganz jung, aus London, Sky Newman. Hier neu in SWR 3 mit Man of the House. Move hier am Dienstag.

0: gucken wir mal, wo überall die Wolken sind. In Frankenthal zum Beispiel, da ist es allerdings nur leicht bewölkt bei 20 Grad. In Donaueschingen wolkig bei 16 Grad und in Aschaffenburg noch leicht bewölkt bei 20 Grad. Auch in der Nacht Wolken und überwiegend trocken. Nur Richtung Alpen regnet es. Tiefstwerte 11 bis 6 Grad.
1: Auch morgen wieder ein sehr unbeständiger Tag mit Schauern, lokalen Gewittern und ein bisschen Sonne. Temperaturen 12 Grad in Rottweil und bis 19 Grad gibt's in Mainz.
0: Kurz nach 6 die Infos von den Straßen. Vorsicht auf der A81 Heilbronn Richtung Stuttgart. Zwischen Ludwigsburg Süd und Stuttgart Zuffenhausen liegt ein Verkehrsschild auf der rechten Spur. A45 Gießen Richtung Aschaffenburg. Zwischen Gießen, Lützel, Linden und Gambacher Kreuz Unfall auf der linken Spur. 4 Kilometer Stau. Deshalb dauert es eine Viertelstunde länger. A5 Karlsruhe Richtung Frankfurt. Zwischen Kronau und Kreuz-Walldorf Unfallaufnahme. Der Verkehr wird da über den Standstreifen geleitet. 7 Kilometer stockend. Auch da dauert es eine Viertelstunde länger. Die A5 Kassel Richtung Frankfurt ist zwischen Friedberg und Bad Homburger Kreuz wegen eines Fahrzeugbrands gesperrt. A620 Saarbrücken Richtung Saarlouis zwischen Saarbrücken Westspangenbrücke und Völklingen Ost. 6 Kilometer Stau, 20 Minuten plus. Die A661 Egelsbach Richtung Oberursel ist zwischen dem Übergang von der B3 und Langen nach einem Unfall gesperrt. Da ist auch ein Rettungshubschrauber im Einsatz. A67 Mönchhof-Dreieck Richtung Mannheim zwischen Büttelborn und Dreieck Darmstadt-Griesheim. Defekter Lastwagen, deshalb ist die rechte Spur gesperrt. 3 Kilometer Stau und es dauert eine Viertelstunde länger. Autobahn 8 Stuttgart Richtung München zwischen Merklingen und Ulm-Ost. Unfallaufnahme, 7 Kilometer Stau, eine Stunde kommt da oben drauf. Und die B311 Riedlingen Richtung Meßkirch ist zwischen Eichenau und B312 Riedlingen nach einem Unfall gesperrt. Wir wünschen euch eine sichere Fahrt. 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

0: Sido.
1: Hey, Augen auf die Straße.
2: Hm? So, und wer fühlt sich jetzt gerade ertappt?
1: Ja, oder? Wer hatte seine Augen auf dem Handy? Hm?
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1: Ja, wir wissen natürlich alle, wie lebensgefährlich das ist, beim Autofahren aufs Handy schauen. Viele machen es aber trotzdem, sagt der ADAC. Helfen könnten Handyblitzer. In Rheinland-Pfalz gibt es die schon. Vielleicht bald auch in ganz SWR3-Land. Darüber reden wir im SWR3-Top-Thema mit Rebecca de Boer.
4: Die Dunkelziffer ist alarmierend. Rund 1 Milliarde Verstöße gegen das Handyverbot beim Fahren gibt es, laut einer Hochrechnung des ADAC, jedes Jahr in Deutschland. Deshalb sagt Katharina Luca vom ADAC,
5: braucht es da womöglich mehr Kontrollen und eine bessere Erfassung von Verstößen, etwa durch Handyblitzer?
4: Die machen kein einfaches Foto wie normale Blitzer, sondern filmen, zum Beispiel von einer Autobahnbrücke runter. Auf der Aufnahme kann man dann sehen, ob jemand beim Autofahren ein Handy in der Hand hat. Erst schaut eine künstliche Intelligenz drüber, fällt der was auf? Eine typische Handynutzungshaltung zum Beispiel. Schauen danach auch noch ganz menschliche Polizistinnen und Polizisten drüber. Und das klappt gut, sagen die, bei denen es diese Blitzer schon gibt. In Rheinland-Pfalz werden die Verstöße weniger. Für die Handyblitzer hatte man extra das Polizeigesetz geändert. Ein Aufwand, der sich gelohnt hat, sagen die Verantwortlichen im Innenministerium. SWR3-Reporter Dirk Rodenkirch.
6: Auch von der rheinland-pfälzischen Polizei gibt es positive Rückmeldungen. Der Einsatz der Kameras und der dazugehörigen Software sei unkompliziert. Demnach sind die Fotos der Handyblitzer wohl auch so eindeutig, dass Autofahrerinnen und Autofahrer, die mit einem Mobiltelefon in der Hand am Steuer erwischt werden, das Bußgeld oft gleich akzeptieren, statt Widerspruch einzulegen.
4: In Rheinland-Pfalz hat man also gute Erfahrungen gemacht. Mittlerweile sind im ganzen Bundesland 5 solcher Kameras verteilt. Das hat etwas gedauert, was aber vor allem an einer rechtlichen Bedingung lag. Vor jedem Handyblitzer, also vor jeder Kamera, muss mit einem Schild gewarnt werden. Und diese Schilder muss man auch erstmal besorgen. Nochmal Dirk Rodenkirch.
6: Ja, die Kameras wurden schneller geliefert als die Schilder, die auf die Überwachung des Handyverbots hinweisen. Diese Schilder müssen flexibel einsetzbar sein, denn immer wenn die Polizei Handyblitzer an einem neuen Standort, meist auf Brücken, platziert, müssen auch die Schilder mit umziehen. Das Innenministerium hofft, dass diese Schilder auch präventiv wirken, also Leute davon abhalten, dass Smartphone im Auto zu benutzen.
4: Das Ministerium sagt also, die Warnung vor einem Blitzer allein schon führt dazu, dass das Handy weniger genutzt wird beim Fahren. Ganz anders argumentiert dagegen Manfred Wirsch vom Verkehrssicherheitsrat. Er sagt, Blitzer, die angekündigt werden, bringen nichts.
7: Die haben ja null Effekte. Das erinnert mich immer an den Blitzer-Marathon, der einmal im Jahr stattfindet. Da werden zwar doch einige erwischt, aber die meisten fahren doch dann vorschriftsmäßig. Und insofern bleibe ich bei unserer Forderung, dass man flächendeckend geschehen. Das muss auch ohne Ankündigung geschehen. Und am allerbesten wäre es auch, dass es bundesweit geschieht.
4: Baden-Württemberg überlegt das schon. Die neue schwarz-grüne Koalition sagt, dass sie den Einsatz von Handyblitzern aktuell prüft. Erst müsse aber die rechtliche Grundlage geklärt sein. Nur eine kleine Hürde, sagt Verkehrssicherheitsexperte Manfred Wirsch.
7: Das muss doch auch in Baden-Württemberg möglich sein, wenn sich da schon die Koalitionspartner darauf verständigt haben, dass sie das einführen wollen.
4: Findet auch der ADAC. Mindestens genauso wichtig wie Handyblitzer ist für Katharina Luca vom ADAC aber auch, allen klarzumachen, wie gefährlich so ein Blindflug, zum Beispiel mit Handy in der Hand auf der Autobahn, sein kann.
5: Bleibt die wichtigste Botschaft, Finger weg vom Handy am Steuer. Schon wenige Sekunden können hier zu extrem gefährlichen Situationen führen.
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0: Sag mal, willst du nicht mal dran gehen?
1: Nee, ist doch nicht für mich.
0: Ist nicht für dich. Für wen ist es denn?
1: Weiß ich.
0: Ach so, hier, für Sebastian ist es.
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3: Meine Mutter ruft aus meiner Heimatstadt Freiburg an. Sebastian, seit heute ist unsere Straße von einer riesigen Baustelle blockiert. Blockiert wie die Straße von Humus, ruft mein Vater von hinten. Hormus, sag ich, die ist auch blockiert? Fragt meine Mutter, die Meerenge bei Iran heißt Hormus. Ich esse das eigentlich ganz gern, dieses Hormus. Humus heißt das. Was denn nun, Sebastian? Immer bist du am Klugscheißen und weißt es selbst nicht. Ich atme tief durch. Die Straße von Hormus ist inzwischen ja doppelt blockiert. Von den Iranern und den Amerikanern gleichzeitig. So wie dein Gehirn früher in der Schule bei Mathe-Klausuren. Mama, so schlecht war ich nicht. Ich kann mich noch erinnern, als du bei einer Aufgabe in einer Klausur geschrieben hast, dass zu klein rauskommt. Ja und, war das falsch? Die Frage lautete, bei einer Kapitalanlage wächst ein Startvermögen von 1.000 Euro in 20 Jahren auf 1.050 Euro an. Wie groß ist die Rendite? Was bauen Sie denn bei euch in der Straße, frage ich dann. Dein Vater hat, als er letzte Woche vom Stammtisch zurückgefahren ist, erst die Laterne umgenietet, dann ist er gegen die Ampel gefahren und schließlich hat er auch noch die große Eiche umgehauen. Papa, du darfst nicht Auto fahren, wenn du getrunken hast. Ich war ja auch mit dem Fahrrad unterwegs, ruft mein Vater und legt auf.
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9: 18 Uhr, der kompakte Newsüberblick mit Christian Hermanns.
10: Sinti und Roma in Deutschland werden immer häufiger diskriminiert. Ein Expertenrat empfiehlt, mehr Geld aus den Sonderschulden in die Forschung zu stecken. Das Wetter morgen sehr wechselhaft bei 12 bis 19 Grad. Die Diskriminierung von Sinti und Roma in Deutschland hat offenbar erneut zugenommen. Das berichtet die Informationsstelle Anti-Ziganismus. In ihrem Jahresbericht schreibt sie, es habe rund ein Viertel mehr Vorfälle gegeben. Aus Berlin berichtet Nicole Markwald.
11: Jedes dritte Mal waren Kinder und Jugendliche betroffen. Viele der erfassten Vorfälle fanden in staatlichen Behörden statt. Bei der Polizei, in Verwaltungen und in Schulen. Romani Rose, der Vorsitzende des Zentralrats Deutscher Sinti und Roma, bilanziert: Antiziganismus ist kein Randgruppenphänomen, sondern tief in den Strukturen unserer Gesellschaft. Er beklagt den Rechtsruck in der Gesellschaft, in der offen gegen die Minderheit gehetzt werde.
10: Nach dem Feuer in einem Umspannwerk in Reutlingen haben inzwischen alle Privatkunden in der Umgebung wieder Strom. Das hat der Energieversorger mitgeteilt. Gewerbekunden sollen morgen wieder am Netz sein. Ermittler und Bundesinnenminister Dobrindt gehen von einem Anschlag als Ursache für den Brand aus. Die baden-württembergische Landesregierung will nun die Sicherheit der kritischen Infrastruktur überprüfen. Ein vollständiger Schutz aller Anlagen sei aber kaum möglich. 500 Milliarden Euro für Infrastruktur und Klimaneutralität, schuldenfinanziert, viel Geld, das möglichst effizient und fair eingesetzt werden sollte. Ein unabhängiges Expertengremium vom Bundesfinanzministerium eingesetzt, sollte das überprüfen. SWR 3 Berlin-Korrespondentin Lisi Kaufmann fasst die Ergebnisse zusammen.
12: Gut, aber verbesserungsfähig. So lautet zusammengefasst das erste Urteil des sogenannten Investitions- und Innovationsbeirats. Die Experten raten der Bundesregierung, die Ziele klarer zu definieren und einen stärkeren Fokus auf Forschung und Entwicklung zu legen. Außerdem empfiehlt das Gremium, mehr Transparenz zu schaffen, vor allem bei den Ausgaben, die Länder und Kommunen tätigen. Außerdem müssten die Kommunen mit mehr Geld ausgestattet werden, weil sie es seien, die für einen großen Teil der öffentlichen Investitionen zuständig sind.
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10: Die bisher geplante Diätenerhöhung für die Abgeordneten des Bundestages soll wohl doch nicht kommen. Das hat die deutsche Presseagentur erfahren. In Europa ist die Zahl der unterschiedlichen bewusstseinsverändernden Drogen auf dem Markt im vergangenen Jahr um 50 auf rund 1050 Substanzen gestiegen, sagt die Europäische Drogenagentur. Und dem Iran ist kurz vor Beginn der WM in Nordamerika das Ticketkontingent für Spiele in den USA gestrichen worden. Damit könnten iranische Fans die Spiele ihrer Mannschaft nicht besuchen, teilte der iranische Fußballverband mit. 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
13: Das Wetter für SWR3-Land vom Rheinland bis zum Bodensee.
14: Boah, Wetterfrau Lea Spindler, morgen wird's einfach noch kühler.
15: Ja, da liegen die Temperaturen tatsächlich überall unter 20 Grad. 12 Grad gibt's am Nachmittag noch höchstens auf der Bar und bis zu 19 Grad werden's auch nur noch im Rheinland. Dazu geht's auch wieder sehr wechselhaft durch den Tag mit vielen Wolken, so ein bisschen Sonne und vor allem zum Nachmittag hin gibt's wieder teils kräftige Schauer und Gewitter. Auch am Donnerstag geht's eher trüb und teils nass durch den Tag.
9: Kurz nach 6, das Neueste aus dem SWR3-Verkehrszentrum. Vorsicht auf der A48, Koblenz Richtung Dernbach. Zwischen Koblenz Nord und Bendorfer Brücke steht ein defektes Fahrzeug auf der linken Spur. Vorsicht auch auf der A7, Füssen Richtung Ulm. Zwischen Föhringen und Dreieck Hittistetten liegt ein Hammer auf der Fahrbahn. A3, Köln Richtung Würzburg. Zwischen Frankfurter Kreuz und Frankfurt Süd, Unfall auf dem rechten und dem mittleren Fahrstreifen, 3 Kilometer Stau. A5 Karlsruhe Richtung Frankfurt, zwischen Kronau und Kreuz-Walldorf Unfallaufnahme. Der Verkehr wird über den Standstreifen geleitet, 8 Kilometer stockend und deshalb dauert es 20 Minuten länger. A5 Kassel Richtung Frankfurt, zwischen Friedberg und Bad Homburger Kreuz Löscharbeiten, da sind nur 2 Spuren frei, 5 Kilometer Stau aktuell und rund eine halbe Stunde kommt obendrauf. Und dann haben wir noch die A8, Stuttgart Richtung München, zwischen Merklingen und Ulm-Ost. Unfallaufnahme, 8 Kilometer Stau, da dauert es eine ganze Stunde länger. Wo immer ihr hin wollt, gute Fahrt.
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0: SWR3 Move hier am Dienstag und wir haben immer noch jede Menge hier Traffic in Sachen Mails und Messages von euch, was das Thema angeht. Wie schicke ich jemanden nach Hause? Also ich sage mal, du hast Gäste zu Hause und die wollen partout nicht gehen.
1: Also ich bin ja eher der direkte Typ, ich sag's ihnen dann auch.
0: Ja, ich weiß. Ich kenne dich und ich weiß, dass das nicht gelogen ist. Du kannst sehr direkt sein.
1: Ja,
0: das,
1: ja.
0: Das ist so dieses Bayerische an dir.
1: Ja, ist natürlich auch so. Wenn Schluss ist, ist Schluss.
0: Übrigens, auf swr3.de findet ihr dazu noch einen entsprechenden Artikel, wie man das so macht. Schnell mal reinklicken bei uns.
1: Auch jede Menge Tipps.
0: Ja, genau. Und Alexandra zum Beispiel, die macht es so, die sagt, hey ihr beiden, wenn ich jemanden dann mal loswerden will, dann muss zufällig der Hund nochmal Pipi. Zieht immer.
1: Ja.
0: Das Problem ist, wir haben keinen. Nee. Also wer würde mir das glauben?
1: Dann musst du vielleicht nochmal Pipi.
0: Ja, genau. Aber ums Haus?
1: Deine Frau muss mit dir raus.
0: Hinten an die Hecke? Ich weiß nicht. Okay.
1: Jürgen schreibt, unsere Standardfrage zum Ende des Abends, darf es noch was sein? Kaffee, Cognac, Taxi?
0: Taxi ist nicht schlecht, genau, ja. Und wen haben wir hier?
2: Hallo, hier ist Kerstin. Ich wollte nur erzählen, mein Papa, der hat früher immer gesagt, wenn ich jetzt bei euch wäre, dann würde ich jetzt heimgehen.
1: Auch gut.
0: Auch unmissverständlich. Und Sandra sagt immer, ihr müsst noch nicht nach Hause gehen. Aber hier bleiben könnt ihr auch nicht.
1: Susi hat sich auch gemeldet bei uns.
3: Hallo ihr Lieben ins Studio. Jeder, der feiern kann und länger sitzen bleiben kann, der kennt auch den absoluten Rausschmeißer und das ist Angels von Robbie Williams. Also würde ich vielleicht vorschlagen, auch den privat zu Hause mal zu spielen. Das triggert vielleicht und man steht auf und geht automatisch.
0: Okay, es ist noch nicht so spät, aber dann geht mal schön heim jetzt hier.

0: SWR 3 Move am Dienstag mit Wirbi und Zeus. Wo leben die glücklichsten Menschen? Da ist mal wieder gefragt worden. Die 40 größten Städte wurden da rausgepickt und dort sind die Menschen gefragt worden. Und ganz erstaunlich, da sind Städte vorne mit dabei, die man vielleicht jetzt zunächst mal nicht so auf dem Zettel hat. Zum Beispiel sowas wie Oberhausen oder Duisburg in NRW.
1: Das Moment, sind so Oberhausen oder Duisburg?
0: Ja, sind zum Beispiel auf Platz 8 oder 9 in diesem Ranking. Von 40, das finde ich jetzt relativ weit vorne. Ne? Übrigens, die glücklichsten Menschen leben angeblich in Erfurt. Und das sind ja so verschiedene Parameter, die da eine Rolle spielen. Irgendwie Einkommen und auch Sicherheit und was weiß ich, Kulturangebot etc. Und was auch für SWR Dreiland ganz erstaunlich und auch erfreulich ist, auch Mannheim ist relativ weit vorne auf Platz 13, 14.
1: Ja.
0: Ne? Und das hätte man vielleicht jetzt auch nicht unbedingt vermutet. Aber dann bleibt ja die Frage, was
1: ist Glück?
0: Was ist überhaupt Glück? Also
1: ja.
0: was macht denn da so glücklich? Und das wird uns gleich ein Neurowissenschaftler beantworten hier in SWR 3, der sich mit diesem Thema Glück schon ganz oft beschäftigt hat. Und den wundert das überhaupt nicht, dass auch so Städte, die man vielleicht da nicht so vermutet, ganz vorne dabei sind.

0: geiles Geschepper. SWR 3, die Feierabendshow hier. Einmal im Jahr schafft es eine große Lotteriegesellschaft überall in die Schlagzeilen zu kommen mit dem sogenannten Glücksatlas. Heute ist es mal wieder soweit. Und wenn wir auf die 40 größten Städte schauen, erfahren wir,
1: dass die Menschen in Erfurt, in Thüringen am glücklichsten sind und die Menschen in Karlsruhe, weit unten in der Liste, offenbar ziemlich unglücklich.
0: Erfragt wurden da alle möglichen Faktoren von Alter, Gesundheit, Einkommen, Familienstand, Wohnsituation und. Tobias Esch ist Neurowissenschaftler und wir wollen es ihm zu Beginn mal nicht zu einfach machen. Deshalb gleich mal die ganz große Frage: Was ist überhaupt Glück?
2: Also Glück ist erstmal ein Gefühl, das ist ganz wichtig. Man hört manchmal, Glück sei so eine Art Nachdenken über das Leben und dann kommt man zu einem bestimmten Ergebnis und sagt eher Daumen hoch oder Daumen runter. Das kommt erst später. Zunächst ist Glück das unmittelbare Gefühl. Wenn ich jetzt die HörerInnen fragen würde, in dieser Sekunde, wie fühlt es sich an zwischen 0 bis 10, jetzt gerade? Mhm. Das heißt, Glück ist sozusagen, wenn das Gehirn sagt, das, was du jetzt gerade machst, das ist gut, merk dir das, mehr davon.
0: Die großartige Marie von Ebner-Eschenbach hat mal gesagt, nicht wie die Dinge sind bestimmt unser Schicksal, sondern wie wir sie empfinden. Haben wir es also letztlich selbst in der Hand?
2: Ja, das ist tatsächlich ein super, super Zitat und deckt sich eben auch ganz aktuell mit unserer eigenen Forschung. Da muss man jetzt ganz stark aufpassen, dass das nicht zynisch wird. Weil wenn jemand gerade zum Beispiel schwer krank ist oder hat jemanden, einen liebenden Angehörigen verloren oder hat vielleicht selbst mit großen Problemen zu tun, dann soll das nicht so sein nach dem Motto, Schaka, lach doch mal, rosarote Brille, jeder ist seines Glückes Schmied und wenn es dir nicht gut geht, hast du was falsch gemacht, jetzt bist du auch noch schuld. Das würde ich nie sagen. Das lässt sich auch von den großen Daten auf den Einzelfall so nicht runterbrechen. Aber wir machen jetzt zum Beispiel mehrere große Forschungsprojekte mit Menschen, die nach einem Unfall im Rollstuhl sitzen. Denen geht es von außen betrachtet, würde man sagen, nicht gut. Und was sagen diese Leute fast alle? Glück ist eine Entscheidung. Ich habe mich dafür entschlossen, dieses Leben so wie es ist zu nehmen und das Beste, ja vielleicht sogar noch mehr draus zu machen. Und siehe da, fast alle diese Menschen sagen, sie sind gewachsen in der Krise, über sich hinaus. Insofern, ja, Glück scheint auch eine Entscheidung zu sein.
0: Es gibt noch so einen schlauen Satz, den ich mir immer gemerkt habe vom amerikanischen Dichter Robert Frost.

0: Das Glück macht an Höhe wett, was ihm an Länge fehlt. Kann so ein richtiger Glücksmoment also eigentlich immer nur kurz sein?
1: Absolut, das ist wieder ganz super toll, tolle Zitate, die Sie bringen. Die sind wirklich mit der Forschung im absoluten Einklang. Die Glücksmomente, die ganz stark sind, wir nennen das das Typ-A-Glück, das Ekstatische, das Lustbetonte, die Vorfreude, dann der Hochmoment. Problem, ganz eindrücklich, kommt häufig von außen, zerrinnt mir, geht durch die Finger, ich kann ihn nicht festhalten. Deswegen muss ich mich aufmachen von Glücksmoment zu Glücksmoment zu Glücksmoment. Jetzt die gute Nachricht. Im Laufe des Lebens oder wenn das Schicksal es von mir verlangt, wir hatten es eben, dann färbt sich das Glück langsam, auch biochemisch im Gehirn, im Belohnungssystem, vom kurzfristigen, eher von außen kommenden zu etwas, was wir innerlich haben. Und im Deutschen haben wir wunderbare Begriffe dafür. Zufriedenheit oder Glückseligkeit. Das heißt, Glück wird jetzt zu etwas Innerem, was ich in mir selbst finde, was weniger von außen abhängig ist und die schöne Nachricht, was jetzt die Tendenz hat zu verweilen.
0: Der Neurowissenschaftler Tobias Esch in SWR3 Move über das Glück.

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9: Gerade eben war es 18.30 Uhr, halb sieben. Jetzt schnell für euch die Infos aus dem Verkehrszentrum. Vorsicht auf der A3 Frankfurt Richtung Köln. Zwischen Frankfurt Süd und Frankfurter Kreuz liegt ein großes Metallteil auf der Fahrbahn. Vorsicht auch auf der A61 Koblenz Richtung Ludwigshafen. Zwischen Emmelshausen und Pfalzfeld liegt ebenfalls ein Metallteil, aber auf allen Fahrstreifen. Vorsicht auf der A64 Trier Richtung Luxemburg. Zwischen Trier und Rastplatz Sauertal liegt ein Reifen auf der Fahrbahn. Und Vorsicht auf der B45 Hanau Richtung Dieburg. Zwischen Steinheim und Hanau Fasanerie liegen mehrere Kartons und ein Heizstrahler auf der Fahrbahn. A5 Karlsruhe Richtung Frankfurt. Zwischen Kronau und Kreuzwaldorf Unfallaufnahme. Der Verkehr wird da über den Standstreifen geleitet. 5 Kilometer stockend, 15 Minuten plus. A8 Stuttgart Richtung München, zwischen Märklingen und Ulm-Ost ist die Unfallstelle geräumt, aber noch 6 Kilometer Stau. Und dann haben wir noch die B31A in Freiburg, stadtauswärts Richtung Autobahn, zwischen Hauptbahnhof und A5 Freiburg-Mitte Baustelle, 5 Kilometer Stau. Das dauert eine Dreiviertelstunde länger da. Wir wünschen euch eine gute Fahrt.

0: Hey, gibt ja so Schlagzeilen, da muss man echt zweimal hingucken und denkt, Moment, das habe ich jetzt nicht wirklich gelesen gerade. Heute zum Beispiel, Timmy wird zu Biodiesel.
1: Ja, das klingt natürlich hart am Anfang, aber das gut.
0: Geschmacklos ein bisschen irgendwie.
1: Ja, der Buckelwald Timmy ist nun mal tot.
0: Der ist tot, klar. Ja. Und es ist ja im Grunde sinnvoll, den Kadaver irgendwie zu verwerten. Ja. Es sollen wohl auch ein paar Knochen, sollen irgendwie Gebeine sollen aufgehoben werden, kommen in ein naturhistorisches Museum und so. Ja. Aber jetzt zum Beispiel, so ein Wal hat ja eine gigantische Speckschicht und so und die eignet sich offensichtlich zur Verarbeitung.
1: Ja.
0: So ist das, ja, ja, klar.
1: Und also, dann macht man das halt, ist so okay. Ja.
0: Und dann wird da Biodiesel draus oder vielleicht wird auch ein Hit der Toten Hosen draus.
2: Ein Wal wird zu Diesel.
0: Ja, weiß ich nicht. Buh. Also wirklich Buh.

0: großartige Holly Humberstone, To Love Somebody. SWR 3 hören hat viele Vorteile, das wisst ihr natürlich. Es macht unglaublich klug, es macht auch irgendwie sexy, wenn man SWR 3 hört.
1: Kann echt?
0: Ja,
1: das habe ich noch nicht gemerkt.
0: Also, du machst es ja auch, du hörst es ja auch
1: so.
0: Nicht. Das ist ja auch
1: ja,
0: kein
1: stimmt.
0: Wunder, verstehst du?
1: Ja.
0: Und außerdem ist natürlich cool, dass man immer wieder neue Musik hört. Zum Beispiel jetzt ein ganz neuer Hit von Bausa aus Norwegen, sind die ja?
1: Magnetic heißt dieser Song und das ist ja ein norwegisches Scandi House Trio.
0: Ein Scandi House Trio.
1: Ja, klar.
0: Da haben wir nichts dagegen, weil wenn die das machen, dann sind die weg von der Straße.
1: Nein, Scandi House ist natürlich skandinavische Hausmusik.
0: Ja, ja, klar, logisch. Also, The Bausa jetzt hier und Magnetic neu in SWR 3.

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1: Es ist 19 Uhr, die Themen des Tages mit Christian Hermann.
2: Die Bundestagsabgeordneten wollen vorläufig keine höheren Diäten. Die deutschen Astronauten müssen weiter auf den Flug Richtung Mond warten. Das Wetter morgen sehr wechselhaft bei 12 bis 19 Grad. Für die Bundestagsabgeordneten soll die Erhöhung ihrer Diäten in diesem Jahr ausfallen. Darauf haben sich die Fraktionen von Union und SPD geeinigt, vor der Debatte dazu am kommenden Donnerstag. Zuerst hatte die Deutsche Presseagentur darüber berichtet. Weitere Einzelheiten aus dem ARD-Hauptstadtstudio von Chris Berdrow.
3: Ohne einen solchen Parlamentsbeschluss hätten die Politiker zum 1. Juli automatisch knapp 500 Euro mehr Geld bekommen und damit rund 12.330 Euro im Monat. Mit der Streichung wollen die Regierungsfraktionen ein Sparsignal an die Bevölkerung senden in wirtschaftlich schwierigen Zeiten. Aus der Koalition heißt es, dass wegen der angespannten Lage Reformen notwendig seien, auf die Bürger kämen dadurch Belastungen zu. Es sei deshalb ein Gebot der Glaubwürdigkeit, dass auch die Abgeordneten einen Beitrag zu den Einsparungen leisten.
2: Die EU-Kommission verpflichtet Meta, auf WhatsApp allen KI-Anbietern die gleichen Chancen zu geben wie dem eigenen Chatbot. Meta muss die zusätzliche Gebühr, die er für externe Dienste eingeführt hatte, abschaffen. Dafür hat der Konzern 5 Werktage Zeit, sonst droht ein Bußgeld von bis zu 10% des weltweiten Jahresumsatzes. Die Anordnung gilt vorläufig, bis das Verfahren abgeschlossen ist. Die US-Raumfahrtbehörde NASA hat die 4 Astronauten für die Artemis-3-Mission im kommenden Jahr vorgestellt. Es sind 3 Amerikaner und als erster Europäer in dem Programm der italienische ESA-Astronaut Luca Parmitano. Die beiden deutschen Astronauten Gerst und Maurer müssen vorerst noch warten. Aus der SWR-Wissenschaftsredaktion David Beck.
4: Ursprünglich sollte Artemis 3 zum ersten Mal seit 1972 wieder Menschen auf den Mond bringen. Nach Verzögerungen bei der Entwicklung der Landefähren wurde dann aber eine weitere Testmission eingeschoben. Die erste Mondlandung des Artemis-Programms soll nach aktueller Planung nun mit der Mission Artemis 4 2028 stattfinden. Dann könnte auch einer der deutschen ESA-Astronauten mitfliegen, Alexander Gerst oder Matthias Maurer. Allerdings würde dieser voraussichtlich im Raumschiff in der Mondumlaufbahn bleiben und nicht mit zur Oberfläche kommen.
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2: Die Diskriminierung von Sinti und Roma in Deutschland hat offenbar erneut zugenommen. Das berichtet die Informationsstelle Anti-Ziganismus. In ihrem Jahresbericht schreibt sie, es habe rund ein Viertel mehr Vorfälle gegeben. Für Jugendliche unter 16 Jahren gilt während der Fußball-WM in der französischen Großstadt Clermont-Ferrand eine nächtliche Ausgangssperre. Der Bürgermeister sagt, das sei eine Schutzmaßnahme als Reaktion auf die Krawalle nach dem Champions-League-Sieg von Paris Saint-Germain. 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
1: Schauen wir schnell aufs Wetter. Da ist es oft bewölkt in der kommenden Nacht, aber überwiegend trocken. Nur Richtung Alpen kann es noch mal ein bisschen regnen. Tiefstwerte dann in der Nacht 11 bis 6 Grad.
5: Morgen geht das wieder sehr unbeständig mit einigen Schauern und lokalen Gewittern durch den Tag. Dazwischen auch mal ein bisschen Sonne. Temperaturen 12 Grad in Todtnau und bis zu 19 Grad in Bad Dürkheim. Und hier steht, für die Jahreszeit ist es zu kühl.
1: Und jetzt für euch das Neueste aus dem SWR3-Verkehrszentrum. Da haben wir nur 2 Meldungen für euch. Autobahn 5 Karlsruhe Richtung Frankfurt zwischen Kronau und Kreuzwaldorf. Eine Unfallaufnahme. Der Verkehr wird über den Standstreifen geleitet. 5 Kilometer Stau, 20 Minuten dauert es länger. Und in Freiburg auf der B31 und 31A Richtung Umkirch zwischen Schützenallee-Tunnel und A5 Freiburg-Mitte. Eine Baustelle, 6 Kilometer Stau und deshalb dauert es dann eine Dreiviertelstunde länger. Wo immer ihr hin wollt, viel Geduld, gute Fahrt.
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1: Am frühen Dienstagabend, schön, dass ihr dabei seid. Wir sind Michael Wirbitzki
5: und Sascha Zeus, hallo.
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0: Oh.
1: Oh.
0: Ja. Hört man uns noch?
1: Ja, ich glaube schon. Aber so ist das, wenn der Strom ausfällt und ein längerer Stromausfall, wie gestern und teilweise auch heute noch in Reutlingen und Umgebung, das ist natürlich ein ziemlicher Albtraum. Da kann nämlich im Haus allerhand kaputt gehen.
0: Also Elektrogeräte, Heizungsanlagen, vielleicht die Wärmepumpe oder auch das aufgetaute Filet in der Tiefkühltruhe.
1: Ja, also es kann schon ordentliche Schäden nach sich ziehen. Und dann ist natürlich immer die Frage, wer zahlt denn dann? Anna Vollmann ist Versicherungsexpertin bei der Verbraucherzentrale Rheinland-Pfalz. Wer kommt für solche Schäden auf? Der Netzbetreiber oder jetzt meine eigene Versicherung?
2: Da muss man natürlich genau schauen, was ist die tatsächliche Ursache gewesen. Das ist ja aktuell jetzt noch völlig unklar. Sicherlich bliebe da abzuwarten, wie da auch der Netzanbieter reagiert. Hausbesitzer könnten sich natürlich grundsätzlich erstmal an ihre Wohngebäudeversicherung wenden und den Schaden melden. Und wenn der Hausrat betroffen ist, also alles, was an beweglichen Gegenständen im Haushalt befindlich ist, dann kann man sich auch an die Hausratversicherung wenden. Das sollte man auf jeden Fall machen, wenn man die Wohngebäudeversicherung oder Hausratversicherung hat. Allein auch schon, weil man verpflichtet ist, einen Schaden zu melden, unverzüglich. Und man sollte natürlich auch den Schaden möglichst gut dokumentieren. Also genau aufnehmen, was ist defekt und am besten Fotos machen und auch eine Liste machen, was alles defekt ist.
1: Mhm. Viele unserer Versicherungen, die wir so haben, haben ja auch einen Selbstbehalt. Den muss ich dann ja auf jeden Fall zahlen, oder? Kann es sein, dass die Versicherung wegen einer Schadensmeldung dann die Prämie nachher erhöht?
2: Das kann natürlich sein, wenn man jetzt einen Schaden hat und der auch abgewickelt wird, dass dann die Versicherung nachher da entsprechend auch den Versicherungsvertrag mal unter die Lupe nimmt und man da eventuell dann eine Veränderung vielleicht auch mitgeteilt bekommt. Im schlimmsten Fall kann das natürlich auch eine Kündigung bedeuten. Es kommt natürlich auch immer darauf an, wie viele Schäden man gegebenenfalls vorher auch schon hatte.
1: Jetzt wird irgendwann der Strom wieder eingeschaltet und dann ist das Problem ja unter Umständen nicht gelöst, denn dann gibt es manchmal so eine Überspannung. Das heißt, ich habe dann Überspannungsschäden, die sind normalerweise versichert, wenn es um Blitzschlag geht, aber das hier in dem Fall wäre ja dann kein Blitzschlag.
2: Da müsste man natürlich im Ernstfall die Versicherungsbedingungen genauer unter die Lupe nehmen, wie das der einzelne Versicherer jeweils dort geregelt hat. Das kann man bei der Hausratversicherung einmal nachschauen und auch bei der Wohngebäudeversicherung.
1: Das Ganze ist also, hören wir jetzt schon raus, ziemlich komplex und man muss sich nochmal ganz genau seine Versicherungspolicen angucken. Ne?
2: Absolut, die Versicherungspolicen unter die Lupe nehmen und natürlich auch das aktuelle Geschehen weiter verfolgen und auch auf weitere Anweisungen von den Behörden vielleicht auch achten, was zu tun ist und sich natürlich dann auch mit den entsprechenden Stellen in Verbindung setzen.
1: SWR3 Move hier am Dienstag.

0: Was wir jetzt brauchen hier in der SWR3 Feierabendshow ist mal ein bisschen Fußballatmo hier so mit Stadion und ein bisschen Laola und so. Denn es ist doch, wenn man sich umhört, so, dass viele Leute eher nicht so Fußballfieber vor dieser WM haben.
1: Nee, also bei mir ist es so, ich weiß, dass es übermorgen losgeht und zwar mit dem Spiel Mexiko gegen einen anderen.
0: Ja, gegen, ich glaube, Südafrika.
1: Südafrika.
0: Ja,
1: okay.
0: Ja, genau. Ja, ja. Und es ist natürlich so, es ist eine sehr aufgeblasene WM, das wisst ihr natürlich alles. Ganz viele Mannschaften, bis es sportlich wahrscheinlich richtig spannend, packend wird, vergeht einige Zeit bei dieser Weltmeisterschaft.
1: In 3 Wochen etwa.
0: Ja, dann sind die Umstände halt auch ansonsten nicht so einfach. Alles, was die FIFA da im Moment abzieht an Preisen, Abzocke etc. Die politische Situation, USA, Trump, der das möglicherweise eher... Der ist ja nicht interessiert an Feiern, in denen es nicht um, bei denen es nicht um ihn
1: hast
0: geht.
1: Hast du möglicherweise gesagt.
0: Ja. Also wie auch immer.
1: Nein.
0: Aber ich bin trotzdem ein bisschen zuversichtlich, dass der Fußball im Idealfall, ich sage jetzt mal ganz pathetisch, größer ist als all das.
1: Ja,
0: und dass wir vielleicht am Ende doch eine tolle WM erleben.
1: Und es sind ja viele Neulinge dabei.
0: Das stimmt, ja. Also das zum Beispiel ist schon mal ganz cool. Wir werden ja auch neue Nationalhymnen hören. Welche zum Beispiel?
1: Zum Beispiel die von Curaçao.
0: Curaçao.
1: Kann man machen.
0: Hab ich beim Fußball noch nicht gehört.

0: eigentlich einen ganz lustigen Fun-Fact. Wir hören mal hier die bosnische Hymne. Und da gibt's so einen Song in einem Monty Python Film hier, jedes Sperma ist heilig oder sowas. Das hat eine ähnliche Melodie.
1: Every sperm is sacred. Every sperm is great.
0: Das singen die aber nicht, die Bosnier.
2: Nein, weil die Bosnier haben in ihrer Hymne keinen offiziellen Text.
0: Ja gut.
2: Gott sei Dank.
0: Den sollte man hier, glaube ich, auch nicht mitsingen.
2: Ja.
0: Also immerhin, wir werden viele neue Sachen hören und zu sehen kriegen bei dieser WM Donnerstag.

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7: Gerade war es 19:30. Für alle, die unterwegs sind, jetzt schnell die Infos aus dem SWR3 Verkehrszentrum. Vorsicht auf der A5 Frankfurt Richtung Karlsruhe zwischen Langenmöhrfelden und Weiterstadt liegt ein großes Plastikteil auf der Fahrbahn. Und Vorsicht auch auf der A64 Trier Richtung Luxemburg zwischen Trier und Sauertalbrücke, eine ungesicherte Unfallstelle. Dann haben wir die A5 Karlsruhe Richtung Frankfurt zwischen Kronau und Kreuz Walldorf, Unfallaufnahme. Der Verkehr wird über den Standstreifen geleitet, 2 Kilometer Stau. Und in Freiburg auf der B31 und 31A Richtung Umkirch zwischen Schützenallee-Tunnel und A5 Freiburg-Mitte. Baustelle, 4 Kilometer Stau, da dauert es 20 Minuten länger. Wir wünschen euch eine gute Fahrt. 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

0: SWR3 Move hier mit einer kurzen Information von Sascha Zeus.
1: Ich war neulich in Stuttgart am Bahnhof. Mhm. Ist noch nicht fertig.
0: Danke für diese Information, die uns alle nicht überrascht, weil dieser Bahnhof wird und wird nicht fertig.
1: Wahnsinn.
0: Ihr habt es ja mitbekommen, das Ganze kann man jetzt dann umbenennen in Stuttgart 31 statt 21. 2031 soll jetzt dann möglicherweise endlich die Eröffnung des Bahnhofs sein, weil da ganz viel schief gegangen ist. Irgendwelche Fliesen falsch auf dem Bahnsteig und was weiß ich.
1: Und mehr als 1000 Kilometer falsche Kabel verlegt worden sind.
0: Unglaublich.
1: Es ist brutal.
0: Oder? Okay, und die müssen jetzt natürlich getauscht werden, diese Kabel. Ministerpräsident Cem Özdemir sagte übrigens, er möchte nicht, dass Stuttgart 21 zur Lachnummer wird. Vielleicht schon fast ein bisschen spät, aber mal sehen. Hm?
2: Ja, Cem Özdemir, und wer ist hier?
3: Cem, ich bin's. Und wie läuft's?
2: Wunderbar, Winfried. Geräuschlos und konfliktfrei, sag ich mal.
3: Wenn man den Stromkasten Reutlingen mal außen vor lässt, oder?
2: Ja, stimmt, aber da guckt jetzt gerade Manuel danach.
3: Ich wollte mal wissen, was das mit den Kabeln bei S21 auf sich hat.
2: Wieso brauchst du welche?
3: Da sind ja mehr als 1000 Kilometer falsch verlegt worden. Wie kann denn das sein, Cem?
2: Also das muss schon unter der Vorgängerregierung passiert sein, also bei dir, Winfried.
3: Aber jetzt sag bloß mir, wenn so eine lange Leitung hat.
2: Na, vor allem die Bahn, wenn sie jetzt erst gemerkt haben, dass das die falschen Kabel sind.
3: Was soll das eigentlich mit den ganzen Kabeln? Ich dachte, man macht heute alles mit WLAN, also wireless.
2: Das stimmt, Winfried. Wenn man WLAN macht, dann braucht es gar kein Kabel. Und wenn man dann noch die Schiene weglässt, dann braucht es nicht einmal einen Zug und man könnte mit dem Bus auf der Autobahn fahren.
3: Das siehst, Cem, es war schon richtungsweisend, das ganze S21-Projekt unter die Erde zu verlegen.
2: Wieso?
3: Da liegt das funktionslose Klump nicht so im Weg rum.
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0: Das ist doch Quatsch.
1: Was ist Quatsch?
0: Entschuldigung, ich hatte bei Sommern ja eigentlich nicht hier so Second Screen, aber ich hatte gerade das Handy angemacht, weil ich dachte, ich hätte eine Nachricht gekriegt. Und jetzt poppt hier so ein Rätsel auf, das angeblich 8 von 10 Menschen nicht lösen können.
1: Ja, ja.
0: Das ist die richtige Einstellung. Ja, ja, pass auf. Also du, mal gucken, ob du zu den 8 gehörst oder zu den 2 anderen.
1: Okay.
0: Ein ICE fährt von München nach Berlin mit 250 Stundenkilometern.
1: Ja.
0: Ein alter Güterzug fährt von Berlin nach München mit 80 Stundenkilometern.
1: Ja.
0: In dem exakten Moment, in dem sich beide Züge auf der Strecke treffen, welcher Zug ist da näher an Berlin?
1: Ach so. Ja, wenn die 250 in der Stunde, 80 in der Stunde, dann der Güterzug.
0: Du gehörst zu den 8. In dem Moment, wo die sich treffen auf der Strecke, sind die doch beide gleich nah an Berlin.
1: Stimmt.
0: Ach, vergiss es, ehrlich. Komm, schnell Musik, das hat doch alles keinen Sinn.
1: Ich überleg nochmal.
0: Nein.
1: Ob das wirklich richtig ist.

0: Michael?
1: Ja, bitte?
0: Ich habe drüber nachgedacht. Das war eine Fangfrage.
1: Ach du Liebes, es wird nicht besser.
0: Nein.
1: Okay, dann ist es auch Zeit zu gehen.
0: Ja.
1: Gleich aber nach 8 hier, Michael Rolfsteg und SWR3 Pop.
0: Vielleicht sollten wir noch sagen, dass die deutschen Frauen in Slowenien gewonnen haben, 2-0. War egal, weil sie sind schon qualifiziert, aber...
1: Die Fußballerinnen, ja.
0: Ja.
1: Ihre Qualifikation war schon durch, aber nochmal ein schlanker Sieg. Sehr schön. SWR3 Move hier mit Wirbi und Zeus. Wir hören uns morgen wieder, wenn ihr wollt. Und viel Spaß gleich bei SWR3 Pop.
0: Ciao.

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1: Um 20 Uhr mit Christian Hermanns. In der Nähe der Straße von Hormuz ist ein US-Militärhubschrauber abgestürzt. US-Präsident Trump wirft dem Iran vor, den Hubschrauber abgeschossen zu haben. Er sagte, die Piloten seien zwar unverletzt, trotzdem müssten die USA zwangsläufig auf diesen Angriff reagieren. Für die Bundestagsabgeordneten soll die Erhöhung ihrer Diäten in diesem Jahr ausfallen. Darauf haben sich die Fraktionen von Union und SPD geeinigt, vor der Debatte dazu am Donnerstag. Zuerst hatte die Deutsche Presseagentur darüber berichtet. Weitere Einzelheiten aus dem ARD-Hauptstadtstudio von Chris Berdrow.
2: Ohne einen solchen Parlamentsbeschluss hätten die Politiker zum 1. Juli automatisch knapp 500 Euro mehr Geld bekommen und damit rund 12.330 Euro im Monat. Mit der Streichung wollen die Regierungsfraktionen ein Sparsignal an die Bevölkerung senden in wirtschaftlich schwierigen Zeiten. Aus der Koalition heißt es, dass wegen der angespannten Lage Reformen notwendig seien. Auf die Bürger kämen dadurch Belastungen zu. Es sei deshalb ein Gebot der Glaubwürdigkeit, dass auch die Abgeordneten einen Beitrag zu den Einsparungen leisten.
1: Der Deutsche Landkreistag fordert vom Bund mehr Unterstützung. Dazu haben sich Landrätinnen und Landräte in Berlin mit Vertretern der Bundesregierung getroffen und sich anschließend enttäuscht gezeigt. Die Landrätin des Kreises Correnzell-Beilstein sagte, sie fahre desillusioniert nach Hause. Sie warf Kanzleramtsminister Frei vor, nur Probleme zu beschreiben und keine Lösungen anzubieten. Der Präsident des Landkreistages, der Landrat des Neckar-Odenwald-Kreises Brötel, kritisierte die Bundesregierung dafür, Gesetze zu beschließen, die man sich nicht leisten könne. In Altena und Umgebung im Kreis Ahrweiler sind derzeit besonders viele Einsatzkräfte und Fahrzeuge unterwegs. Noch bis Ende des Monats findet dort eine Katastrophenschutzübung statt. SWR-Reporter Fabian Janssen.
3: Drohnen- und Roboterfahrzeuge in Kombination mit mobiler Kommunikationstechnik und Satellitenbildern sollen in Zukunft im Katastrophenschutz helfen, Leben zu retten und einen guten Überblick über die Situation zu bekommen. Dafür übt das Deutsche Zentrum für Luft- und Raumfahrt zusammen mit Hilfs- und Katastrophenschutzorganisationen in Altena. Die Übung behandelt ein sehr realistisches Hochwasserszenario. Bei so einer Situation kommt es darauf an, schnell zu wissen, wo was passiert. Deshalb soll das Zusammenspiel der verschiedenen Technologien getestet werden.
1: Das Wetter. In der Nacht ist es oft bewölkt und überwiegend trocken. Nur Richtung Alpen regnet es zeitweise. Tiefstwerte 11 bis 6 Grad. Morgen wieder sehr unbeständig mit einigen Schauern und lokalen Gewittern. Dazwischen auch mal etwas Sonne. 12 Grad in Todtnau und bis 19 Grad in Bad Dürkheim. Erst am Donnerstagnachmittag wird es wieder für längere Zeit trocken. Für die Jahreszeit ist es zu kühl. Das waren die Nachrichten und die Zeit 20 Uhr und 3 Minuten.
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4: Vorsicht auf der A3 Köln Richtung Frankfurt. Zwischen Niedernhausen und Wiesbadener Kreuz steht ein defekter LKW auf der rechten Spur und dem Standstreifen. Dort liegt ein Reifen auf der linken Spur. Auf der A6 Mannheim Richtung Heilbronn ist die Einfahrt Mannheim-Schwetzingen wegen Fahrbahnerneuerung gesperrt. Bis 17. Juni. Auf der A45 Gießen Richtung Aschaffenburg ist die Einfahrt Alzenau-Mitte wegen Reinigungsarbeiten gesperrt. Die A64 Trier Richtung Luxemburg ist zwischen Trier und der Sauertalbrücke nach einem Unfall gesperrt. In Freiburg auf der B31 und B31A Richtung Umkirch. Zwischen Schützenallee-Tunnel und A5, Freiburg-Mitte-Baustelle, 3 Kilometer Stau, Verzögerung bis zu einer Viertelstunde.
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5: Mit Michael Reufsteck, hallo, und heute geben wir euch eine zweite Chance. Kennt ihr das? Ihr seid in irgendeiner Situation und viel später, wenn die Situation eigentlich vorbei ist, fällt euch was total Cleveres ein, das ihr hättet antworten können. Aber ihr wart leider nicht schlagfertig genug. Heute bekommt ihr die zweite Chance, das, was angebracht gewesen wäre, endlich zu sagen.
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Artemis, I like the way you kiss me. Hallo zusammen, hier sind SWR 3 und MDR Jump Pop, die Abendshow. Schön, dass ihr dabei seid. Wir waren doch alle schon mal in so einer Situation, in der wir gerne was Cleveres geantwortet hätten, aber es ist uns in dem Moment nicht eingefallen. Viel, viel später kam man dann drauf, als es eigentlich zu spät war. Es muss nicht zu spät sein. Wir geben euch heute die zweite Chance, das zu sagen, was ihr eigentlich in so einer Situation sagen wolltet. Und dann hören es einfach alle. Dann haben wir noch was davon. 07221 2011 ist die Nummer, unter der ihr uns erreicht. Schickt gerne eine Nachricht per WhatsApp oder Signal, am allerliebsten eine Sprachnachricht. Bin gestern durch die Fußgängerzone nach Hause gefahren. Ich fahre mit dem Fahrrad zur Arbeit und zurück. Und nachts darf man durch diese Fußgängerzone fahren. Das ist dann für mich der bequemere Weg. Ich nehme also einen anderen Rückweg als den Hinweg. Die Fußgängerzone ist beschildert mit Fahrradverbotsschildern und der Uhrzeitangabe 10 bis 22 Uhr. Ich habe also nur gemacht, was ich darf. Und wurde dann trotzdem von jemandem angepflaumt. Hey, hier ist Fahrradverbot. Bin dann weitergefahren und habe mir meinen Teil gedacht, aber kein ausreichender. Ich habe dann später gedacht, ich hätte gerne geantwortet. Lern die Schilder lesen und die Uhr in welcher Reihenfolge ist mir egal. Bin sicher, es hätte noch sympathischere Antworten gegeben, die man hätte geben können, auf die ich bis jetzt nicht gekommen bin. Aber selbst die kam mir schon wesentlich zu spät. Und ich hätte mich gefreut, sie dann auch hätte nachreichen zu können. Ihr könnt das jetzt. Habt ihr so eine Situation? Schildert sie uns. Und dann sagt uns, was euch viel zu spät eingefallen ist, was die passende Antwort darauf gewesen wäre. WhatsApp, Signal 07221 2011.

0: 0722 1211, wenn ihr eure zweite Chance nutzen möchtet, wenn euch etwas, das ihr eigentlich in einer bestimmten Situation hättet sagen wollen, einfach zu spät eingefallen ist. Ralf hat sowas erlebt auf einer Lapplandreise, die er mit seinem Sohn gemacht hat.
1: Wir waren untergebracht in einer Hütte ohne Strom und ohne Wasser. Es gab aber eine Sauna, wo man sich warmes Wasser erhitzen konnte und auch dann waschen. In dieser Sauna treffen wir uns mit den ganzen Teilnehmern und auch eine, in meinem Vergleich, jüngere Schwedin saß dort und bekommt so mit, wie mein Sohn und ich uns unterhalten. Und sie fragt mich, are you father and son? Ich glaube, sie wollte nur ausschließen, dass ich der Sugar Daddy von meinem Sohn war. Und ich hätte einfach antworten sollen, yes, guess who is who. Das ist mir leider auch zu spät eingefallen.
0: Danke, Ralf.
1: Liebe Grüße.
0: Seid ihr Vater und Sohn? Ja, und jetzt rate mal, wer ist. Du hast deine zweite Chance genutzt. Wir haben deinen Spruch noch gehört. Nutzt sie auch.
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0: die euch in der Situation nicht eingefallen sind, als sie eigentlich angebracht gewesen wären. Manchmal ist man einfach nicht spontan genug. Und Theresa Seiter aus unserem Team hat auch ein Erlebnis gehabt.
1: Ja, ich habe angerufen hier für die Arbeit, musste was recherchieren und bin in so einer Zentrale gelandet. Und da war eine Frau dran, die einfach richtig unfreundlich, unhöflich mit mir geredet hat, die komplette Zeit. Und ich bin aber freundlich geblieben, habe das so über mich ergehen lassen, habe aufgelegt und dachte so 10 Minuten später, das wäre der Satz gewesen. Sowas wie, haben wir den höflichen Teil des Gesprächs übersprungen oder wie? Also irgendwie sowas.
0: Ja, manchmal sind es ja, oder meistens sind es ja diese Situationen, in denen einem jemand dumm kommt. Ja. Dann will man auch dumm zurückkommen, aber vielleicht ist man nicht schlagfertig genug. Vielleicht ist man einfach zu höflich, um das auszusprechen, was man vielleicht im Hinterkopf schon hätte. Aber heute nutzen wir unsere zweiten Chancen. Und werden es endlich los. Und du hast es gesagt. Yay!
1: Ich habe auch mal in irgendeinem Podcast gehört, den Satz, es geht keine Information verloren, wenn sie freundlich mit mir sprechen. Den finde ich auch gut.
0: Oh, das ist ein schöner Satz.
1: Oder?
0: Den sollten wir uns alle merken und in so einer Situation wieder mal anbringen, wenn jemand uns anpflaumt. Maike hat sich noch gemeldet per WhatsApp 07221 2011. Nutzt heute auch die zweite Chance, das zu sagen, was ihr damals nicht eingefallen ist. Sie schreibt uns, ich war mit meinem wirklich mega tollen und gut ausgebildeten Hund unterwegs. Mir kam ein älterer Herr entgegen, Hund und ich, vorbildlich an ihm vorbei. Hund hat mich angeschaut, es gab ein Leckerli als Belohnung. Alles perfekt. Der Mann, der hört wohl auch nur mit Futter. Boah, echt jetzt? Was ich dazu noch sagen wollte? Wollen Sie lieber angesprungen oder in den A geschnappt werden? Aber da war ich echt zu perplex, da ist mir nichts mehr eingefallen. Maike! Jetzt bist du es endlich noch losgeworden. Vielen Dank dafür.
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Matt Simons und Catch and Release. 20.33 Uhr, das Neueste aus dem Verkehrszentrum. Die A4 Chemnitz Richtung Erfurt ist zwischen Erfurt Ost und Erfurt West wegen Bergungsarbeiten gesperrt. Die anderen Straßen sind frei. Kommt gut an.

Undressed, somber, hier ist Pop, die Abendshow. Es ist Bruno Mars Monat, Ende des Monats spielt er seine drei Deutschland-Konzerte in Berlin. Anfang dieses Monats hat er gerade rechtzeitig dazu eine weitere Single aus seinem Album veröffentlicht. Wir kennen aus diesem Album The Romantic, das im Februar erschienen ist, natürlich den Riesenhit I Just Might. Und auch den Song, der jetzt kommt, der die offizielle neue Single ist, könntet ihr seitdem schon kennen, denn seitdem ist er auf dem Album drauf. Interessant ist aber, dass er das jetzt zur offiziellen nächsten Single erklärt und das aus einem Album voller Balladen stammt, er aber offenbar vor allen Dingen die schnelleren Nummern als offizielle Singles deklariert. Entweder mag er sie lieber oder er glaubt, wir mögen sie lieber. Das ist der neue Song On My Soul, Bruno Mars, und vielleicht fällt euch ja irgendwas daran auf.

Und Bruno Mars, falls ihr diesen Song gerade zum ersten Mal gehört habt und ihr trotzdem das Gefühl hattet, ihr kennt ihn schon ewig. Vielleicht hattet ihr einfach auch Move On Up von Curtis Mayfield im Hinterkopf. Also wir haben da ein paar Ähnlichkeiten rausgehört. Move On Up ist von 1970, vom Debütalbum Curtis von Curtis Mayfield. Gilt als eines der wichtigsten Funk and Soul Alben. Hier nochmal Bruno Mars zum Vergleich. Ach, nennen wir es einfach eine Hommage.

0: World und A Night Like This in Pop, der Abendshow. Wir haben eben über Situationen gesprochen, in denen wir einfach nicht schlagfertig genug sind, in denen uns die Dinge, die wir gerne sagen würden, nicht rechtzeitig einfallen. Später kommen wir dann drauf, wenn es eigentlich zu spät ist. Aber vielleicht kann man sich Schlagfertigkeit ja auch antrainieren. Per hat uns da einen schönen Vorschlag eines Satzes gemacht, den er gerne in seinen Wortschatz aufnehmen würde. Er schreibt, es bringt mich regelmäßig auf die Palme, wenn mir jemand ins Wort fällt. Aber schlagfertig reagieren? Schwierig. Ein guter Freund ist da schlagfertiger. Willkommen in meinem Satz. Das versuche ich zukünftig auch anzuwenden.
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1: Um 21 Uhr mit Christian Hermanns. Der finanzielle Druck auf die gesetzlichen Krankenkassen wächst weiter. Das Bundesgesundheitsministerium rechnet in diesem Jahr mit Mehrausgaben von rund 3,5 Milliarden Euro. Weitere Einzelheiten dazu von Steffi Lingscheid.
2: Allein im ersten Quartal seien die Kosten für Ärzte, Kliniken und Medikamente um fast 8% gestiegen. Damit droht 2026 ein größeres Defizit als geplant. Statt eines kleinen Puffers könnte eine neue Finanzierungslücke entstehen von rund 2,5 Milliarden Euro. Auch in den Folgejahren rechnen Experten mit weiteren Milliardenlöchern. Die Gesundheitsreform von Ministerin Warken soll eigentlich gegensteuern. Der Bundestag berät am Freitag erstmals über das Milliardensparpaket für die Kassen.
1: In der Nähe der Straße von Hormuz ist ein US-Militärhubschrauber abgestürzt. US-Präsident Trump wirft dem Iran vor, den Hubschrauber abgeschossen zu haben. Er sagte, die Piloten seien zwar unverletzt, trotzdem müssten die USA zwangsläufig auf diesen Angriff reagieren. In Böblingen musste ein ICE der Deutschen Bahn am Abend geräumt werden. Wie die Polizei mitteilte, war in dem Zug mit 130 Passagieren eine potenziell ätzende Flüssigkeit ausgelaufen. Woher sie stammte, ist bisher unbekannt. Nach ersten Informationen klagten 2 Personen über Atemwegsbeschwerden. Viele Städte in Baden-Württemberg sind nur schlecht auf Hitzewellen vorbereitet. Das zeigt der Hitzecheck der Deutschen Umwelthilfe. In Mannheim ist demnach die Hitzebelastung am höchsten. Auch für die Kommunen in Rheinland-Pfalz erkennt der Check Verbesserungsbedarf. Aus der Umweltredaktion Margareta Holzreiter.
3: Unter 195 untersuchten Städten hat Ludwigshafen den zweithöchsten sogenannten Hitzebetroffenheitsindex. Direkt dahinter folgt Worms. Der Index setzt sich zusammen aus der Oberflächentemperatur im Sommer, dem Verhältnis von versiegelten Flächen und Grünflächen sowie der Bevölkerungsdichte. Erstmals hat die Deutsche Umwelthilfe auch darauf geschaut, wie viele schattenspendende Bäume es gibt und daraus einen sogenannten Beschirmungsgrad errechnet. Legt man dieses Kriterium zugrunde, schneiden Ludwigshafen und Worms ebenfalls schlecht ab. Die Stadt mit den meisten schattigen Plätzen in Rheinland-Pfalz ist Kaiserslautern.
1: Die deutsche Fußballnationalmannschaft der Frauen hatte das letzte Spiel der WM-Qualifikation gegen Slowenien mit 2:0 gewonnen. Die Mannschaft hatte die Qualifikation für die Weltmeisterschaft im kommenden Jahr in Brasilien aber schon vor dem Spiel sicher. Das Wetter in der Nacht ist es oft bewölkt und überwiegend trocken. Nur Richtung Alpen regnet es zeitweise. Tiefstwerte 11 bis 6 Grad. Morgen wieder sehr unbeständig mit einigen Schauern und lokalen Gewittern. Dazwischen auch mal etwas Sonne. 12 Grad in Hechingen und bis 19 Grad in Landau in der Pfalz. Das waren die Nachrichten. Zum Schluss noch der Blick auf die Uhr. Die Zeit 21 Uhr und 3 Minuten.
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4: Vorsicht auf der A5 Frankfurt Richtung Karlsruhe. Zwischen Heppenheim und Hemsbach liegt ein Plastikteil auf der rechten Spur. Vorsicht auf der A7 Würzburg Richtung Ulm. Zwischen Wörnitz und Kreuz Feuchtwangen-Crailsheim steht ein defekter LKW. Die Richtungsfahrbahn ist blockiert und dort liegen Reifenteile auf der Fahrbahn. Vorsicht auf der A8 Stuttgart Richtung Karlsruhe. In Höhe Pforzheim-Ost liegt eine Metallplatte auf der Fahrbahn.
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5: Mit Michael Reifsteck, hallo, und mit euch gleich bei unserem Quiz 07221 2011, wenn ihr mitmachen wollt. Wir spielen Reim dich, das Quiz, das sich reimt. Seid ihr dabei? 07221 2011. Hier ist Harry Styles und sein aktueller Hit American Girls.
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1: Pickup von Ausdis.
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1: Hallo zusammen, wir spielen Reim dich, unser Quiz, das sich reimt, mit Jürgen aus Weiterstadt. Hallo Jürgen.
3: Hallo, guten Abend.
1: Lass uns die Checkliste durchgehen. Hast du schon gegessen?
3: Jawohl.
1: Was gab's?
3: Es gab Lammmedaillons und Pollofino.
1: Oh, der feine Herr. Das klingt hervorragend.
3: Feine Herr und feine Dame.
1: Ja, das klingt super. Küche aufgeräumt, Teller abgeräumt?
3: Abgeräumt, aber nicht aufgeräumt.
1: Okay, halb geräumt. Dann wird es erstmal gereimt, bevor weiter geräumt wird. Und wir gucken, ob wir dich durch dieses Quiz kriegen, in dem es darum geht, in 30 Sekunden 6 richtige Antworten unterzubringen auf die Fragen, die ich stelle. Die Antworten müssen sich aufeinander reimen. Das ist die wichtige Voraussetzung in diesem Spiel. Wenn dir alles gelingt, gewinnst du. Wenn du was nicht weißt, dann nicht. Und wenn sich was nicht reimt, dann fresse ich dich. Es geht los mit der ersten Frage.
3: Du hast also noch nicht gegessen.
1: Ich habe noch nicht gegessen. Ich habe extra auf dich gewartet, Jürgen.
3: Na, wunderbar.
1: Tisch ist gedeckt, Besteck liegt hier, Serviette ist umgebunden. Ich wäre soweit.
3: Okay.
1: Vielleicht verhinderst du es ja. 30 Sekunden. Reim dich. Welchen Nachnamen hat der ehemalige US-Präsident Barack?
3: Obama.
1: Welches Tier spuckt?
3: Das Lama.
1: Wie heißen die Könige von Thailand, aber auch eine Margarine?
3: Rama.
1: Für welche Art Werk neben dem Gedicht ist Friedrich Schiller vor allem bekannt? Welche Art Werk? Kein Titel, bitte?
3: Moment.
1: Eine Art Werk.
3: Friedrich Schiller.
1: Friedrich Schiller, was hat er geschrieben? Was schreibt man so als Dichter?
3: Ich hab Gedichte, aber das ist... Mann.
1: Was für ein Drama.
3: Drama.
1: Das Drama haben wir gesucht.
3: Oh Gott.
1: Tut mir leid, Jürgen. War dann einfach keine Zeit mehr. Wenigstens muss ich die nicht fressen. Das bleibt dir erspart, aber gewonnen hast du leider auch nicht.
3: Nee, das ist okay. Das ist doch wirklich peinlich. Ja.
1: Peinlich ist gar nichts. Es ist im Radio immer schwerer, als wenn man einfach zu Hause sitzt, nicht auf Sendung ist und sein Radio nur anschreien muss. Das ist immer leichter. Danke fürs Mitmachen.
3: Trotzdem, alles gut. Ja, gerne.
1: Und zurück zum Aufräumen.
3: Okay, danke.
1: Ciao.
3: Danke.

Drama. Und jetzt Musik von einem Künstler, dessen Name klingt, als hätte man die Buchstaben aus den Namen Sinead O'Connor und Sarah Connor zurück in den Scrabble-Becher geworfen, neu ausgekippt und diesen Namen geformt. Connor Skinner. Toller Song, Find You.

0: I'm with you von Avril Lavigne und gleich in Pop der Abendshow einige Helene Fischer-Statistiken zum neuen Hit von Ariana Grande.
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10: In der Nacht ist es oft bewölkt und überwiegend trocken. Tiefstwerte 11 bis 6 Grad. Morgen geht es wieder sehr unbeständig mit einigen Schauern und lokalen Gewittern durch den Tag. Dazwischen zeigt sich auch mal etwas Sonne. Die Höchstwerte 12 Grad in Rottweil und bis 19 Grad in Bad Dürkheim. Erst am Donnerstagnachmittag wird es wieder für längere Zeit trocken. Für die Jahreszeit ist es zu kühl.
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11: Vorsicht auf der A7 Würzburg Richtung Ulm. Zwischen Wörnitz und Kreuz Feuchtwangen-Kreilsheim steht ein defekter LKW. Die rechte Spur ist im Baustellenbereich blockiert. Auf der A45 Gießen Richtung Aschaffenburg ist die Einfahrt Alzenau-Mitte wegen Reinigungsarbeiten gesperrt. Auf der B36 ist in Mannheim der Fahrlachttunnel in beiden Richtungen wegen Wartungsarbeiten bis Donnerstag gesperrt.
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0: All-Time High von Nico Santos in Pop der Abendshow mit Michael Reifsteck. Wir spielen euch gleich den neuen Nummer 1 Hit aus den amerikanischen Charts von Ariana Grande. Hate that I made you love me. Ist die neue Nummer 1 in den USA. Und das Billboard-Magazin, das die offiziellen Charts veröffentlicht, gibt dann auch immer eine Mitteilung heraus, in der sehr, sehr viele Statistiken und Rekorde vermeldet werden, die ein Song zum Beispiel gebrochen hat. Es ist für Ariana Grande die 10. Nummer 1. Für Mitsongschreiber Max Martin ist es seine 30. Nummer 1. Damit ist er in der ewigen Liste auf Platz 2 hinter Paul McCartney. Und dann wird's interessant, wenn man sehr viel weiter runterscrollt. Da kommen noch einige Statistiken, aber ganz am Ende gehen wir dann richtig ins Detail. Und da hat sich jemand richtig Mühe gegeben und rausgefunden, dass damit mit dem Songtitel Hate That I Made You Love Me, Ariana Grande von den letzten 3 Nummer 1 Hits, die den Titel Love beinhalteten, die das Wort Love im Titel beinhalten, 2 hatte. Also 2 der letzten 3 Nummer 1 Hits mit dem Titel Love sind von Ariana Grande. Das Wort Hate wiederum ist zum allerersten Mal in einem Nummer 1 Hit in Amerika zu hören. Und damit schlägt es den Songtitel Hate It or Love It von The Game aus dem Jahr 2005, der nur Platz 2 erreicht hat. Und wenn es so einfach ist, Pressemitteilungen zu verfassen, dann kann ich das doch auch. Theresa Seiter aus unserem Team ist hier, um sich das mit anzuhören. Sie ist der Indikator dafür, wann es langweilig wird. Solange Theresa wach ist, ist es bestimmt noch nicht langweilig.
1: Ich habe gerade schon ein paar Mal gegähnt, ehrlich gesagt. Und ich verstehe jetzt auch, warum du die Studiotür abgeschlossen hast.
0: Deswegen, damit du nicht rauskommst. Ja. So, denn hier, das ist ja wunderbare Statistik, das ist ja toll, das interessiert doch jeden. Mhm. Und das kann man natürlich auch auf die deutschen Charts anwenden. Ich habe das recherchiert. Das ist die neue Nummer 1 der deutschen Charts. Heute Nacht von Helene Fischer. Und wusstest du, dass damit Helene Fischer, und das ist tatsächlich alles wahr, von den letzten 3 Nummer 1 Hits in Deutschland, die das Wort Nacht beinhalten, 2 hatte?
1: Nicht dein Ernst.
0: Doch, der andere war der hier. In der Duettversion zusammen mit Shirin David. Und von den letzten 3 hat sie sogar die letzten 2, denn das waren die letzten 2. Der davor war Eine Nacht von Ramon Roselli.
1: Oh Gott, wir hätten eine Einschlaf-Trigger-Warnung rausgeben sollen an alle Autofahrer hier, bevor wir darüber reden.
0: Ich merke, du reagierst noch ablehnend, das heißt, du bist wach. Überhaupt gab es nur noch 2 weitere Nummer 1-Hits mit dem Wort Nacht im Titel. Ja. 5 Songs in einer Nacht von Capital Bra. Und in den 60er Jahren Connie Francis mit Barcarole in der Nacht. So, aber jetzt kommt's.
1: Ich kann mich kaum halten.
0: Ich bin ja noch nicht am Ende.
1: Schade.
0: Denn wenn wir dem Muster von Ariana Grande und der Pressemitteilung weiter folgen, müssen wir natürlich auch noch das Wort heute untersuchen.
1: Oh nein.
0: Und das Wort heute kommt tatsächlich zum ersten Mal in einem Nummer 1 Hit der deutschen Charts vor. Ja, ist das nicht unglaublich?
1: Das ist unfassbar. Ich weiß, also ich kann mich kaum halten. Wirklich.
0: Damit schlägt Helene Fischer.
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0: Drafi Deutscher mit Heute male ich dein Bild, Cindy Lou von 1965.
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0: Und Chris Roberts. Hab ich dir heute schon gesagt, dass ich dich liebe von 1971. Die es beide nur auf Platz 3 geschafft haben.
1: Ich verstehe gar nicht, warum du die Songs nicht ausspielst.
0: Hier haben wir einen Ansatz, wie wir das Ganze noch verbessern können. Vielen Dank,
1: das war ruhig.
0: So, schön, Entschuldigung. Dass du wach geblieben bist. Ihr habt es überstanden. Ich merke, es ist spannend. Wenn ich groß bin, werde ich Statistikenschreiber. Hier ist Ariana Grande.

0: Ariana Grandes neuer Hit Hate That I Made You Love Me. Verena hat sich gemeldet per WhatsApp an 0722 1 2011. Es kommt selten vor, aber ich bin gerade schwer versucht, den Radiosender zu wechseln. Deine arme Kollegin. Ja, aber Verena, dann würdest du ja das Beste verpassen, denn wir waren ja noch gar nicht fertig. Heute Nacht heißt übersetzt auf Englisch ja tonight. Und wenn wir dann noch die Häufigkeit des Wortes tonight in der Geschichte der deutschen Charts untersuchen, dann werden wir nämlich fest...
1: Tut mir leid, aber jetzt müsstet ihr ein paar Minuten Ruhe haben.

0: Oh, das Schnarchen hat mich geweckt. Was ist hier los? Theresa, was ist passiert?
1: Axel ist eingenickt.
0: Axel.
1: Heute Nacht.
0: Ach. Oh, wir hatten Statistik. Oh, war ich schon fertig?
1: Ja, du warst fertig. Du warst auf jeden Fall fertig. Und du solltest auf gar keinen Fall nochmal von vorne anfangen.
0: Okay. Und was hat das mit diesem Schnarchen genau auf sich? Das ist eine Originalaufnahme? Warte, hier gibt es noch eine Nachricht dazu. Das ist tatsächlich echtes Schnarchen.
1: Ja.
0: Hat Axels Freundin Irene heute Nacht aufgenommen. Und wird gleich wahrscheinlich genauso weitergehen, wenn wir weitermachen mit den Statistiken. Okay.

0: merkwürdig. Woher kommt die Beule an meinem Kopf?
1: Das muss diese Statistikallergie sein.
2: Ja. 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
3: Um 22 Uhr mit Christian Hermanns. US-Präsident Trump droht dem Iran mit Vergeltung für den Verlust eines Hubschraubers in der Nähe der Straße von Hormuz. Er wirft dem Iran vor, die Maschine abgeschossen zu haben. Aus Washington berichtet Katharina Fuß.
4: Das US-Zentralkommando hatte zuvor gemeldet, dass zwei US-Soldaten nach einem Hubschrauberabsturz in der Nähe der Küste des Omans gerettet worden seien, sprach aber nicht von einem Abschuss. Anders als Trump, der sich aber auf Militärinformationen bezieht und betont, die beiden Piloten des Kampfhubschraubers seien nicht verletzt worden. Dennoch müssten die USA gezwungenermaßen auf diesen Angriff reagieren. Kurz zuvor hatte Trump erneut mitgeteilt, dass ein Friedensabkommen kurz bevorstehe. Er gehe davon aus, dass es in wenigen Tagen einen Deal mit dem Iran gebe.
3: Die Finanzlücke bei den gesetzlichen Krankenkassen könnte im kommenden Jahr nochmal um 3,5 Milliarden Euro größer ausfallen als bisher angenommen. Damit rechnet das Bundesgesundheitsministerium aufgrund vorläufiger Zahlen. Ursache sind demnach deutlich höhere Ausgaben im ersten Quartal dieses Jahres. Bislang rechnete die Bundesregierung mit einem Defizit von 15,3 Milliarden Euro für 2027. Für die Bundestagsabgeordneten soll die Erhöhung ihrer Diäten in diesem Jahr ausfallen. Darauf haben sich die Fraktionen von Union und SPD geeinigt, vor der Debatte dazu am Donnerstag. Weitere Einzelheiten aus dem ARD-Hauptstadtstudio von Chris Berdrow.
5: Ohne einen solchen Parlamentsbeschluss hätten die Politiker zum 1. Juli automatisch knapp 500 Euro mehr Geld bekommen und damit rund 12.330 Euro im Monat. Mit der Streichung wollen die Regierungsfraktionen ein Sparsignal an die Bevölkerung senden in wirtschaftlich schwierigen Zeiten. Aus der Koalition heißt es, dass wegen der angespannten Lage Reformen notwendig seien. Auf die Bürger kämen dadurch Belastungen zu. Es sei deshalb ein Gebot der Glaubwürdigkeit, dass auch die Abgeordneten einen Beitrag zu den Einsparungen leisten.
3: Die deutsche Fußballnationalmannschaft der Frauen hat das letzte Spiel der WM-Qualifikation mit 2:0 gegen Slowenien gewonnen. Das Team hatte das Ticket für die Weltmeisterschaft im kommenden Jahr in Brasilien aber schon vorher sicher. Bundestrainer Christian Wück war nach dem Spiel zufrieden.
6: Die Mannschaft hat sich heute vorgenommen, einen Sieg einzufahren und 0 zu spielen. Und beides ist geglückt. Deswegen sind wir zufrieden. Und wir haben mit 16 Punkten von 18 eine fast perfekte Qualifikationsrunde gespielt. Und von daher gibt es wenig zu meckern.
3: Das Wetter in Deutschland. In der Nacht südlich der Donau ab und zu Regen, an der Nordsee einzelne Schauer und Gewitter. Am Alpenrand oberhalb von 1800 bis 2000 Metern Schneefall. Tiefstwerte 11 bis 5 Grad. Die Zeit 22 Uhr und 3 Minuten.
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7: Auf der A6 Mannheim Richtung Heilbronn ist die Einfahrt Mannheim-Schwetzingen wegen Fahrbahnerneuerung gesperrt. Bis 17. Juni.
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8: Mit Michael Reufsteck, hallo, gleich mit eurer Wahl, wer heute Abend einen bekannten Hit singen soll. Und wir vermitteln so eine Art von Urlaubsgefühl, wenn wir zu Entertainment-Direktor Knutti schalten in den durchschnittlichsten Ferienclub der Welt. Zuerst Glockenbach und Declan J. Donovan mit Better Days.
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Halo von Beyoncé. Hallo, hier ist die Abendshow. Und da wir ja seit dem Sieg von Alexander Zverev bei den French Open alle wieder im Tennisfieber sind, ist hier eine Nachricht, die euch interessieren wird. Serena Williams ist wieder da. Serena Williams, die zusammengerechnet mehr als 6 Jahre Nummer 1 der Tennis-Weltrangliste war, spielt wieder mit 44 Jahren. Sie hatte ihr Comeback angekündigt, nimmt sie jetzt im Londoner Queen's Club an einem Turnier teil. Im Doppel mit einer 25 Jahre jüngeren Partnerin Victoria Mboko aus Kanada und hat die erste Runde gewonnen. Serena Williams macht das, was sie immer am besten gemacht hat. Tennisspiele gewinnen, sie ist wieder da. Enttäuscht sind wir in diesem Moment ein bisschen von Wikipedia, denn die Menschen, die Wikipedia füllen, sind normalerweise sehr, sehr flink. Und das Beispiel ist ein bisschen morbide, aber immer wenn irgendwo eine Eilmeldung über den Tod eines Prominenten aufpoppt und man geht im nächsten Moment zu Wikipedia, hat dort schon jemand das Datum korrigiert, beziehungsweise das Todesdatum mit eingefügt. Bei Serena Williams steht, und Moment, ich aktualisiere nochmal, steht jetzt immer noch, ist eine ehemalige US-amerikanische Tennisspielerin. Kann bitte jemand zu Wikipedia gehen und das Wort ehemalige rauslöschen? Sie spielt wieder und gewinnt auch wieder. Mit 44. Und selbst wenn sie eines Tages nochmal zurücktreten sollte, kann sie immer noch ins Tor der Fußballnationalmannschaft von Deutschland.

0: Charlotte Corday. The Way We Touch, aktueller Hit in Pop der Abendshow. Und jawohl, es funktioniert noch. Wenn man jetzt nochmal aktualisiert und den Wikipedia-Eintrag von Serena Williams aufruft, dann steht da, Serena Jamaica Williams ist eine US-amerikanische Tennisspielerin. Also geht doch, falls das jemand von euch war, auf euch ist Verlass.
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0: FAM in Pop, der Abendshow. Jetzt seid ihr dran zu entscheiden, wer den nächsten Hit singen soll. Das machen wir mit den vereinten Kräften von allen, die uns gerade gemeinsam zuhören. Wir sind in Bremen 4, HR3, NDR2, SR1, WDR2 und MDR Jump. Das Ganze von SWR3. Und jetzt unter 07221 2011 ist eure Stimme gefragt. Der Hit ist im Original aus den 80ern von der Gruppe Heart, 1987, ein weltweiter Hit. Drei Versionen davon bieten wir euch jetzt an und ihr entscheidet, welche im Radio kommt. Drei Coverversionen, alle sehr gut, alle sehr unterschiedlich. Eure Entscheidung, was es denn sein darf. Das ist Alyssa Reed. Zusammen mit den Jump Smokers. Jumpsmokers, eine amerikanische Elektro-House-Gruppe. Alyssa Reed, kanadische Sängerin. Angebot 2, Dad Harmony. Fünf Väter aus Schweden. Und zugegeben, das haben sie offenbar die Mütter singen lassen. Oder... Ich habe das ganz starke Gefühl, dass wir uns hier in der Reihenfolge vertan haben. Denn das hier sind ja wohl die fünf Väter aus Schweden. Das vorher war ja wohl Celine Dion. Celine Dion ist jedenfalls auch im Angebot. Ihr habt jetzt alle Versionen mal gehört und jetzt entscheidet ihr, was es denn sein darf. Alyssa Reed und die Jumpsmokers, Celine Dion oder Dad Harmony 07221 2011. Wir gehen live in die Leitung und spielen die Version, die zuerst drei Stimmen hat. Hallo, wer ist denn da? Hallo.
1: Ja, Pascal aus Balinge.
0: Hi, was darf sein?
1: Das erste bitte.
0: Die erste Version ist notiert.
1: Celine Dion.
0: Nee, Celine Dion war nicht die erste Version. Jetzt sind wir komplett durcheinander.
1: Aber die erste.
0: Also nicht Celine Dion.
1: Ja, die erste.
0: Erste Version. Okay, alles klar. Gut. Ist notiert. Vielen Dank. Moment, kurz. Nein, Celine Dion war die erste Version. Jetzt ist komplett alles am Ende. Also deine Stimme war für die erste Version und das ist Celine Dion. Dann haben wir das auch schon mal geklärt. Puh, wenn es mal läuft, dann richtig. Hallo, wer ist jetzt da?
2: Hallo, Manuel Springer.
0: Hi Manuel, was darf sein?
2: Die Nummer 3, bitte.
0: Die Nummer 3, die wir gehört haben oder die ich behauptet habe? Also das Letzte, was im Angebot war?
2: Genau, das Letzte, die Brüder.
0: Hallo, das war Dad Harmony. Ich versuche, den Überblick zu behalten. Vielen Dank dir. Hallo, hier ist Michael. Wer ist da?
3: Ja, hi, ist Uli aus Neuss.
0: Uli, was darf
3: die
0: sein?
3: Die Nummer 1 hätte ich gerne.
0: Also einmal Celine Dion. Vielen Dank.
3: Ja, ganz genau.
0: Okay, jo. Tschüss. Michael Reifschneck hier. Hallo, wer da?
4: Hallo, Dirk Klaassen.
0: Klaassen, was darf sein? Dirk
4: heißt du, ne? Ja, genau, Dirk.
0: Die Nummer...
4: Ich sag mal besser keinen Namen, nur die Nummer 1.
0: Ist besser. Dann hören wir jetzt das, was wir als erstes im Ausschnitt gehört haben, in voller Länge. Es ist nach allem, was wir im Moment glauben, die Version von Celine Dion.

0: 2007 hat Celine Dion diesen Song zum ersten Mal aufgenommen. Da war er schon 25 Jahre alt. Selbst die Version von Heart war nicht das Original. Die Songschreiber selbst hatten es ursprünglich mal mit ihrer eigenen Band aufgenommen. Wurde kein Hit. Für Heart wurde es einer. Celine Dion hat es dann auf mehreren Alben, auf einer Balladensammlung und auch Live-Aufnahmen veröffentlicht. Und wir sind zuversichtlich, dass sie möglicherweise die Abstimmung heute Abend bei euch gewonnen hat.
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1: In der Nacht ist es oft bewölkt und überwiegend trocken, nur Richtung Alpen regnet es zeitweise. Tiefstwerte 11 bis 6 Grad. Morgen geht es wieder sehr unbeständig mit einigen Schauern und lokalen Gewittern durch den Tag. Dazwischen zeigt sich auch mal etwas Sonne, die Höchstwerte 12 Grad in Rottweil und bis 19 Grad in Bad Dürkheim.
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2: Vorsicht bitte in beiden Richtungen auf der B27 Stuttgart-Reutlingen. Zwischen Leinfelden-Echterdingen Nord und Filderstadt-Ost laufen Personen. Auf der A6 Mannheim Richtung Heilbronn ist die Einfahrt Mannheim-Schwetzingen wegen Fahrbahnerneuerung gesperrt. Bis 17. Juni. Auf der B36 ist in Mannheim der Fahrlachttunnel in beiden Richtungen wegen Wartungsarbeiten bis Donnerstag gesperrt.
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0: Olivers und Dear Darling, Michael Rolf steckt hier in Pop der Abendshow. Jetzt mit einer skurrilen Geschichte. Die meistgesuchten Lyrics in Deutschland und Österreich vergangene Woche waren die Lyrics zu einem Song, den es erst gab, dann nochmal, dann nicht mehr und jetzt wieder. Und auch wenn das so verwirrend klingt wie der bisherige Verlauf der Sendung, das ist alles genau so sortiert und so gemeint. Wir fangen von vorne an. Es geht um den Song Run River Run von David Guetta zusammen mit Arlok und Stickfigure. Vielleicht habt ihr ihn vergangene Woche schon mal bei uns gehört. Ein neuer Song oder zumindest eine neue Version von diesem Song. Der wurde 2019 veröffentlicht. Angels Above Me von Stickfigure. Und jetzt hat vor ein paar Wochen jemand aus diesem Lied einen KI-Remix gemacht. Der Remix ist dann viral gegangen. Das Problem, der Original-Songschreiber wurde zwar angegeben, aber niemand hat ihn gefragt. Also musste der Song aus dem Netz genommen werden. Dann kam Sony ins Spiel. Die haben wohl gemerkt, oha, da könnte es was zu holen geben. Haben Stickfigure schnell unter Vertrag genommen und bei David Guetta und Alok angerufen und gefragt, ey, könnt ihr aus dem Lied mal bitte einen offiziellen Remix machen? Das haben die zwei gemacht, zusammen mit Stickfigure. Und rausgekommen ist etwas, das am Anfang klingt wie eine Herbert-Grönemeyer-Parodie.
1: Mensch!

0: Run, River, Run, Angels Above Me heißt dieser Song von David Guetta, Alok und Stickfigure. Ich glaube, ein Remix von Lotus Blume von den Flippers würde so ähnlich klingen. Günther aus Ludwigsburg erinnert es eher an Son of Jamaica von der Gumbe Dance Band.
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0: Das ist Dankeschön für die Ansprache, aber so viel Zeit haben wir jetzt leider wirklich nicht.
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0: Say von Miles Smith und Niall Horan.
1: Habt ihr es gelesen? Dieter Nuhr hat gesagt, er will auswandern, weil Alice Weidel Kanzlerin wird. Die Frage ist nur, wo will er hin? Denn nach dem, was er in seiner eigenen Sendung Nur im Ersten erzählt hat, scheint er bisher die richtige Alternative noch nicht gefunden zu haben.
2: Alles ist durcheinander. Ich bin gerade erst wieder zurück in Deutschland, muss ich allerdings auch dazu sagen. Ich habe mögliche Fluchtorte gecheckt. Ne, auch schwierig. Alle wollen das Land verlassen, keiner weiß wohin. Grönland, Venezuela, Kuba, Iran, egal wohin, am Ende ist man in den USA. Monaco will ich auch nicht. Das ist mir zu gewöhnlich. Da sind sie alle in Monaco, der ganze Pöbel. Kaum haben sie ihre erste Milliarde zusammen, hängen die da am Hafen rum. Ne? Und auch keine Alternative ist Legoland. Die schließen jeden Tag um 18 Uhr, da wird man ausgewiesen.
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1: Um 23 Uhr mit Christian Hermanns. Nachdem ein US-Kampfhubschrauber nahe der Straße von Hormuz abgestürzt ist, hat der Iran den US-Truppen einen Abzug aus der Region nahegelegt. Außenminister Araghchi drohte auf der Plattform X, ausländische Streitkräfte seien einem ständigen Risiko ausgesetzt. US-Präsident Trump hatte dem Iran vorgeworfen, den Hubschrauber abgeschossen zu haben. Der Deutsche Landkreistag fordert vom Bund mehr Unterstützung. Dazu haben sich Landrätinnen und Landräte in Berlin mit Vertretern der Bundesregierung getroffen und sich anschließend enttäuscht gezeigt. Oliver Neuroth berichtet.
2: Während Bundesfinanzminister Klingbeil bei seinem Auftritt gestern noch Worte fand, bei denen die Vertreterin der Landkreise mitgehen konnten, gelang das Kanzleramtschef Frey nicht. Der Präsident des Landkreistages, der Landrat des Neckar-Odenwald-Kreises Sprötel, kritisierte die Bundesregierung dafür, Gesetze zu beschließen, die man sich nicht leisten könne. Die Rücklagen vieler Städte und Gemeinden seien schlicht aufgebraucht. Sie müssten immer öfter freiwillige Angebote streichen, wie Kultur- und Sportkurse für Kinder und Jugendliche.
1: Die Diskriminierung von Sinti und Roma in Deutschland hat offenbar erneut zugenommen. Das berichtet die Informationsstelle Anti-Ziganismus. In ihrem Jahresbericht schreibt sie, es habe rund ein Viertel mehr Vorfälle gegeben. Aus Berlin berichtet Nicole Markwald.
3: Jedes dritte Mal waren Kinder und Jugendliche betroffen. Viele der erfassten Vorfälle fanden in staatlichen Behörden statt. Bei der Polizei, in Verwaltungen und in Schulen. Romani Rose, der Vorsitzende des Zentralrats Deutscher Sinti und Roma, bilanziert, Antiziganismus ist kein Randgruppenphänomen, sondern tief in den Strukturen unserer Gesellschaft. Er beklagt den Rechtsruck in der Gesellschaft, in der offen gegen die Minderheit gehetzt werde.
1: Die US-Raumfahrtbehörde NASA hat die 4 Astronauten für die Artemis-3-Mission im kommenden Jahr vorgestellt. Es sind 3 Amerikaner und als erster Europäer in dem Programm der italienische ESA-Astronaut Luca Parmitano. Die beiden deutschen Astronauten Gerst und Maurer müssen noch warten. David Beck.
4: Ursprünglich sollte Artemis 3 zum ersten Mal seit 1972 wieder Menschen auf den Mond bringen. Nach Verzögerungen bei der Entwicklung der Landefähren wurde dann aber eine weitere Testmission eingeschoben. Die erste Mondlandung des Artemis-Programms soll nach aktueller Planung nun mit der Mission Artemis 4 2028 stattfinden. Dann könnte auch einer der deutschen ESA-Astronauten mitfliegen, Alexander Gerst oder Matthias Maurer. Allerdings würde dieser voraussichtlich im Raumschiff in der Mondumlaufbahn bleiben und nicht mit zur Oberfläche kommen.
1: Das Wetter in Deutschland: in der Nacht südlich der Donau ab und zu Regen, an der Nordsee einzelne Schauer und Gewitter, am Alpenrand oberhalb von 1800 bis 2000 Metern Schneefall, Tiefstwerte 11 bis 5 Grad. Die Zeit 23 Uhr und 3 Minuten.
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5: Vorsicht bitte auf der B19 gingen an der Brenz Richtung Ahlen. In Höhe A7 gingen Herbrechtingen behindert eine Unfallstelle den Verkehr. Vorsicht bitte auf der B41 Ida-Oberstein-Saarbrücken. Zwischen Ottweiler und Neunkirchen steht ein unbeleuchtetes Fahrzeug. Vorsicht bitte im Hochtaunuskreis auf der Landesstraße in Höhe Obererlenbach befindet sich eine ungesicherte Unfallstelle.
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6: Mit Michael Reifsteck, hallo, und mit Olivia Rodrigo und ihrem aktuellen Hit Drop Dead.
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Lola Young und Messi. Hallo zusammen, hier ist Pop, die Abendshow. Abends tun wir uns alle zusammen. Wir sind gemeinsam in Bremen 4, HR3, NDR2, SR1, WDR2, MDR Jump und SWR3. Und spielen jetzt den neuen Hit von Martin Garrix und Ed Sheeran, Repeated. Wobei neu ja so eine Auslegungssache ist. Er ist neu veröffentlicht, aber gearbeitet haben sie daran seit 12 Jahren. Vor 12 Jahren haben sie angefangen, einen gemeinsamen Hit zu schreiben, zu bauen, zu produzieren. Es hatte auch in der Zeit immer wieder Gerüchte gegeben, die beiden würden was zusammen machen. Es hat viele, viele Jahre gedauert, seit 2014. Aber der Song ist dann tatsächlich in diesem Frühjahr fertig geworden und auch veröffentlicht worden. Sie haben es geschafft. Vielleicht sollten wir einfach Ed Sheeran und Martin Garrix die Verantwortung für Stuttgart 21 und GTA 6 anvertrauen.

0: Well, the Cowboys gone, Paula Cole, Pop, der Abendshow. Es ist der 9. Juni, in den Urlaubsbetten Hochburgen läuft schon alles wieder nach Plan. Die Saison kann kommen und Entertainment-Direktor Knut ist auch schon wieder bereit und im Einsatz im durchschnittlichsten Ferienclub der Welt.
1: Hallo Cluburlauber, hier spricht wieder euer Knutti. Und auch heute haben wir ein High-Value-Entertainment für euch. Im Theatrium verlesen unsere Schauspieler Annika und Tobias die Allergiker-Hinweise von beliebten Speisekarten. Auf der Großleinwand zeigen wir euch eine spannende Echtzeit-Dokumentation über das Wachstum von Fingernägeln. An der Poolbar lädt euch unser Sommelier Alvin ein zu einer Blindverkostung. Erkennt ihr mit verbundenen Augen, nur am Geschmack, den Unterschied zwischen unserem frisch pürierten Rhabarbersirup und Bremsenreiniger? Und im Kids Club überprüfen eure Gastgeber Biggie und Klausi mit den kleinen Rackern Instagram auf Rechtschreibfehler. Wir wünschen euch einen tollen Urlaubsabend. Euer Knutti.

0: Hier ist Pop, die Abendshow. Habt ihr es auch eben schon gesehen? Der Musiker Bad Bunny hat sich in Spanien mit dem Papst getroffen. Der Rest des Artikels ist leider hinter einer Bezahlschranke, deshalb kann ich nur mutmaßen, dass es eine Songwriting-Session war. Ich bin gespannt, wer von beiden den Song rausbringt.
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11: In der Nacht ist es oft bewölkt und überwiegend trocken. Morgen geht es wieder sehr unbeständig mit einigen Schauern und lokalen Gewittern durch den Tag. Dazwischen zeigt sich auch mal etwas Sonne. Die Höchstwerte 12 Grad in Rottweil und bis 19 Grad in Bad Dürkheim.
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12: Vorsicht bitte auf der A3 Frankfurt Richtung Würzburg. Zwischen Weibersbrunn und Rohrbrunn liegen Fahrzeugteile. Vorsicht bitte auf der A81 Singen Richtung Stuttgart. Zwischen Kreuz Böblingen-Hulb und Böblingen-Sindelfingen steht ein defektes Fahrzeug. Vorsicht bitte in beiden Richtungen auf der B313 Stockach-Sigmaringen. Zwischen Schwackenreute und Krumbach läuft eine Rotte Wildschweine. A3 Würzburg Richtung Frankfurt. Die Ausfahrt Hanau ist wegen Löscharbeiten gesperrt. A45 Gießen Richtung Aschaffenburg. Die Abfahrt Alzenau-Mitte ist wegen Reinigungsarbeiten gesperrt. Auf der A45 Gießen Richtung Aschaffenburg ist die Einfahrt Alzenau-Mitte wegen Reinigungsarbeiten gesperrt.
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0: Overdrive. Offenbach und Norman Jean Martini in Pop, der Abendshow. Und jetzt
1: die Gerichtskosten und Anwälte.
0: Die Rückkehr von Danger Dan.
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0: Ihr kennt ihn noch von der Antilopen-Gang. Und vor allen Dingen von Das ist alles von der Kunstfreiheit gedeckt.
1: 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Das ist alles von der Kunstfreiheit gedeckt.
0: Das ist alles von der Kunstfreiheit gedeckt. Hieß auch sein erstes Album, war Platz 1 der deutschen Charts, hat sich insgesamt 38 Wochen in den Top 100 gehalten. Im Oktober kommt nun sein zweites Album, es wird Keine Angst heißen. Und seit Freitag gibt es die erste Single daraus, Die meisten meiner Freunde. Neues von Danger Dan.
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0: die meisten meiner Freunde. Das ist ganz neu von Danger Dan aus seinem Album, das für Oktober angekündigt ist.
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0: Living.
1: Martha Fix und Living Dafür in Pop der Abendshow. Hier ist noch ein wertvoller Alltagstipp oder ein Lifehack, wie wir jungen Leute sagen. Aus eigener Erfahrung, wenn ihr euch einen Tee kalt aufgießt, es gibt ja diese Teebeutel, die extra dafür gemacht sind, dass man sie in kaltem Wasser ziehen lassen kann. Also wenn ihr euch so einen kalten Tee machen wollt, stopft den Beutel nicht in eine Flasche mit kohlensäurehaltigem Mineralwasser. Glaubt's mir einfach. Glaubt's mir von mir aus nicht.

0: Love the Way You Lie von Eminem und Rihanna.
1: In Pop, der Abendshow. Fast vorbei. Michael Reifsteck, mein Name. Schön, dass ihr dabei wart. Gleich die Popnacht mit Ben Streubel. Aber leider gab es auch heute Abend wieder ein paar Themen, zu denen wir nicht mehr gekommen sind. Wir hatten noch vor, ein wissenschaftliches Experiment. Lässt sich das Innere eines Apfels mit einem Kernspintomographen erkennen? Dann Service-Tipps. Wie kann ich im Sommer den Hitzestau in der Mansardenwohnung eines Wohnmobils verhindern? Und einen Selbstversuch hatten wir eigentlich auch noch geplant zur Frage, welches Ereignis ist schneller beendet? Ein Fußballspiel mit Verlängerung und Elfmeterschießen? Oder der Versuch eines einzelnen Menschen, sich in einer Flugzeugtoilette umzudrehen? Naja, vielleicht beim nächsten Mal. Gute Nacht.

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1: Um 0 Uhr mit Ramin Movasakian. Die US-Armee hat neue Luftangriffe auf den Iran gestartet. Das zuständige Regionalkommando sprach von einer Reaktion auf den Abschuss eines US-Militärhubschraubers in der Nähe der Straße von Hormus. Präsident Trump hatte dafür den Iran verantwortlich gemacht und mit Vergeltung gedroht. Laut dem US-Militär war der Hubschrauber auf einem Patrouillenflug durch iranische Raketen abgeschossen worden. Der Bundestag will noch diese Woche über einen Verzicht auf die Diätenerhöhung beraten. Die Fraktionen von Union und SPD haben sich auf einen Gesetzentwurf geeinigt. Am späten Donnerstagabend steht das Thema auf der Tagesordnung des Parlaments. Aus Berlin berichtet Chris Bertrow.
2: Die Entscheidung hat sich schon länger angedeutet. Auch Grüne, AfD und Linke sind dafür, die Anhebung der Politikerbezüge in diesem Jahr auszusetzen. Ohne einen solchen Parlamentsbeschluss hätten die Politiker zum 1. Juli automatisch knapp 500 Euro mehr Geld bekommen und damit rund 12.330 Euro im Monat. Der Anstieg ist gesetzlich geregelt und an die Entwicklung der Durchschnittslöhne in Deutschland gekoppelt. Mit der Streichung wollen die Regierungsfraktionen ein Sparsignal an die Bevölkerung senden in wirtschaftlich schwierigen Zeiten.
1: Die Finanzlücke bei den gesetzlichen Krankenkassen könnte im kommenden Jahr noch mal um 3,5 Milliarden Euro größer ausfallen als bisher angenommen. Damit rechnet das Bundesgesundheitsministerium aufgrund vorläufiger Zahlen. Ursache sind demnach deutlich höhere Ausgaben im ersten Quartal dieses Jahres. Bislang rechnete die Bundesregierung mit einem Defizit von 15,3 Milliarden Euro für 2027. Die deutschen Fußballerinnen haben zum Abschluss der WM-Qualifikation gewonnen. Das Team von Bundestrainer Christian Wück siegte in Ljubljana mit 2:0 gegen Slowenien. Für die WM qualifiziert hatte sich Deutschland schon zuvor. ARD-Sportreporter Henrik Lückhoff berichtet.
3: Gerade in der ersten Hälfte zeigte die auf 8 Positionen veränderte DFB-Elf eine schwache Leistung. Offensiv ohne Ideen und Durchschlagskraft, defensiv anfällig und mit Glück. Ein slowenisches Tor zählte wegen Abseits nicht. Trotzdem ging Deutschland mit einem 1:0 in die Pause. Sarah Linder verlängerte eine Ecke per Kopf. Die Slowenin Praschnika fälschte den Ball ins eigene Tor ab. Im zweiten Durchgang wirkte das deutsche Team dann souverän. Trainer stand kompakter und erspielte sich mehr Gelegenheiten. Folgerichtig erzielte Shakira Martinez per Abstauber das 2:0. So stand am Ende ein verdienter, aber keineswegs überzeugender Auftritt der deutschen Fußballerinnen.
1: Das Wetter für Deutschland. In der Nacht gibt es ganz im Süden und im Norden Regenschauer und vereinzelt Gewitter. Ansonsten ist es meist sternenklar, die Tiefstwerte 11 bis 5 Grad. Heute bleibt es meist grau mit Schauern und Gewittern. In den Hochlagen fällt Schnee. Die Temperaturen erreichen maximal 12 bis 21 Grad. Auch morgen oft regnerisch, dazu 15 bis 20 Grad. Die Zeit gleich 0:03 Uhr.
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4: A3 Würzburg Richtung Frankfurt. Die Ausfahrt Hanau ist wegen Bergungsarbeiten gesperrt. Auf der A6 Mannheim Richtung Heilbronn ist die Einfahrt Mannheim-Schwetzingen wegen Fahrbahnerneuerung gesperrt. Bis 17. Juni. Die A565 Bonn Richtung Meckenheim ist zwischen Bonn-Beuel und Bonn-Auerberg in beiden Richtungen wegen Brückenschäden gesperrt. Eine Umleitung ist eingerichtet.
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5: mit Ben Schreubel. So, dann packe ich mal hier langsam aus. Alles, was für die nächsten 5 Stunden hier bereitsteht. Und Schuhe ausziehen ist noch wichtig. Füße hochlegen, das mache ich noch nicht. Nein, da lassen wir uns noch ein bisschen Zeit. Ich hoffe, ihr seid alle wach und haltet auch die nächsten Stunden durch.
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The Frame. How to shave a life. Ich fahr gleich den Flügel raus, ist ja gut. Ja, ich verstehe schon. Ne? Schlagzeug darf noch bleiben. Ragadagadangdang, bumm, hier ist die Popnacht. Und da sind wir wieder in einem neuen Tag drin oder eben in einer neuen Nacht. Wir sehen es ja von der anderen Seite. Heute ist der 10.6. Auch wieder historisch. Diese Nacht könnte auch von euch historisch gemacht werden, weil das ist ja so der Trick. Ja, man muss sich mal was überlegen, vielleicht eine große oder kleine Erfindung und dann geht das los. In dieser Nacht des 10. Juni 1943, da haben zwei Brüder in Ungarn gelangweilt rumgesessen und haben sich gestritten erst. Und dann sagten sie, oh, ich habe eine Idee. Ich habe was erfunden. Hier, das ist der Kugelschreiber, die Biro-Brüder. Und Kugelschreiber sind natürlich gar nicht wegzudenken aus unserem Leben. Und die haben auch alles überlebt. Alle technischen Neuerungen. Kugelschreiber werden in der Regel so circa 3 Kilometer alt. Ja, das kann man da in Länge messen, weil so ein Kugelschreiber schreibt ungefähr 3 Kilometer. Und dieses kleine Kügelchen, was da drin ist, der Kugelschreiber, das dreht sich 15 Millionen Mal im Schnitt. Das ist auch Wahnsinn, ne? Und was gibt's für tolle Kugelschreiber? Ich selbst hatte mal einen Kugelschreiber, der wurde mir wieder abgenommen. Der hatte einen Elektroschocker eingebaut. Für alle Fälle mal. Es gibt ja auch diesen tollen James-Bond-Kugelschreiber, an den kam ich nicht dran, das ist der mit der Kugel, wo du mit schießen kannst und so. Nein, da muss ja auch nicht sein, man darf es ja auch nicht übertreiben mit der Gewalt. Und dann habe ich einen Kugelschreiber besessen mit Ventilator, was sehr toll war. Der hat aber so viel Batterien verbraucht, diese kleinen Mini-Knopfzellen, dass ich also danach pleite war, dachte ich, da kannst du ja eher Diesel tanken. Und dann gibt es auch Kugelschreiber mit GPS drin, was natürlich auch ganz sinnvoll sein kann, weil man weiß ja auch gar nicht genau, wo wandert so ein Kugelschreiber hin. Es gibt sogar eine Rechnung wohl, eine Formel. Da kann man ausrechnen, wann ein Kugelschreiber, der im Büro geklaut wurde, einem entnommen wurde, wann der wieder bei einem selbst ankommt. Früher war das mit Geld ähnlich, da kam Geld auch wieder zurück zu einem, das ist ja heute nicht mehr so. Und das Einstecken eines Kugelschreibers im Büro im Übrigen, das nur, dass ich es mal gehört habe, das kann also zu einer fristlosen Kündigung führen. Es reicht also, diesen Kugelschreiber zufälligerweise aus Versehen eingesteckt zu haben. Da kann man dann plötzlich, wenn das GPS es nach Hause verfolgt, dann plötzlich klingelt es an der Tür, steht der Chef da. Dann weiß ich natürlich nicht so genau, ob ich dann doch den James-Bond-Kugelschreiber raushole.

0: 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Es ist jetzt 0.18 Uhr vor sieben in beiden Richtungen. Auf der A4 Erfurt-Chemnitz, da laufen Menschen auf der Fahrbahn zwischen Jena Göschwitz und Jena Zentrum. Und sind wir alle komplett? Ich zähle mal durch. Da hinten letzte Reihe. Hallo? Ist da jemand noch?
1: Hallo. Hier ist Frankie, der Krümelmonster. Ich wünsche Ihnen, Mensch, Räume, eine wunderschöne Sendung.
0: Ist ja
1: euer Krümelmonster.
0: Oh, warte, warte, warte. Man merkt, auch diese Sendung kann zu psychischem Ausnahmezustand führen. Deswegen, ich warne noch mal davor, bis zum Ende zu hören. Würde mich aber doch freuen. Nach diesem kultischen Song von den Stranglers, das erste Rätsel, da geht es um eine Sängerin, die heute Geburtstag feiert. Ihr werdet sie erkennen.

0: Die Stranglers und Golden Brown.
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0: Und das ist schon das erste Rätsel. Eine prominente Sängerin, die ist mit einem Hit, den ihr alle kennt, alle schon mal gehört habt, im Leierkasten. Oh, nicht so laut. Oh.

0722 1 2011, falls ihr eine Idee habt. Ich bin mal sehr gespannt, ob ihr da noch was rausgehört habt. Für ein Pop-Nacht-Package, das erste heute Nacht. Das hier ist der neue von ADMT, Adam Taylor, Burn Brighter.

Mädel, Mädel, hier ist die Popnacht, noch eine Gefahrenstelle von der A2. Dortmund Richtung Oberhausen im Dreieck Bottrop in der Überleitung zur A31 in Richtung Gronau steht ein defektes Fahrzeug auf der Fahrbahn.

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7: In der Nacht ist es oft bewölkt und überwiegend trocken, nur Richtung Alpen regnet es zeitweise. Tagsüber geht es wieder sehr unbeständig mit einigen Schauern und lokalen Gewittern durch den Tag. Dazwischen zeigt sich auch mal etwas Sonne. Die Höchstwerte 12 Grad in Freudenstadt bis 19 Grad in Koblenz.
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8: A3 Würzburg Richtung Frankfurt. Die Ausfahrt Hanau ist wegen Bergungsarbeiten gesperrt. Auf der A6 Mannheim Richtung Heilbronn ist die Einfahrt Mannheim-Schwetzingen wegen Fahrbahnerneuerung gesperrt. Bis 17. Juni. Auf der B36 ist in Mannheim der Fahrlachttunnel in beiden Richtungen wegen Wartungsarbeiten bis Donnerstag gesperrt.
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9: Und die am meisten unterschätzte Höchsttemperatur heute in Kaub am Rhein, da werden es 20 Grad. Hier ist die Popnacht. Mein Name Ben Sträubel.

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2: Diese Künstlerin hat heute Geburtstag. Kein Problem für Ariane aus Zürich, sie zu erkennen. Guten Morgen, Ariane.
3: Hallo.
2: Und wer ist das?
3: Das war Mr. Saxo Beat, Alexandra Stan.

0: Zeit. Alexander Stan hat heute Geburtstag. Happy Birthday to her. Und du bekommst unser erstes Popnacht-Package nach Zürich geschickt. Du bist ja gerade aus dem Urlaub gekommen mit deinem Mann und deinen zwei Hunden. Wo wart ihr denn unterwegs mit dem Wohnmobil?
1: Wir waren in Südfrankreich.
0: Ja, nur Südfrankreich oder noch ein bisschen rumgefahren?
1: Südfrankreich, also ganz im Süden, ja. Richtung Montpellier und dann langsam die ganze Küste entlang wieder hoch.
0: Aber was ein Traum. Wart ihr auch in Italien dann, wenn ihr da weitergefahren seid?
1: Ja, genau. Wir sind dann via Nizza, Cannes,
0: Genua.
1: Richtung Genua, dann ja. Wieder zurück. Übrigens ganz toll, Albenga, kleiner Ort. Historischer Ortskern, sowas habe ich bisher noch nicht gesehen. Ja. Ist wohl einer der besterhaltenen in Europa, war wirklich fantastisch zum Schauen.
0: Cool, habe ich noch nie gehört. Wie heißt Albenga?
1: Albenga. Das ist kurz vor Savona.
0: Aha, und das Highlight dort, also außer den historischen Bauten?
1: Ja, also wirklich ganz, ganz fantastische historische Altstadt. Strände, gut, die sind in Südfrankreich ein bisschen schöner, feinerer Sand, aber auch da, das Meer ist herrlich. Ist jetzt auch schon super zum Baden. Ich bin eigentlich gerade ein bisschen, wie sagt man auf Schweizerdeutsch, hässig, dass wir wieder zu Hause sind. Wir hatten heute 15 Grad und Regen.
0: Ja, sehr fein. So, und von den Stellplätzen her ist es kein Problem gewesen, überall welcome gewesen. Mit Hunden ist es ja nicht ganz so einfach. Oder? Wenn du mit zwei Hunden kommst, musst du auch gucken. Dass
1: ja, also es gibt schon noch etliche Plätze, wo es mit Hunden erlaubt ist. Wenn sich nur alle an die Regeln halten würden, hoffe ich, dass es auch weiterhin so bleibt.
0: Ja, also ihr habt vorgebucht und seid nicht einfach so drauf losgefahren.
1: Ja, wir hatten den allerersten Platz, den hatten wir vorgebucht und alles andere haben wir dann unterwegs. Ich habe dann alles abgeklappert, rumtelefoniert und da ergibt sich immer meine Möglichkeit.
0: Ja, also man merkt, du bist ein alter Profi, ne, was Wohnmobilfahren angeht und dann fantastisch. Dann grüß mal Hunde und Mann in genau dieser Reihenfolge.
1: Ja, sehr gerne, danke.
0: Und ich schicke dir was zu, bis bald.
1: Super, ciao, ciao. Danke. Ciao.

die Unfinished Sympathy. Machst du nichts falsch mit diesem Song, ne? Ich mag den. Ich wackel da immer mit dem linken Fuß. 0:49 ist es. Es regnet sehr stark auf der A31 Gronau in Richtung Oberhausen. Das wird zu Aquaplaning. Er passt bitte auf zwischen Gescher-Großfeld und Limbeck insbesondere. Hier ist die Popnacht mit Robbie Williams.

0: Schwestern.
1: Ein Happy Birthday. Happy Birthday to you. Happy Birthday, liebe Sandra. Happy Birthday to you. Sandra feiert heute den 32. Geburtstag und zwar im Moment noch ganz alleine auf einem Hausboot in Waren an der Müritz. Und dann kommt ihr Schatzi, Patzi, Topsi, Hopsi, Mopsi, der ist auf dem Weg. Und dann werden die dann morgen im Laufe des Tages, wenn sie so im 32. Geburtstag so richtig drin sind, dann losfahren dann mit ihrem Hausboot, das sie gemietet haben. Das ist aber noch eine schöne Sache. Aber momentan die letzten 52 Minuten alleine gefeiert. Sandra, da kullert ein Tränchen über meine zarten Wangen. Sie hat einen Song sich rausgesucht, der auch neu ist, noch gut riecht und frisch geduscht ist. Flo. Flo ist eine italienische Sängerin, Schauspielerin. Und ihr aktueller Hit heißt Leak Out in der Popnacht.
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1: Um 1 Uhr mit Ramin Movasakian. Das US-Militär hat neue Luftangriffe auf den Iran gestartet. Das zuständige Regionalkommando sprach von einer Reaktion auf den Abschuss eines US-Militärhubschraubers in der Nähe der Straße von Hormus. Präsident Trump macht hierfür den Iran verantwortlich. Aus Washington berichtet Anne Schneider.
2: Die USA müssten gezwungenermaßen auf den Abschuss reagieren, hatte Trump zuvor erklärt. Er bezeichnete die US-Angriffe als sehr starke, sehr kraftvolle Reaktion. Der Iran hat eine direkte Verantwortung für den Absturz weder bestätigt noch klar bestritten. Außenminister Abbas Araghchi erklärte aber, ausländische Truppen seien in der Region grundsätzlich Risiken wie Unfällen oder Kreuzfeuer ausgesetzt und sollten abziehen. Der Zwischenfall verschärft die Lage in der strategisch wichtigen Straße von Hormus weiter und erhöht die Gefahr einer militärischen Eskalation.
1: Bundespräsident Steinmeier hat die europäischen Länder zum Zusammenhalt aufgerufen. Bei seinem Staatsbesuch in den Niederlanden sagte er, neben dem russischen Angriffskrieg auf die Ukraine gebe es derzeit eine Entfremdung im transatlantischen Verhältnis. Angesichts dieses doppelten Epochenbruchs gelte es jetzt erst recht zusammenzustehen. Steinmeier sprach sich unter anderem dafür aus, dass die EU-Länder zur Abschreckung militärisch aufrüsten. Die EU-Kommission hat den Meta-Konzern dazu verpflichtet, auch andere KI-Assistenten bei WhatsApp kostenlos zuzulassen. Sollte Meta das nicht bis Anfang nächster Woche in der EU umsetzen, droht ein Bußgeld. Katrin Schmidt berichtet aus Brüssel.
3: Hintergrund ist, die meisten Nutzerinnen und Nutzer kennen WhatsApp als Messenger-Dienst für private Chats. Aber auch Unternehmen nutzen den Dienst. Verbraucherinnen und Verbraucher können darüber den Kundendienst kontaktieren oder Bestellungen aufgeben. Dahinter steckt dann meistens ein KI-Chatbot. Meta hat daraus inzwischen ein Geschäftsmodell gemacht und kassiert Gebühren von den Unternehmen. Nachdem der Konzern sogar zunächst reinen KI-Anbietern, die sich die Reichweite von WhatsApp zunutze machen wollten, die technische Schnittstelle gesperrt hatte und dann auf Druck der EU-Kommission wieder freigeben musste. Heute kommt die EU-Kommission zu dem Schluss, dass auch die Gebühr einer Art Sperre gleichkommt und damit womöglich gegen EU-Wettbewerbsrecht verstößt.
1: Die deutschen Fußballerinnen haben die WM-Qualifikation mit einem Sieg abgeschlossen. In Ljubljana gewannen die DFB-Frauen am Abend gegen Slowenien mit 2:0. Das Ticket für die WM im kommenden Jahr in Brasilien hatte sich das Team von Bundestrainer Christian Wück schon zuvor gesichert. Das Wetter für Deutschland. In der Nacht gibt es ganz im Süden und im Norden Regenschauer und vereinzelt Gewitter. Ansonsten bleibt es meist sternenklar. Die Tiefstwerte liegen bei 11 bis 5 Grad. Heute bleibt es meist grau mit Schauern und Gewittern. In den Hochlagen fällt Schnee. Die Temperaturen erreichen maximal 12 bis 21 Grad. Auch morgen ist es oft regnerisch. Dazu werden es 15 bis 20 Grad. Und noch die Zeit. Es ist gleich 1:03 Uhr.
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4: A3 Würzburg Richtung Frankfurt. Die Ausfahrt Hanau ist wegen Bergungsarbeiten gesperrt. Auf der A6 Mannheim Richtung Heilbronn ist die Einfahrt Mannheim-Schwetzingen wegen Fahrbahnerneuerung gesperrt. Bis 17. Juni. Auf der B36 ist in Mannheim der Fahrlachttunnel in beiden Richtungen wegen Wartungsarbeiten bis Donnerstag gesperrt.
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5: Ben Sträubel. Und dann wird es gleich lauter werden, wie ihr das gewohnt seid. Der Lenkradklopfer, das ist eben der lauteste Hit. Da geht da nichts dran vorbei. Das ist 5,7932% lauter gespielt, das Teil, als alle anderen Hits. Also, wenn ihr euren Song gerne etwas lauter hören möchtet, 07221 2011 gilt für alle, die unterwegs sind und mit einem Lenkrad ausgestattet. Das Lenkrad sollte über euch, unter euch, hinter euch oder vor euch sein. Wäre vielleicht sogar auch ganz gut. 07221 2011. Welchen Hit würdet ihr denn gerne gleich lauter hören?
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0: Jetzt wird's laut in der Popnacht.
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0: Heute Nacht die Vorschläge aus Sachsen und Nordrhein-Westfalen. Mirko ist gerade untergetaucht, aber Lutz ist da. Hallo Lutz.
2: Lutz. Hallo.
0: Ah ja, was war los? Hast du einen Telefonhörer irgendwie unterm Sitz? Nein.
2: Ich bin da.
0: Naja, wollte ich mal sagen, aber es ist noch jemand neben dir, deswegen bist du abgelenkt. Deine Partnerin ist neben dir, ich merke das doch. Habt ihr einen Lautsprecher an, sodass sie mithören kann und beobachtet, was du tust?
2: Sie beobachtet nicht.
0: Ja, sie beobachtet dich, das habe ich mir gedacht, weil das ist so eine leichte Verzögerung, weil du möchtest dich auf keinen Fall blamieren, nicht vor der Welt und mir, sondern eben vor deiner Partnerin. Das ist ja immer noch ein gutes Zeichen für die Beziehung. Lutz, wo stehst du denn gerade mit deinem Begleitfahrzeug? Ja.
2: In Kreuztal.
0: Kreuztal, okay.
2: In Kreuztal.
0: Ja, nimm mal das Telefon an das Ohr, das rechte. Wende dich etwas von deiner Partnerin mal kurz ab, dass du dich auf mich konzentrierst. Ich bin der Ben. Okay?
2: Warte, ich mach einfach.
0: Ich nehme
2: dich einfach mal ins Ohr.
0: Nimmst du mich wieder mit in deinem Leben? Bin ich dabei? Vertraust du mir? Ja? Deine Augen werden schwer.
2: Ich vertraue dir.
0: Weil du stehst ja in Kreuztal. Du bist also Begleitfahrzeug eines Schwertransports. Was transportiert der denn, dieser Schwertransport? Heute Nacht?
2: Wir transportieren gar nichts. Wir begleiten die Transporte von Kreuztal an die Autobahn.
0: Ja.
2: Und von der Autobahn holen wir sie ab nach Kreuztal.
0: Deswegen, das war ja meine Frage. Du hast mir schon wieder nicht zugehört. Ne? Ich wollte wissen, was dieser Schwertransport, was der transportiert.
2: Keine Ahnung.
0: Weißt du nicht? Ich dachte, das muss man doch wissen, wenn irgendwas Gefährliches da drauf ist oder sowas. Ah ja, was man alles über Deutschland erfährt. Du hast ja auch diesen Song ausgesucht von Rammstein Deutschland.

0: Ja, wir stimmen uns ein bisschen ein auf unser eigenes Land, so kurz vor der WM. Rammstein Deutschland ist Vorschlag Nummer 1 für Sachsen und Nordrhein-Westfalen, vertreten durch Magus aus Bonn. Guten Morgen, Magus.
1: Ja, ich grüße dich. Wir haben ja hier im Keller aufgeräumt und so eine Platte gefunden.
0: Eine was? Eine?
1: So eine Schallplatte.
0: Ich
1: war so verstaubt. Cover konnte man nicht. Ja, genau. Mhm. Total verstaubt. Und da hattest du gesagt, das kann nur dieser Titel sein.
0: Habe ich das gesagt?
1: Ich kann den aber nicht mehr lesen. Wie hieß der nochmal?
0: Achso, nee, du hattest eine WhatsApp. Du hast eine WhatsApp mit einem Bild, genau. Das war Foreigner Jukebox Hero.
1: Ja, genau, das Bild. Und ich kann das nicht entziffern.
0: Das würdest du gerne hören.
1: Wie hieß das?
0: Sowas holt man manchmal aus dem Keller raus und dann dringt es in die Ohren. Vielleicht wollt ihr es hören. Also 07221 2011, wenn ihr sagt Foreigner Jukebox Hero oder Rammstein Deutschland. 07221 2011, Rammstein oder Foreigner Jukebox Hero. Danke euch beiden für die Vorschläge. Eine gute Fahrt später, wenn es wieder losgeht. Konzentration auf den Autobahnen, Bundesstraßen und Feldwegen, lieber Lutz. Und eine gute Nacht im Keller, lieber Markus. Bis bald.
1: Tschüss. Ja.

0: Chris has Randy on Good Old Days, neuer Hit in der Popnacht.
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0: Vorschläge aus Sachsen und Nordrhein-Westfalen. Markus aus Bonn war für Foreigner Jukebox Hero. Und Lutz aus Rudolstadt, der hätte gerne Rammstein und Deutschland gehört. Also es ging hin und her, 50-50 stets. Zünglein an der Waage wird gebraucht unter 0722 2011 oder WhatsApp. Oder gleich eine Ziffernfolge. Oder kommt doch gerade hier eine Audio von Kai aus Thüringen. Der wird es jetzt entscheiden. Moment, wo ist er denn da, Kai? Hier.
2: Ja, Benny Bär, ich habe selber eine Jukebox, also Foreigner, Jukebox Hero. Danke, richtig ja, laut, okay. Der Kai.
0: Ich mach lauter. Der Lenkradklopfer heute am 10.06. in der Popnacht.

Es ist jetzt 1.27 Uhr. Vorsicht, es brennt ein LKW. Auf der A7 Kassel in Richtung Fulda. Brennender LKW zwischen Bad Hersfeld-West und Kirchheimer Dreieck. Jetzt mal Tipico Romantico Fergie.

0: Busy Fergie, Big Girls Don't Cry. 1.30 Uhr.
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2: In der Nacht ist es oft bewölkt und überwiegend trocken. Tiefstwerte 11 bis 6 Grad. Tagsüber geht es wieder sehr unbeständig mit einigen Schauern und lokalen Gewittern durch den Tag. Dazwischen zeigt sich auch mal etwas Sonne. Die Höchstwerte 12 Grad in Freudenstadt bis 19 Grad in Koblenz.
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3: A3 Würzburg Richtung Frankfurt. Die Ausfahrt Hanau ist wegen Bergungsarbeiten gesperrt. Auf der A6 Mannheim Richtung Heilbronn ist die Einfahrt Mannheim-Schwetzingen wegen Fahrbahnerneuerung gesperrt. Bis 17. Juni. Die A565 Bonn Richtung Meckenheim ist zwischen Bonn-Beuel und Bonn-Auerberg in beiden Richtungen wegen Brückenschäden gesperrt. Eine Umleitung ist eingerichtet.
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4: Und die am meisten unterschätzte Höchsttemperatur heute in Deutschland, in Ummerstedt, in Thüringen, werden es 16 Grad. Hier ist die Popnacht. Ich bin Ben Sträuble.

0: müsste Musik sein.
1: Da müsste Musik sein, jawohl. Manchmal ist Musik auch einfach in einer kleinen Box drin, die sich Alexa nennt oder vielleicht auch in eurem Smartphone bei Siri. Und dann gibt es Menschen, die sagen, was so viel heißt, mit diesem Zeug kann ich nichts anfangen. Das sind dann Leute, die so ein bisschen älter erscheinen, so von der Art, also über 26 sind. Ich bin ja 26 geworden. Ich habe dann natürlich logischerweise, bei mir ist alles Smart Home. Wenn ich neben so ein bisschen rumschnarche, dann sage ich dann so im Halbtraum noch Alexa Kaffeemaschine einschalten, dann funktioniert das auch. Die muss nur lange vorglühen. Das ist so ein altes Siebträgerteil. Ich glaube, das ist 37 Stunden glüht das vor und dann kann man sich den ersten Kaffee ziehen. Aber man kann das ja einigermaßen timen. Ja, wenn man irgendwie im Privatflieger von New York gerade nach Hause fliegt in den Westerwald und die Landebahn gerade noch gebaut wird, dann kann man ja kurz noch sagen, dann über Smartphone, hey, Kaffeemaschine einschalten, dann passt das dann schon, wenn man landet. So, also Paul Panzer ist Comedian. Falls ihr noch nichts zu lachen hattet, der ist ja lustig. Und der hat seine persönlichen Erfahrungen gesammelt mit Siri. Und das ist auch ein bisschen lustig, wenn er darüber erzählt. Das hören wir dann gleich nach diesem Song hier, Friendships.

0: Da man nicht Leonie dabei war. Friendships Lost My Love. Hier ist die Popnacht. Jetzt wird es lustig werden. Wenn es nicht lustig ist, gibt es Geld zurück. Paul Panzer, unser Comedian und Smart Home.
1: Hilde liegt mir seit ewigen Zeiten im Ohr mit, ich will auch dieses Siri. Siri ist ja schon älter. Siri, wo du einen ansprichst. Siri, mach mal das. Sehe ich auch nicht ein, sowas zu unterstützen. Ne? Mein Onkel Heinz, der hat viel Freizeit. Dem habe ich ein Funkgerät hingestellt. Und Hilde das andere Ding gegeben. Und sag ich, wenn du was hast, da sagst du nicht Siri, da sagst du Heinz. Wie spät ist es, ne? Und der sitzt dann gerade da und stopft Zigaretten. Und sagt dann, ist 3:30. Und das geht genauso. Wir sollten mal wieder so ein bisschen zurück. Ich bin kein Verschwörungstyp, ja? Fang jetzt nicht an wie der Wendler und sag, hey, baut euch Hüte aus Aluminium und schlaft nicht unter Birken. Mein Vater ist auch so ein Typ. Mein Vater fährt mit dem Auto, biegt ab und blinkt nicht, weil er sagt, geht keinem was an, wo ich hinfahre. Jeder von, ich wette, hier ist keiner, der nicht so ein Smartphone hat, oder? Smartphone, egal ob Samsung oder iPhone. Smartphone, gibt ja auch Smartwatch. Smartwatch, Uhren, smarte Uhren, Smartwatch, Smartphone, alles vernetzt, Smart Home. Stehst nachts nach dem Saufen vom Kühlschrank verriegelt. Und dann kriegst du eine SMS. Du bist zu fett, komm morgen wieder. Wo du sagst, wem gehört das Scheißding denn? Wollt ihr mich verarschen?
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kultischer Song. Das hier ist Depeche Mode. People are people. Das mag ich. 1.46 Uhr, noch eine Gefahrenstelle von der A4 Aachen in Richtung Köln. Da ist ein Unfall passiert. Die Unfallstelle ist noch nicht abgesichert. Zwischen Kreuz Köln-West und Köln-Eiffeltor. Und zwei defekte Lkw auf der A4 Chemnitz in Richtung Erfurt. Zwischen Gera, Langenberg und Rüdersdorf. So, jetzt hau ich ein bisschen auf irgendwas drauf rum. Im Rhythmus von People are People. Hier ist die Popnacht.

Great Belly in der Popnacht. Jetzt müssen wir mal einen kleinen Angstzustand ein bisschen lösen. Bei Pascal in Bremerhaven, der hat einen Zahnarzttermin und zwar sehr früh schon heute. Um 8.30 Uhr hat er einen Zahnarzttermin, der wird gebohrt. Tut doch gar nicht so weh, aber wie kommt man jetzt in den Zustand, dass man so völlig entspannt damit umgeht? Er kann nicht schlafen, deswegen würde er gerne einen Song ein bisschen lauter hören, ob das jetzt hilft gegen Zahnschmerzen. Man muss sich dann einfach vorstellen, man ist ja irgendwo in der Südsee oder irgendwie schönste Dinge, vielleicht eine 3D-Brille aufsetzen mit irgendeiner Simulation. Ja, oder keine Ahnung, vielleicht den besten Zahnarzt nehmen, bei dem man weiß, dass er einen so betäubt, dass er einen weghaut oder so. Also auf jeden Fall, ich wünsche dir, dass das heute alles sehr gut verläuft. Und wenn um 9 Uhr immer noch ein Schmerz vorhanden ist und du vielleicht im Wartezimmer sitzt, dann weißt du ja, wo du mich findest. Ne? Schlafend im Bett. Aber jetzt erstmal einen kleinen Antrieb, dass sich die Panik löst. 1, 2, 3. Mit Texas Inner Smile und Grüße nach Bremerhaven. Wenn ihr noch der Welt was erzählen möchtet, dann gerne WhatsApp 07221 2011. Signal, WhatsApp Audio, wer bei Stimme ist. Ja, yeah. Oder anrufen, wie man das früher gemacht hat.

Und Callum Scott Whistle. Es ist 1.57 Uhr, eine Gefahrenstelle. Bitte aufpassen auf der B535 Schwetzingen in Richtung Heidelberg. Da ist die B3 bei Leimen in der Überleitung zur B3 Richtung Karlsruhe gesperrt. Da hat es einen Unfall gegeben und die Unfallstelle ist noch nicht abgesichert. Lenker in der Popnacht.

0: Um 2 Uhr mit Ramin Movazakian. Die iranische Regierung droht nach den US-Luftangriffen mit Gegenschlägen. Außenminister Araghchi erklärte, man werde keine Bedrohung unbeantwortet lassen. Gleichzeitig rief er US-Soldaten in den Golfstaaten dazu auf, die Region zu verlassen. Das US-Militär hat am Abend neue Luftangriffe auf den Iran gestartet, als Reaktion auf den Abschuss eines US-Militärhubschraubers. Präsident Trump sprach von einer kraftvollen Antwort. In der nordirischen Hauptstadt Belfast haben am Abend hunderte Menschen gewaltsam gegen die Einwanderungspolitik der Regierung demonstriert. Rechtsextreme Aktivisten hatten dazu aufgerufen. Einzelheiten von Franziska Hoppen.
1: Videoaufnahmen zeigen einen ausgebrannten Bus, an anderer Stelle einen PKW in Flammen. Von rund 100 bis 150 Personen, viele von ihnen schwarz vermummt, ist die Rede, an unterschiedlichen Stellen in der nordirischen Hauptstadt Belfast. Anlass für die Demonstrationen war ein Messerangriff in Belfast am Montagabend, bei dem ein Mann schwer verletzt worden war. Er befindet sich im Krankenhaus. Bei dem mutmaßlichen Täter handelt es sich nach Angaben der Polizei um einen Mann aus dem Sudan in den 30ern. Er wurde mittlerweile wegen versuchten Mordes, Waffenbesitzes und Todesdrohungen angeklagt. Zum jetzigen Zeitpunkt schließt die Polizei ein terroristisches Motiv aus.
0: Bundeskanzler Merz wirft der SPD vor, das geplante Infrastrukturgesetz zu blockieren. Das berichtet die Rheinische Post und beruft sich dabei auf Informationen aus der gestrigen Sitzung der Unionsfraktion. Demnach habe sich Merz genervt darüber gezeigt, dass das Gesetz immer noch nicht verabschiedet wurde. Dies sei inakzeptabel, so der CDU-Chef. Das Gesetz soll dabei helfen, Bauvorhaben schneller umzusetzen. Die SPD befürchtet jedoch, dass der Naturschutz dadurch vernachlässigt wird. Die deutschen Fußballerinnen haben zum Abschluss der WM-Qualifikation gewonnen. Die DFB-Frauen siegten am Abend in Ljubljana mit 2:0 gegen Slowenien. Für Bundestrainer Christian Wück gibt es trotz des Sieges aber noch Verbesserungspotenzial.
2: Wir haben uns sehr schwer getan in der ersten Hälfte, haben dann in der zweiten Hälfte ein bisschen was umgestellt.